0: Freiburg, Ulm, Heidelberg und Tübingen erbeutet. Gestohlen wurden etwa Namen, Geburtsdaten und Adressen, teils auch Rechnungsdaten mit Hinweisen auf Diagnosen und Behandlungen. Die Kliniken betonen, Patientenversorgung und klinische Systeme waren zu keinem Zeitpunkt betroffen. Zum Fußball. Bundesligist VfL Wolfsburg ist im Relegationsspiel gegen den Zweitligisten SC Paderborn nicht über ein torloses Unentschieden hinausgekommen. Die Niedersachsen konnten beim 0:0 den Heimvorteil gegen den Zweitliga-Dritten nicht nutzen und müssen weiter um ihren Verbleib in der Bundesliga zittern. Das Rückspiel ist am kommenden Montag in Paderborn.
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1: Ich bin David Riemer. Ab Juli wird bei Flügen aus Deutschland weniger Ticketsteuer fällig. Der Bundestag hat am Abend eine entsprechende Gesetzesänderung verabschiedet. Je nach Strecke sinkt die Abgabe pro Flug um 2,50 Euro bis 11,40 Euro. Ob Tickets dadurch günstiger werden, ist allerdings unklar. Wegen stark gestiegener Kerosinpreise gilt es als zweifelhaft, dass Airlines die Ersparnis an Kunden weitergeben. Die Rente ist immer ein Aufregerthema. Aktuell löst ein Bildbericht Diskussion im politischen Berlin aus. Die von der Bundesregierung eingesetzte Rentenkommission, die bis Ende Juni Vorschläge für umfassende Reformen der Alterssicherung machen soll, wolle eine Anhebung des Renteneintrittsalters auf 70 Jahre empfehlen, heißt es darin.
2: Es gab schnellen Widerspruch aus der Bundesregierung und auch von Mitgliedern der Rentenkommission. Bisher sei nichts entschieden und es dauere noch ein paar Wochen, bis die Vorschläge auf dem Tisch lägen, hieß es. Laut Artikel soll die Rente ab 70 für diejenigen gelten, die in den 90ern geboren sind und eben jünger. Auch das Rentenniveau soll sinken und es soll aktuell darüber diskutiert werden, ob man nach wie vor früher in Rente gehen darf. Rente mit 70 hatte schon Wirtschaftsministerin Reiche von der CDU ins Spiel gebracht. SPD, Gewerkschaften und Sozialverbände sind gegen eine generelle Anhebung der Altersgrenze. Aus Berlin, Tine Klimach.
1: Jeder vierte Verbraucher in Deutschland hat Chatbots wie ChatGPT schon um finanziellen Rat gebeten. Das zeigt eine Umfrage des Digitalverbandes Bitkom. Demnach sehen 56% KI bei Geldanlagen, Finanzplanung oder Kreditberatung als Chance, 40% als Risiko.
3: Die Umfrage macht deutlich, wie offen viele Verbraucher inzwischen für künstliche Intelligenz sind und wie hartnäckig zugleich die Vorbehalte bleiben. Bitkom-Präsident Wintergerst verweist darauf, dass Finanzen eine Vertrauensfrage sind und Anwendungen daher transparent, sicher und nachvollziehbar sein müssen. Beim Online-Banking ist die Digitalisierung längst Alltag. 84% nutzen digitale Angebote, meist per Smartphone-App. Thomas Bleskin, Nachrichtenredaktion.
1: Zum Handball. Der SC Magdeburg hat seinen ersten Meistermatchball genutzt und den vierten gesamtdeutschen Titelgewinn vorzeitig perfekt gemacht. Der souveräne Tabellenführer der Bundesliga gewann das Topspiel gegen Verfolger SG Flensburg-Handewitt in letzter Sekunde mit 31:30. Dadurch ist Magdeburg an den letzten drei Spieltagen von den Verfolgern nicht mehr einzuholen.
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1: Ich bin David Riemer. In Apotheken gibt es schon jetzt nicht nur Medikamente. Künftig sollen sie Patientinnen und Patienten noch weitere Leistungen anbieten können. Das sehen Gesetzespläne von Gesundheitsministerin Wagen vor, die der Bundestag heute beschließen soll.
2: Impfungen, Vorsorge oder die gewohnten Medikamente, auch wenn gerade das Rezept fehlt. Die neuen Möglichkeiten sollen die Versorgung insgesamt breiter aufstellen und gegen das Apothekensterben helfen, gerade auf dem Land. Denn so wenige wie aktuell gab es zuletzt vor 50 Jahren. Künftig sollen Apotheken viel mehr Leistungen anbieten dürfen, von Blutabnahmen über Schnelltests bis zur Früherkennung von Krankheiten. Auch wann sie öffnen wollen, sollen die Apotheken künftig selbst entscheiden dürfen, je nach Bedarf. Das ist bisher wesentlich strenger geregelt. Ursula Winkler, Nachrichtenredaktion.
1: Ab Juli wird bei Flügen aus Deutschland weniger Ticketsteuer fällig. Der Bundestag hat am Abend eine entsprechende Gesetzesänderung verabschiedet. Je nach Strecke sinkt die Abgabe pro Flug um 2,50 Euro bis 11,40 Euro. Ob Tickets dadurch tatsächlich günstiger werden, ist allerdings unklar. Wegen stark gestiegener Kerosinpreise wird angezweifelt, dass Airlines die Ersparnis an Kunden weitergeben. Die Bundesanwaltschaft hat Anklage gegen einen Mann erhoben, der im Auftrag des Irans Juden und Freunde Israels für Mord- und Brandanschläge ausgespäht haben soll. Darunter waren der Präsident des Zentralrats der Juden Schuster sowie der Präsident der Deutsch-Israelischen Gesellschaft Beck.
3: Die Bundesanwaltschaft wirft einem Dänen mit afghanischen Wurzeln geheimdienstliche Agententätigkeit vor. Mit angeklagt ist ein mutmaßlicher Komplize. Er soll ihm zugesagt haben, bei möglichen Anschlägen zu helfen. Der 53 Jahre alte Hauptbeschuldigte soll im vergangenen Jahr den Auftrag von einer Auslandseinheit der iranischen Revolutionsgarden erhalten haben. Er sollte Informationen über Schuster und Beck einholen und zwei jüdische Lebensmittelhändler in Berlin ausspähen. Der mutmaßliche Spion wurde schon im vergangenen Juni in Dänemark festgenommen und wenige Wochen später nach Deutschland überstellt. Tine Klimach, Nachrichtenredaktion.
1: Zum Fußball. Bundesligist VfL Wolfsburg ist im Relegationsspiel gegen den Zweitligisten SC Paderborn nicht über ein torloses Unentschieden hinausgekommen. Die Niedersachsen konnten beim 0:0 den Heimvorteil gegen den Zweitligadritten nicht nutzen und müssen weiter um ihren Verbleib in der Bundesliga zittern. Das Rückspiel ist am kommenden Montag in Paderborn.
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2: Ich bin David Riemer. Der Bundestag stimmt heute über eine Apothekenreform der schwarz-roten Koalition ab. Die Gesetzespläne von Gesundheitsministerin Wagen sehen vor, zusätzliche Leistungen für Patienten zu ermöglichen, etwa Vorsorgeangebote und Impfungen nicht nur gegen Grippe und Corona. Apotheken sollen in bestimmten Fällen verschreibungspflichtige Medikamente direkt abgeben können, ohne dass ein ärztliches Rezept vorliegt. Bei Flügen aus Deutschland wird ab Juli weniger Ticketsteuer fällig. Der Bundestag hat am Abend eine Gesetzesänderung verabschiedet. Dadurch sinkt die Abgabe je nach Strecke um einen Betrag zwischen 2,50 Euro und 11,40 Euro pro Flug.
3: Der Luftverkehr in Deutschland stagniert. Die Luftverkehrsbranche sieht dafür in der Ticketsteuer zusammen mit ebenfalls stark gestiegenen Gebühren für Passagierkontrollen und Flugsicherungen einen Hauptgrund. Für sie ist die aktuelle Absenkung aber nur ein notwendiger erster Schritt gegen bestehende Wettbewerbsnachteile. Bei den Passagieren ankommen dürfte die Steuersenkung. Der Preisvorteil könnte aber beispielsweise durch steigende Kerosingebühren schnell wieder zunichte gemacht werden. Aus Berlin, Dirk Zeitler.
2: Überschattet von neuen transatlantischen Spannungen wegen des Irankriegs sind die NATO-Außenminister am Abend in Schweden zusammengekommen. Sie wollen eigentlich den NATO-Gipfel in der Türkei Anfang Juli vorbereiten. Allerdings dürften der Irankrieg und der geplante US-Truppenabzug aus Europa ebenfalls zum Thema werden.
4: Die Europäer erwarten, dass sie bei diesem NATO-Treffen wieder einmal unter Druck gesetzt werden. Nicht vom möglichen Feind, sondern vom Hauptverbündeten, den USA. Donald Trump ist nach wie vor verärgert über mangelnde Beteiligung an seinem Iran-Feldzug. Mindestens 5000 Soldaten werden aus Europa ja abgezogen. Den Europäern bleibt da nicht viel anderes übrig, als mehr Verteidigungsanstrengungen anzukündigen und sich darauf vorzubereiten, dass die eigene Sicherheit immer mehr zum eigenen Problem wird. Aus Brüssel, Dieter Ebeling.
2: Zum Handball. Der SC Magdeburg hat seinen ersten Meistermatchball genutzt und den vierten gesamtdeutschen Titelgewinn vorzeitig perfekt gemacht. Der souveräne Bundesliga-Spitzenreiter gewann das Topspiel gegen Verfolger SG Flensburg-Handewitt in letzter Sekunde mit 31:30. Dadurch ist Magdeburg an den letzten drei Spieltagen von den Verfolgern nicht mehr einzuholen.
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1: Ich bin Diana Kramer. Im Juli wird bei Flügen aus Deutschland weniger Ticketsteuer fällig. Der Bundestag hat am Abend eine entsprechende Gesetzesänderung verabschiedet. Je nach Strecke sinkt die Abgabe pro Flug um 2,50 Euro bis 11,40 Euro. Ob Tickets dadurch günstiger werden, ist allerdings unklar. Wegen stark gestiegener Kerosinpreise gilt es als zweifelhaft, dass Airlines die geringeren Steuern an Kunden weitergeben. Mit der Maßnahme setzen Union und SPD ein Versprechen aus dem Koalitionsvertrag um. Dem Staat entgehen dadurch jährlich mehrere 100 Millionen Euro. In Apotheken gibt es schon jetzt nicht mehr nur Medikamente, künftig sollen sie aber noch weitere Leistungen anbieten können. Das sehen Gesetzespläne von Gesundheitsministerin Nina Wagen vor, die der Bundestag heute beschließen will.
2: Impfungen, Vorsorge oder die gewohnten Medikamente, auch wenn gerade das Rezept fehlt. Die neuen Möglichkeiten sollen die Versorgung insgesamt breiter aufstellen und gegen das Apothekensterben helfen, gerade auf dem Land. Denn so wenige wie aktuell gab es zuletzt vor 50 Jahren. Künftig sollen Apotheken viel mehr Leistungen anbieten dürfen, von Blutabnahmen über Schnelltests bis zur Früherkennung von Krankheiten. Auch wann sie öffnen wollen, sollen die Apotheken künftig selbst entscheiden dürfen, je nach Bedarf. Ursula Winkler, Nachrichtenredaktion.
1: Bei einem Cyberangriff auf einen externen Dienstleister deutscher Kliniken sind Daten zehntausender Patienten gestohlen worden. Allein die Uniklinik Köln meldet rund 30.000 Betroffene.
3: In Baden-Württemberg wurden Daten von mehr als 72.000 Patientinnen und Patienten der Unikliniken Freiburg, Ulm, Heidelberg und Tübingen erbeutet. Gestohlen wurden zum Beispiel Namen, Geburtsdaten und Adressen, zum Teil auch Rechnungsdaten mit Hinweisen auf Diagnosen und Behandlungen. Die Kliniken betonen, die Patientenversorgung war zu keinem Zeitpunkt betroffen. Die Kölner Uniklinik will alle Betroffenen in Kürze über den Vorfall informieren, heißt es. Wer kein Schreiben bekommt, ist nicht betroffen. Ob andere Kliniken nachziehen, ist unklar. David Riemer, Nachrichtenredaktion.
1: Zum Sport. Der SC Magdeburg ist vorzeitig deutscher Handballmeister. Im Topspiel gewannen die Magdeburger gegen Verfolger SG Flensburg-Handewitt in letzter Sekunde mit 31:30. Der souveräne Tabellenführer der Handball-Bundesliga machte damit den vierten gesamtdeutschen Titelgewinn schon 3 Spieltage vor Saisonende klar.
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4: Endlich wird es wieder was mit dem Wetter. Endlich und passend zum langen Wochenende. Für heute hätten wir da schon mal bis zu 23 Grad. Dazu gibt es längere Sonnenaufenthalte. Sehr gut geeignet für längere Sonnenaufenthalte. Ab und zu gesellen sich allerdings auch noch ein paar Wolken dazu. Wir haben aktuell 9 Grad in Osnabrück und in Bad Lahr, 11 Grad in Wallenhorst und in Osterkappel. Nach wolkenlosem Abend und wolkenloser Nacht mit 11 Grad Tiefstwert beschert der Samstag der Region grandiose, so gut wie wolkenlose 27 Grad.
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4: Alles ruhig am frühen Freitagmorgen. Ich habe nur die Blitzer im Landkreis. Die stehen heute unter anderem in und um Dissen. Solltet ihr noch weitere Verkehrshinweise am frühen Freitagmorgen um kurz nach 6 haben, sagt uns gerne Bescheid. Ihr könnt uns am besten und am einfachsten und am schnellsten eine WhatsApp-Nachricht zukommen lassen. Und zwar an diese Nummer hier.
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4: OS Radio wünscht eine gute und sichere Fahrt und einen schönen guten Morgen. 6:03. Was ist heute so alles los? Heute ist Anti-Brutzeltag, heute ist Gothic Day, heute ist Internationaler Tag für biologische Vielfalt, Tag der Seefahrt, Tag der Zahnpastatube, Vanillepudding-Tag und Kauf ein Musikinstrument-Tag. Aber vor allem ist heute
5: Freitag.
4: Ganz genau, ich freue mich. Ich bin Markus Wolthaus, hallo.
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0: Die Jackson 5, I Want You Back, 6 Uhr und 11 Minuten. So, wir schauen jetzt, wie immer üblich, um diese Zeit auf ein paar Tagesereignisse, die anstehen. Was ist heute los? Es hat ein auf der Insel, auf der britischen Insel, sehr, sehr populärer Fußballer Geburtstag heute. Er hätte Geburtstag heute. George Best aus Nordirland. Der war wahnsinnig beliebt und auch wahnsinnig erfolgreich. Beliebt war er wahrscheinlich auch, weil er so gelebt hat, wie er leben wollte, obwohl er Fußballprofi war. Legendär ist sein Spruch: Ich habe viel Geld für Alkohol, Frauen und schnelle Autos ausgegeben. Den Rest habe ich einfach verprasst. Möglicherweise hat sein Lebenswandel auch dazu beigetragen, dass er schon seit über 20 Jahren tot ist. 2005 ist George Best gestorben. Was ist heute sonst noch so los?
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0: Was liegt an am Tag des Vanillepuddings? Das hatte ich ja vorhin schon gesagt. Das passt ganz gut, was da so anliegt. Da geht es nämlich um Lebensmittel jetzt gleich bei uns, bei unserem ersten Thema. 40 Jahre Forschung rund ums Essen. Das gibt es mitten in Quakenbrück. Nicht in irgendeiner Küche, nein, mitten in Quakenbrück. Denn da feiert heute das Deutsche Industrie für Lebensmitteltechnik, kurz DIL oder DEL, sein Jubiläum. Zum Festakt heute kommen Gäste aus Politik, Wissenschaft und Wirtschaft zusammen, darunter auch Niedersachsens Ministerpräsident Olaf Lies. Und natürlich geht es nicht nur um die vergangenen 40 Jahre, sondern auch um den Blick in die Zukunft und die Frage, wie essen wir eigentlich in Zukunft, also zum Beispiel nachhaltiger, gesünder oder mit neuen Technologien produziert. Thema Ehrenamt. Ohne Ehrenamt würde vieles in unserer Gesellschaft ja gar nicht so funktionieren, wie es funktioniert. Umso wichtiger ist es, Menschen zu würdigen, die sich freiwillig und mit viel Engagement einsetzen. Dafür vergibt die Stadt Osnabrück jetzt wieder die niedersächsische Ehrenamtskarte. Oberbürgermeisterin Katharina Pötter überreicht die Urkunden im Friedenssaal des Rathauses, und zwar morgen am Samstag, an Bürgerinnen und Bürger aus Osnabrück, die sich in besonderer Weise ehrenamtlich engagieren. Die Auszeichnung ist Teil des bundesweiten Ehrentags und soll vor allem eins zeigen: Dieses Engagement ist alles andere als selbstverständlich und verdient Anerkennung und Dank. Und in Memoriam George Best, Thema Fußball nochmal. Gestern war ja Relegation zur Fußball-Bundesliga. Der VfL Wolfsburg und Paderborn haben sich 0-0 unentschieden getrennt. Die nächste Relegation steht heute an. Für Rot-Weiß Essen geht es da um den Aufstieg in die zweite Fußball-Bundesliga. Und für Fürth geht es um den Klassenerhalt in der zweiten Liga. Nach einer starken Saison in Liga 3 trifft Essen heute im ersten Spiel auf die Spielvereinigung Greuther Fürth, die als Tabellen 16. der zweiten Liga in die Relegation muss, während Essen darf. Die Essener haben sich das in allerletzter Minute im Finale der dritten Liga erarbeitet. Heute ist das Hinspiel. Das Rückspiel ist dann am Dienstag in Fürth. Das Rückspiel in der Bundesliga-Relegation ist ja am Montag.

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1: Es singt der Literaturnobelpreisträger von 2016, ja, 10 Jahre ist das schon wieder her, dass Bob Dylan den Literaturnobelpreis bekommen hat für seine Texte. Subterranean Homesick Blues ist das. Am Sonntag wird Bob Dylan 85 Jahre alt. Gestern Nachmittag wurde wahrscheinlich in vielen Büros, abends an Stammtischen oder vielleicht auch in den Küchen heftig rumdiskutiert wegen des WM-Kaders der deutschen Fußballnationalmannschaft. Julian Nagelsmann, der Bundestrainer, hat den Kader gestern ja bekannt gegeben. Im Vorfeld war schon durchgesickert, dass Manuel Neuer doch wieder mitfährt. Ein Comeback feiert in der Nationalmannschaft. Er wird die Nummer 1 im Tor sein. Das ist auch schwer diskutabel. Natürlich ist nicht diskutabel, dass Neuer immer noch Weltklasse-Leistung zeigt. Wir erinnern nur an das Hinspiel in der Champions League im Halbfinale bei Paris Saint-Germain, was er da wieder abgeliefert hat. Das war wirklich mehr als erstaunlich. Er ist aber eben auch 40 Jahre alt und je älter so ein Spitzensportler wird, desto verletzungsanfälliger wird er auch. Das ist auch bei Manuel Neuer gewesen der Fall in den vergangenen Jahren. Thomas Thunfeld, geht der Bundestrainer mit seiner Nominierung nicht doch auch ein bisschen ein Risiko ein? Ist ihm das bewusst?
2: Ja, das ist ihm bewusst, aber das ist es ihm offenbar wert.
3: Wenn da mal ein Spiel wegfällt, weil er vielleicht Probleme hat, was passieren kann, nochmal, natürlich musst du das einkalkulieren, dann werden wir mit Olli einen Torwart haben, der es genauso gut machen wird wie bei der WM-Quali.
2: Baumann habe sich da klar committed, hat natürlich nicht gejubelt über seine Rückversetzung auf die Bank, aber er will trotzdem voll mitziehen.
1: Ja, Olli Baumann ist angesprochen worden, der war ja in der WM-Quali eben der Torhüter Nummer 1, der Torhüter von der TSG Hoffenheim, der gesagt hat, okay, natürlich finde ich das nicht toll, aber ich rücke dann eben ein Stück zurück auf Nummer 2 oder 1b, wie auch immer man das nennen will, und werde dann Manuel Neuer den Vortritt lassen. Das ist jetzt dann keine so wahnsinnige Überraschung mehr gewesen, die Sache mit Manuel Neuer, der wegen seiner Aura, so hat er es gesagt, der Bundestrainer, die Nummer 1 geworden ist, wieder. Das war keine große Überraschung. Gab es denn sonst, Thomas, aus deiner Sicht Überraschungen im Kader? Also fehlt jemand, der dabei sein sollte vielleicht?
2: Also die ganz großen Überraschungen waren eigentlich nicht mehr dabei. Am ehesten vielleicht noch der Frankfurter Nathaniel Brown und der Mainzer Amiri, Leroy Sané ist dabei, auch Maxi Bayer, Kölns Elmala nun doch nicht, der wurde ja zuletzt schon als WM-Fahrer gehandelt und Bayerns Jonas Urbich fährt noch als vierter Torhüter mit. Er gehört zwar nicht zum offiziellen WM-Kader, aber Nagelsmann will ihn als Trainingstorwart dabei haben und im Fall der Fälle sei eine Nachnominierung dann auch einfacher, als jemanden aus Deutschland einfliegen zu lassen, meint der Bundestrainer.
1: Jetzt warten natürlich alle drauf, was der Bundestrainer mit diesem Kader erreichen kann, sein Anspruch. Wir wollen Weltmeister werden. Den hat er gestern auch nochmal bekräftigt, ne?
2: Ja, aber er hat eben auch betont, dass Wollen jetzt nicht heißt, dass man das definitiv auch wird.
3: Ich glaube, dass alle Mannschaften, die mitspielen, das wollen und wir wollen es auch. Ja, dass dafür extrem viel Bedarf. Nicht nur gute Leistungen, die allen voran, aber auch ein bisschen Fortune, ein bisschen Glück in dem einen oder anderen Moment, ist völlig klar. Aber wir wollen das.
2: Und jeder nominierte Spieler, so Nagelsmann, ist in der Pflicht, das jeden Tag zu zeigen und alles dafür zu tun. Und wenn das klappt, dann kann es schon eine gute WM werden. Ob es am Ende dann zum Titel reicht, das ist schwer zu sagen.
1: Ja, das ist schwer zu sagen, das stimmt wohl. Die Wettquoten jedenfalls, ich habe vorhin nachgeguckt, sagen, dass die Chancen bei etwa 6% liegen. Spanien und Frankreich liegen da vor England. Thomas Thunfeld war das über den WM-Kader, den Julian Nagelsmann gestern vorgestellt hat. Danke, Thomas.
2: Bitteschön.
1: Am Mittwoch kommender Woche startet die deutsche Mannschaft dann in ein 4 Tage Trainingslager in Herzogenaurach. Ende Mai am 31. gibt es noch einen Test gegen Finnland. 2 Tage später geht es ab in die USA nach Chicago, wo am 6. Juni die WM-Generalprobe gegen Co-Gastgeber USA folgt. Und los geht's dann in der Gruppenphase am 14. Juni in Houston gegen Curaçao. Und hier geht es gleich weiter bei uns um 6.30 Uhr mit den Nachrichten aus der Region und dem Geburtstag des Deutschen Instituts für Lebensmitteltechnik in Quakenbrück. 40 Jahre werden die alt.

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1: Mit Andreas Menke. Ministerpräsident Olaf Lies zu Besuch in Quakenbrück und Grüne stellen Ideen gegen Leerstand vor. Das Deutsche Institut für Lebensmitteltechnik in Quakenbrück feiert heute sein 40-jähriges Bestehen. Bei der Jubiläumsfeier nehmen rund 200 geladene Gäste aus Politik, Wissenschaft und Wirtschaft teil. Auch der niedersächsische Ministerpräsident Olaf Lies wird erwartet. Im OS-Radio-Interview sagte Pressesprecher Aaron Dierhoff vom DIL, man freue sich über den Besuch des Ministerpräsidenten.
2: Ja, dass der Ministerpräsident Olaf Lies zu uns kommt, ist für uns natürlich auch ein Zeichen der Wertschätzung. Denn dazu muss man sagen, er ist ja noch nicht so lange im Amt und hat trotzdem für uns als DIL schon eine Menge gemacht, was es uns einfach leichter macht, uns auf unsere Kernaufgabe, nämlich die Forschung, zu konzentrieren. Insofern freuen wir uns natürlich.
1: Das Deutsche Institut für Lebensmitteltechnik forscht zu vielfältigen Themen im Bereich Lebensmittel und legt dabei einen besonderen Schwerpunkt auf deren Qualität. Die Osnabrücker Grünen haben ihre Pläne für eine zukunftsfähige Innenstadt vorgestellt. Dafür hat der Stadtverband ein leerstehendes Ladenlokal in der Bierstraße vorübergehend angemietet. Mit dem sogenannten Pop-up-Store wollen die Grünen zeigen, wie leerstehende Geschäfte zeitweise neu genutzt werden können. Nach Angaben der Partei soll der Laden auch Raum für politische Gespräche und Veranstaltungen bieten. Die Grünen fordern mehr Aufenthaltsqualität, kulturelle Angebote und Maßnahmen gegen die Folgen des Klimawandels in der Innenstadt. Hintergrund der Initiative ist die Kommunalwahl. Die neue Kombi-Jahreskarte für den Zoo Osnabrück und den Allwetterzoo Münster ist bereits ausverkauft. Beide Zoos hatten das gemeinsame Angebot erst vor rund 10 Tagen eingeführt. Insgesamt standen zunächst 250 Familienkarten für beide Tierparks zur Verfügung. Nach Angaben des Zoos war die Nachfrage deutlich höher als erwartet. Mit den Karten können Familien ein Jahr lang beide Zoos besuchen. Weitere Kombi-Jahreskarten soll es vorerst aber nicht geben, weil die Zoos erst Erfahrungen mit dem neuen Angebot sammeln wollen. In Osnabrück ist ein 10-jähriges Mädchen bei einem Verkehrsunfall schwer verletzt worden. Das Kind war am Dienstagmittag an der Haltestelle Albert-Schweitzer-Straße aus einem Linienbus ausgestiegen. Anschließend lief die Schülerin hinter dem Bus auf die Fahrbahn und wurde von einem Auto erfasst, dessen Fahrer trotz Vollbremsung den Zusammenstoß nicht mehr verhindern konnte. Das Mädchen kam mit schweren Verletzungen in ein Krankenhaus.
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3: Ja, was sich gestern schon angedeutet hat, setzt sich heute fort. Nachdem es in der ersten Wochenhälfte doch recht nass war, wird es trocken bleiben und es wird auch wärmer und sonniger. Der Trend setzt sich heute tatsächlich fort. Wärmer bedeutet 23 Grad werden es heute im Laufe dieses Freitags zum Einstieg ins Wochenende schon mal gar nicht so schlecht. Dazu ist es auch deutlich sonniger als zuletzt. Gestern war es auch schon einigermaßen sonnig, heute kommt die Sonne noch öfter raus, auch wenn es nochmal bewölkt oder wolkig ist. Aktuell 10 Grad in Buhr und in Gaster auch in Osnabrück. 11 Grad meldet Rieste. 11 Grad ist dann auch der Tiefstwert in der kommenden Nacht, die wolkenlos ist und schön sternenklar. Morgen geht es dann auch ohne Wolken los, da können dann über den Tag vielleicht noch mal so ein paar kleine Schleierwolken unterwegs sein. Das ist nicht der Rede wert. Es wird noch mal wärmer morgen. 26 bis 27 Grad können es dann werden.
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3: Ich habe nichts außer Blitzern. Irgendwo in und um Dissen könnten welche stehen. Das jedenfalls meldet der Landkreis für heute. Da hat er seine Blitzer hingestellt. Wo die genau sind, das weiß ich nicht. Falls ihr irgendwo einen gesehen habt in und um Dissen, dann sagt gerne Bescheid. Aber auch sonst natürlich für Blitzer oder andere Verkehrshinweise könnt ihr uns immer gerne kontaktieren. Am besten, ihr schickt eine WhatsApp an die Nummer 0157 88 533 187. 0157 88 533 187, das ist die OS Radio WhatsApp-Nummer. Die findet ihr natürlich auch auf unserer Internetseite auf osradio.de. Wir wünschen eine gute und sichere Fahrt. 6.34 Uhr. Mein Name ist Markus Oberholthaus und ihr hört Startklar am Freitag.

0: 6:41 Uhr, schönen guten Morgen.
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0: Und hier geht's gleich bei uns ab aufs Land, auf den Bauernhof sozusagen. Ich weiß nicht, wie eure Erfahrungen mit Bauernhöfen und Landwirtschaft sind. Ich komme vom Land hier, aus dem Landkreis Osnabrück, aus dem südlichen Landkreis. Und wir haben früher, als ich Kind war, unweit eines ziemlich großen Bauernhofs gewohnt. Und da bin ich tatsächlich als Kind dann auch ganz oft gewesen. War ein super netter Bauer da, der mich auch immer mit dem Trecker aufs Feld genommen hat. Ich habe dann auf dem Radkasten da auf diesem Beifahrersitz gesessen. Das war natürlich total faszinierend mit diesen großen Maschinen. Und ich durfte auch in der Scheune rumspielen, da im Heu, auf dem Heuboden. Und ich war im Schweinestall und habe da gelernt, dass man die Tür vom Schweinestall auch zumachen muss, weil sonst zieht's da und dann erkälten die sich. Und das ist natürlich nicht gut. Also so Sachen habe ich dann zum Beispiel auch gelernt. Viele Menschen wissen nicht so wirklich, was abgeht auf dem Bauernhof und in der Landwirtschaft. Deswegen gibt es vom Forum Moderne Landwirtschaft einmal im Jahr einen Aktionstag, der heißt Landwirt für einen Tag. Es ist morgen wieder soweit. Da machen auch zum Beispiel zwei Bauernhöfe, zwei Betriebe hier aus der Region Osnabrück mit. Und über diese Aktion grundsätzlich, Landwirt für einen Tag, wollen wir gleich mal sprechen.

0: Joji, Hotel California bei US Radio. Ich habe vorhin gesagt, mit Blick auf den Aktionstag Landwirt für einen Tag, der morgen ist, dass ich ja so ein paar Erfahrungen als Kind gesammelt habe in Sachen Landwirtschaft und Bauernhof. Wir hatten relativ nebenan einen Bauernhof, wo ich oft war. Dann hatte ich später einen Freund, den ich auch immer noch habe, die hatten einen Bauernhof, den hat er auch immer noch, aber es wird keine Landwirtschaft mehr betrieben. Insofern, da war ich dann auch immer dabei, habe dann mitgekriegt, als die Kühe gemolken wurden, habe auch mal live eine Geburt eines Kalbes mitbekommen, was am Ende leider nicht so gut ausgegangen ist. Da wollen wir aber gar nicht weiter drauf eingehen. Also so ein paar Erfahrungen in Sachen Landwirtschaft und Bauernhof habe ich auch. Das ist allerdings Jahrzehnte her und da hat sich natürlich eine Menge getan mittlerweile und viele wissen gar nicht, was auf so einem Bauernhof abgeht. Deswegen gibt es eben diesen Aktionstag des Forums Moderne Landwirtschaft, Aktion Landwirt für einen Tag, und da kann jeder mal selber sehen, für einen Tag, was da so abgeht und kann vor allen Dingen selber mit anpacken. Ingo Schleiernick hat mal nachgefragt, wie viel Technik zum Beispiel in so einem Betrieb verwendet wird, und er weiß, dass man bei einem Bauernhofbesuch mehr als schmutzige Schuhe mit nach Hause nimmt.
1: In Deutschland gibt es aktuell ca. 250.000 landwirtschaftliche Betriebe. Knapp 880.000 Menschen arbeiten dort. Dennoch haben die meisten Menschen nur noch wenige Berührungspunkte mit der Landwirtschaft. Das kann zu Missverständnissen führen.
2: Etwa beim Thema Tierwohl oder beim Umweltschutz. Viele Menschen, gerade in der Stadt, haben kaum noch Einblick in die Landwirtschaft von heute. So entstehen Bilder im Kopf, die oft nicht zur Realität passen. Deshalb ist es wichtig, dass wir mehr miteinander sprechen und zeigen, wie Landwirtschaft funktioniert.
1: Erklärt Lea Vlies vom Forum Moderne Landwirtschaft. Eine Maßnahme für mehr gegenseitiges Verständnis ist die Aktion Landwirt für einen Tag, die am 23. Mai stattfindet. Interessierte konnten sich bewerben und erleben hautnah, wie gemolken, gefüttert, gepflanzt und geerntet wird. Für die Teilnehmerinnen und Teilnehmer der letzten Jahre war das ein besonderes Erlebnis.
2: Die Rückmeldungen sind sehr positiv und oft auch überraschend emotional. Viele sagen, sie hätten danach einen ganz neuen Blick auf die Landwirtschaft. Einige sprechen von mehr Respekt für die Arbeit. Und andere erleben den Tag als etwas, das sie erdet und glücklich macht. Genau dieser direkte Austausch ist also unglaublich wertvoll für beide Seiten.
1: Eine manchmal etwas überraschende Erkenntnis beim Besuch in einem landwirtschaftlichen Betrieb. Der Einsatz moderner Technik gehört hier bereits zum Alltag.
2: Viele sind überrascht, wie modern Landwirtschaft heute ist. Mit digitalen Systemen, GPS-gesteuerten Maschinen oder KI im Stall. Gleichzeitig sehen sie, wie viel Wissen und Verantwortung dahinter steckt. Und was ebenfalls oft überrascht, Tierwohl und Umweltschutz spielen eine viel größere Rolle im Alltag der Betriebe, als viele denken. Am Ende bleibt aber vor allem oft eins hängen, die Leidenschaft der Menschen für ihre Arbeit.
0: Oh ja, und den Menschen auf dem Bauernhof bei ihrer Arbeit über die Schulter gucken können jetzt wieder Menschen, die sich beworben haben für den Aktionstag. Landwirt für einen Tag. Da könnt ihr jetzt nicht einfach so morgen irgendwo hingehen, das geht nicht. Man musste sich schon bewerben. Wer dann tatsächlich auch einen Platz gekriegt hat auf irgendeinem Bauernhof, ist bis Ende April benachrichtigt worden. Zwei Betriebe übrigens hier aus der Region, aus Melle und Hilter, machen auch mit und öffnen ihre Pforten für Besucher. 6:48 Uhr, hier ist US Radio am Freitag.

Als US-Präsident Donald Trump vor kurzem beleidigt war wegen einer Bemerkung von Bundeskanzler Friedrich Merz wegen des Iran-Krieges, hat er gesagt, wir werden 5000 Soldaten aus Deutschland abziehen. Jetzt hat er angekündigt, dass 5000 Soldaten nach Polen verlegt werden. Dazu mehr gleich in den Nachrichten um 7.

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2: Ich bin Diana Kramer. Familien mit kleinen Kindern sollen das Kindergeld bald ohne Antrag automatisch ausgezahlt bekommen. Einen Gesetzentwurf hatte das Bundeskabinett im März auf den Weg gebracht. Heute befasst sich der Bundestag damit.
3: Finanzminister Klingbeil will Familien entlasten. Mehr Zeit fürs Baby statt für lästige Bürokratie, sagte er den Funke-Zeitungen. Das Kindergeld beträgt im Moment unabhängig vom Einkommen 259 Euro pro Monat und Kind. Das neue Verfahren ohne Antrag soll laut Gesetzentwurf ab dem kommenden Jahr in zwei Schritten greifen. In einer ersten Stufe sollen all diejenigen Eltern das Kindergeld automatisch bekommen, die bereits ein älteres Kind haben. Später könnten dann auch die Eltern auf den Antrag verzichten, die ihr erstes Kind bekommen. David Riemer, Berlin.
2: Während in Deutschland US-Soldaten abgezogen werden sollen, will US-Präsident Donald Trump zusätzlich 5000 Streitkräfte nach Polen entsenden. Das kündigt er auf der Plattform Truth Social an.
4: Trump begründet die Entscheidung mit seinem guten Verhältnis zum polnischen Präsidenten. Aber konkret über das Wann und Wo dieser Verlegung von US-Soldaten wurde er nicht. Der Abzug von 5000 US-Soldaten aus Deutschland hat nach Ansicht Polens eine Neuorganisation der amerikanischen Truppen in Europa zur Folge. Dies könnte dazu führen, dass andere Brigaden in andere Länder geschickt werden, hieß es aus Warschau. Vor 3 Wochen hatte das Pentagon den Abzug von rund 5000 US-Soldaten aus Deutschland befohlen. Tina Eck, USA.
2: Der Bundestag stimmt heute über eine Apothekenreform der schwarz-roten Koalition ab. Die Gesetzespläne von Gesundheitsministerin Nina Wagen sehen vor, zusätzliche Leistungen für Patienten zu ermöglichen, etwa Vorsorgeangebote oder Impfungen. Apotheken sollen in bestimmten Fällen auch verschreibungspflichtige Medikamente direkt abgeben können, ohne dass ein ärztliches Rezept vorliegt. Geplant sind außerdem Lockerungen bei Vorschriften für den Apothekenbetrieb, etwa bei den Öffnungszeiten. Nach dem Einsturz eines Wohnhauses in Görlitz ist in den Trümmern eine dritte Leiche gefunden worden. Es handle sich um einen Mann, mit hoher Wahrscheinlichkeit um den dritten Vermissten, sagte ein Polizeisprecher am Abend. Vorher wurden bereits 2 Leichen geborgen. Bei ihnen handelt es sich um die vermissten Touristinnen aus Rumänien. Das Haus mit Miet- und Ferienwohnungen in Görlitz war am Montagabend eingestürzt. Vermutet wird ein Gasleck.
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5: Ich habe die große Freude, euch sagen zu können, dass es ein wunderschönes sonniges Wochenende mit vorsommerlichen Temperaturen wird. Der Freitag ist der Tag zum Warmlaufen, im wahrsten Sinne des Wortes. 22 bis 23 Grad werden es heute an diesem Freitag. Dazu kommt die Sonne immer öfter raus. Nicht ohne, dass es auch noch mal Phasen gibt, wo es ein bisschen mehr Wolken gibt. So um die Mittagszeit herum, am frühen Nachmittag, wird es vielleicht noch mal bedeckt. Örtlich kann es ein bisschen Nebel geben. Jetzt am frühen Morgen, der verzieht sich aber relativ schnell. Und dann kommt sie raus, die Sonne. Aktuell 10 Grad in Bad Rothenfelde in Osnabrück. 11 Grad in Belm und 12 Grad in Quakenbrück. 11, 12 Grad, das sind die Tiefstwerte in der kommenden Nacht. Am Abend klart es ja dann auch so richtig auf und in der Nacht ist es auch wolkenlos. Morgen größtenteils auch. Also es gibt schon irgendwie vielleicht auch nochmal eine Phase, wo ein paar Wölkchen unterwegs sind. Aber das ist wirklich nur ein klein bisschen, so ein klein bisschen Ärger, wenn überhaupt. Also sonnig und vor allen Dingen wärmer. 26, 27 Grad, das ist ein großer Sprung von heute auf morgen dann noch.
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5: Alles ruhig, ich habe keine Meldung aus der Region Osnabrück. Ich habe nur die Blitzer für euch. Im Landkreis stehen die heute unter anderem in und um Dissen. Das sind die Blitzer, von denen ich euch berichten kann. Falls ihr von welchen berichten könnt, wenn ihr irgendwo was gesehen habt oder andere Verkehrshinweise habt, was wichtig ist, dann teilt uns das gerne mit. Ihr könnt uns am besten eine WhatsApp schicken an die Nummer 0157 88 533 187. Oder ihr könnt anrufen 0541 750 400. Das ist die OS-Radio-Telefonnummer. Beide Nummern findet ihr auch auf unserer Internetseite.
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5: 7:04, gute Fahrt wünschen wir.
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5: Mit Markus Oberholthaus. Hallihallo, einen schönen guten Morgen, liebe Leute. Es gibt heute hohen Besuch in der Region Osnabrück. Der Ministerpräsident Olaf Lies kommt in den Landkreis, ganz oben in den Landkreis. Da wird er zu Gast sein und zwar in Quakenbrück. Warum? Weil in Quakenbrück das DIL oder wie die Insider sagen DIL ist, das Deutsche Institut für Lebensmitteltechnik. Das gibt es da seit 40 Jahren und wegen dieser runden Zahl, wegen dieses runden Geburtstags, das in diesem Jahr begangen wird, ist der Ministerpräsident

Sind heute zu Gast in Quakenbrück, denn da wird ganz offiziell gefeiert. Was ist das DIL, das Deutsche Institut für Lebensmitteltechnik? Was machen die eigentlich? Das wird uns Hinak Gramm gleich erklären. Ich bin Markus Bolthaus. Guten Morgen!

0: David Gray, please forgive me, bei OS Radio 7 Uhr und 8 Minuten. Schönen guten Morgen.
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0: Wir wollen über Lebensmitteltechnik sprechen, beziehungsweise über das Deutsche Institut für Lebensmitteltechnik, DIL oder DIL, wie es auch genannt wird. Das hat seinen Standort in Quakenbrück und schon seit vielen, vielen Jahren hat es das. Deswegen wird da gefeiert aktuell. DIL, Institut für Lebensmitteltechnik. Ja, klingt erstmal nach trockener Forschung. Es geht aber um etwas, das uns alle jeden Tag betrifft, nämlich unser Essen. Wie Lebensmittel sicherer, haltbarer und nachhaltiger werden, daran wird da geforscht in Quakenbrück. Das Deutsche Institut für Lebensmitteltechnik feiert Geburtstag in diesen Tagen, ganz offiziell heute mit einem Geburtstagsakt an diesem Freitag, den 22. Mai. 40 Jahre gibt es das DIL in Quakenbrück. 4 Jahrzehnte Forschung, die meist eher so im Hintergrund abläuft, deren Ergebnisse aber am Ende auf unseren Tellern landen. Hinnerk Gramm stellt euch ein Institut vor, dessen Arbeit viele kaum wahrnehmen, das aber unseren Alltag sehr beeinflusst, viel wichtiger ist, als man vielleicht denkt.
2: Wo kommt mein Essen her? Wie nachhaltig ist die Produktion gewesen und ist das vegane Fleischersatzprodukt wirklich besser? Wer sich schon mal mit dem Thema Ernährung beschäftigt hat, der verläuft sich schnell in unzähligen Fragen. Gut, dass es dafür Experten gibt. Das Deutsche Institut für Lebensmitteltechnik in Quakenbrück forscht seit 40 Jahren daran, wie Lebensmittel verbessert werden können. Nachhaltiger, nährstoffreicher oder wenn es sein muss, was eben schnell in die Mikrowelle kann. Ich habe mit Aaron Dierhoff vom Deutschen Institut für Lebensmitteltechnik gesprochen und ihn gefragt, was Lebensmitteltechnik eigentlich ist. Das zugegeben sperrige Wort hat er mir so erklärt.
3: Da geht es wirklich darum, aufzubereiten, wie muss ich Lebensmittel verarbeiten, letzten Endes erhitzen, kühlen und so weiter, damit sie dahin kommen, wo wir sie haben wollen. Da ist wirklich Physik, Chemie, Bio, alles, was man so aus der Schule kennt, im Grunde mit drin, auf verschiedensten Schwerpunkten, die wir hier haben.
2: Vereinfacht gesagt geht es bei Lebensmitteltechnik um alles rund ums Essen. Wie es hergestellt wird, wie es am besten gekocht wird und natürlich auch darum, wie es am besten schmeckt. Ein Thema, das immer wichtiger wird, ist Nachhaltigkeit. Immer mehr Menschen verzichten auf Fleisch und greifen zu Alternativen. Ob Schnitzel, Aufschnitt oder Geschnetzeltes, Fleischersatzprodukte gehören inzwischen ganz selbstverständlich zum Supermarktregal. Und genau daran wird auch in Quakenbrück geforscht und entwickelt.
3: Das geben die Zahlen ganz klar her. In den letzten 5-6 Jahren hat sich die Absatzzahl von Fleischersatzprodukten also wirklich vervielfacht. Und was eben ganz deutlich wird, ist, dass sich die Qualität der Fleischersatzprodukte ganz massiv verbessert hat.
2: Qualität wird also großgeschrieben beim DIL in Quakenbrück. Und apropos Quakenbrück, das Institut ist eng mit der Region verbunden, wie Aaron Dierhoff erzählt hat.
3: Also das ist ja schon ohnehin eine Besonderheit, dass so ein großes Forschungsinstitut wie das DIL mitten im ländlichen Raum sitzt, hier in Quakenbrück. Und dementsprechend ist man hier auch verwurzelt. Wir haben um die 150 Mitgliedsunternehmen aus der Ernährungsbranche und davon sind ungefähr so etwas mehr als 30 eben aus dem Osnabrücker Raum. Und mit denen forscht man dann auch viel zusammen.
2: Und das mittlerweile eben schon seit 40 Jahren. Für dieses Jubiläum kommt sogar der niedersächsische Ministerpräsident Olaf Lies in den Osnabrücker Nordkreis. Das Institut für Lebensmittelforschung schaut dabei aber nicht nur zurück, sondern auch nach vorne. Die Aufgaben für die nächsten Jahre stehen schon fest.
3: Letzten Endes haben wir ein großes Ziel, das wird auch bleiben, nämlich irgendwie schauen, wie man die Ernährung sicherstellen kann. Denn großes Thema für die Zukunft, für die nächsten Jahre, wird einfach auch die Resilienz sein. Also wir sehen es ja im Moment, wie Engpässe entstehen. Was ist denn, wenn sowas Ähnliches im Lebensmittelbereich passiert?
2: Wichtige Fragen, die beim Deutschen Institut für Lebensmitteltechnik gestellt werden. Wer also das nächste Mal durch den Supermarkt geht und sich fragt, wer kümmert sich eigentlich um die Qualität unseres Essens? Ein Teil der Antwort liegt in Quakenbrück, beim Deutschen Institut für Lebensmitteltechnik.
0: Hinnerk Gramm war das über das DIL, das Deutsche Institut für Lebensmitteltechnik. Seit 40 Jahren wird da in Quakenbrück daran geforscht, wie unsere Lebensmittel besser, nachhaltiger und alltagstauglicher werden.
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0: 7:20 Uhr. Und jetzt? Ja.
1: Nein,
0: es gibt noch nichts zu gewinnen bei uns bei OS Radio, aber es geht um Gewinne. Wir wollen erstmal frühstücken.
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0: Jetzt kommen unsere drei Frühdrücker und ich glaube, die reden auch über Gewinne.
4: Guten Morgen, hier ist Frühbrück, das Frühstück aus Osnabrück für Osnabrück mit Osnabrückern, mit René, guten Morgen.
5: Moin.
4: Mit Christine, guten Morgen.
6: Guten Morgen.
4: Und mit der Cora, guten Morgen. Gewinne, Gewinne, Gewinne, Gewinne, Gewinne. René hat früher ja immer die ganz großen Sachen auf mich gewonnen.
5: Größere Stofftiere, wie ich selber war.
4: Ja, und also wir wollen über Gewinne sprechen, das habe ich jetzt, verrate ich nochmal, aber erzähl mal, was für ein großes Kuscheltier hast du dir denn dann rausgesucht?
5: Ich habe mal so einen Bär gewonnen in Pink.
4: Hast du dir den rausgesucht oder hast du den
5: es
4: so?
5: Es gab keinen anderen.
4: Oh, das ist ja traurig.
5: Ja, aber ich weiß nicht, wo der war. Pink, aber irgendwie irgendwas violett oder so. Er war auf jeden Fall größer wie ich.
4: Mm. Den hast du dann in dein kleines Zimmer gepackt und damit war es dann voll.
5: Ja, definitiv. Also das halbe Bett war voll, ja.
4: War das der größte Gewinn, den du so? Also ich meine jetzt nicht von der Größe her, sondern der wertvollste Gewinn?
5: Ich weiß nicht, was kostet so ein Ding 3 Euro?
4: Heute.
5: Weiß ich nicht. Ich glaube, ich habe mal einen Gutschein für einen Freizeitpark gewonnen.
4: Ah.
5: Aber ich glaube, das ist auch nicht wirklich. Heutzutage ist das ja auch wieder Cornflakes-Packung.
4: Das war so ein Gutschein für einen Freizeitpark, wo du dann noch 3 Leute mitbringen musst, die voll zahlen.
5: Nee, das nicht. Ich glaube, ich hab eine Karte umsonst gekriegt.
4: Christina, hast du schon was gewonnen?
6: Ja.
4: Was?
6: Ja. Also ich habe in der Grundschule mal, das war so Ende der 70er, ein BMX-Rad gewonnen bei so einem Schulfest.
5: Oh.
6: Und eine Reise nach Norderney. Und dann hat mir,
5: es
6: war aber nur so ein Tagesausflug, ne? So
4: eine, ja.
6: Und nur so eine Busreise. Und dann hat mir mal ein guter Freund einen Lottoschein geschenkt zum Geburtstag und damit habe ich hinterher 150 Euro gewonnen. Und dann habe ich auch noch mal ein VIP-Package gewonnen für so ein Fußballspiel in Schalke mit Hotelübernachtung und allem drum und dran. Das habe ich aber nicht angetreten. Ich habe das auch nicht weiter verfolgt.
4: War.
6: Ja, das interessiert mich einfach nicht. Und ich glaube, im Großen
5: die Sendung
6: und Ganzen, im Großen und Ganzen war es das.
4: Okay, das ist ja schon ordentlich. Ich würde sagen, die nächsten Lose, wenn wir mal zusammen sind, ziehst du auf jeden Fall du. Das scheint irgendwie besser zu sein. Also ich gewinne nicht.
6: Ach ja, einen Rundflug habe ich auch schon mal gewonnen über Osnabrück. Bin ich aber auch nicht angetreten, weil ich Angst hatte.
4: Also ich habe mal gewonnen in Hannover ein Frühstücken gehen, als wir da mit meiner Oma frühstücken waren. Und da wurden dann immer 2 Karten nochmal verlost. Das habe ich dann gewonnen. Und als ich das nächste Mal dann da war, um das einzulösen, habe ich das wieder gewonnen. Aber dann war die Glückssträhne vorbei.
6: Hm.
4: So meine Geschichte. Da gab es übrigens auch Eier, René.
5: Ja, also ich würde schon gerne mehr ein Frühstück mal gewinnen hier.
4: Ja.
6: Ja, oder Kaffee.
4: Ja, ich wünsche ein schönes Wochenende.
5: Tschüss.

Einen lovely day und ich lehne mich nicht zu weit aus dem Fenster, das ich eben geöffnet habe, um frische Luft reinzulassen und den Vögeln beim Zwitschern zuzuhören, wenn ich sage, das wird ja heute ein lovely day und nicht nur dieser Tag wird lovely, was das Wetter angeht, sondern auch die nächsten. Übers Wetter sprechen wir danach, den Nachrichten, die kommen jetzt gleich aus der Region Osnabrück, die Meldung mit Andreas Menke, da geht es dann auch nochmal unter anderem um das, was wir vorhin schon etwas ausführlicher besprochen haben, nämlich um den Geburtstag des Deutschen Instituts für Lebensmitteltechnik in Quakenbrück, der wird heute gefeiert.

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1: Mit Andreas Menke. Ministerpräsident Olaf Lies zu Besuch in Quakenbrück und Grüne stellen Ideen gegen Leerstand vor. Das Deutsche Institut für Lebensmitteltechnik in Quakenbrück feiert heute sein 40-jähriges Bestehen. Bei der Jubiläumsfeier nehmen rund 200 geladene Gäste aus Politik, Wissenschaft und Wirtschaft teil. Auch der niedersächsische Ministerpräsident Olaf Lies wird erwartet. Im OS-Radio-Interview sagte Pressesprecher Aaron Dierhoff vom DIL, man freue sich über den Besuch des Ministerpräsidenten.
2: Ja, dass der Ministerpräsident Olaf Lies zu uns kommt, ist für uns natürlich auch ein Zeichen der Wertschätzung. Denn dazu muss man sagen, er ist ja noch nicht so lange im Amt und hat trotzdem für uns als DIL schon eine Menge gemacht, was es uns einfach leichter macht, uns auf unsere Kernaufgabe, nämlich die Forschung, zu konzentrieren. Insofern freuen wir uns natürlich.
1: Das Deutsche Institut für Lebensmitteltechnik forscht zu vielfältigen Themen im Bereich Lebensmittel und legt dabei einen besonderen Schwerpunkt auf deren Qualität. Die Osnabrücker Grünen haben ihre Pläne für eine zukunftsfähige Innenstadt vorgestellt. Dafür hat der Stadtverband ein leerstehendes Ladenlokal in der Bierstraße vorübergehend angemietet. Mit dem sogenannten Pop-up-Store wollen die Grünen zeigen, wie leerstehende Geschäfte zeitweise neu genutzt werden können. Nach Angaben der Partei soll der Laden auch Raum für politische Gespräche und Veranstaltungen bieten. Die Grünen fordern mehr Aufenthaltsqualität, kulturelle Angebote und Maßnahmen gegen die Folgen des Klimawandels in der Innenstadt. Hintergrund der Initiative ist die Kommunalwahl. Die neue Kombi-Jahreskarte für den Zoo Osnabrück und den Allwetterzoo Münster ist bereits ausverkauft. Beide Zoos hatten das gemeinsame Angebot erst vor rund 10 Tagen eingeführt. Insgesamt standen zunächst 250 Familienkarten für beide Tierparks zur Verfügung. Nach Angaben des Zoos war die Nachfrage deutlich höher als erwartet. Mit den Karten können Familien ein Jahr lang beide Zoos besuchen. Weitere Kombi-Jahreskarten soll es vorerst aber nicht geben, weil die Zoos erst Erfahrungen mit dem neuen Angebot sammeln wollen. In Osnabrück ist ein 10-jähriges Mädchen bei einem Verkehrsunfall schwer verletzt worden. Das Kind war am Dienstagmittag an der Haltestelle Albert-Schweitzer-Straße aus einem Linienbus ausgestiegen. Anschließend lief die Schülerin hinter dem Bus auf die Fahrbahn und wurde von einem Auto erfasst, dessen Fahrer trotz Vollbremsung den Zusammenstoß nicht mehr verhindern konnte. Das Mädchen kam mit schweren Verletzungen in ein Krankenhaus.
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3: Ja, it's gonna be a lovely day, habe ich vor den Nachrichten gesagt. Jetzt etwas mehr Details dazu, zum lovely day, den wir heute bekommen und zu den demnächst noch danach. Heute werden es schon mal bis zu 23 Grad. Das ist schon mal ein kleiner Sprung noch von gestern auf heute. Gestern hat sie schon angedeutet, dass das Wetter sich bessert und dieser Trend setzt sich fort. 23 Grad heute maximal, 10 Grad aktuell in Osnabrück im Landkreis, schon ein bisschen mehr. In Gesmolz sind es 11, in Grafeld und in Glane sind es aktuell 13 Grad. Die Sonne kommt immer öfter raus, nicht ohne, dass sie ab und zu auch nochmal hinter ein paar Wolken verschwindet. Der Wind heute ziemlich schwach unterwegs, frischt am Nachmittag, späten Nachmittag, vielleicht nochmal ein wenig auf. In der kommenden Nacht wolkenlos, Sternen klar, 11 Grad der Tiefstwert, der wieder reicht am frühen Samstagmorgen. Und der Samstag bringt fast gar keine Wolken mehr mit, strahlend blau der Himmel, sehr viel Sonne und gleich mal einen Tacken wärmer, 23, heute, morgen 26, 27.
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3: Schön ruhig noch auf den Straßen in und um Osnabrück. Das könnte sich heute im Laufe des Tages noch ändern. Es ist der Freitag vor Pfingsten und da ist traditionellerweise auch einiges los. Kommen wir vielleicht später noch drauf zu sprechen. Jetzt aber ist es noch ruhig. Ich habe nur die Blitzer im Landkreis. Die stehen heute unter anderem in Dissen. Solltet ihr noch was anderes haben, sagt uns gerne Bescheid. Ihr könnt eine WhatsApp schicken an die 0157 88 533 187 oder ihr könnt anrufen 0541 750 400. Beide Nummern findet ihr auch unter osradio.de. 7.34 Uhr, gute Fahrt, schönen guten Morgen.
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3: Mit Markus Oberholthaus, hallo.

0: Joe Cocker, you are so beautiful. 7.40 Uhr, das lange Pfingstwochenende steht unter einem sehr guten Stern, wettertechnisch gesehen. Das werden ganz bestimmt viele Menschen nutzen, um draußen was zu machen. Später kommt Werner Hülsmann mit seinen Tipps fürs Wochenende. Es wird getanzt, es gibt Theater, ich glaube, es gibt Freilichtbühne. Ich weiß nicht, was er sonst noch so alles hat. Und natürlich gibt es auch den Hinweis darauf, dass ihr schön rausgehen sollt an diesem Wochenende und draußen was unternehmen sollt. Das Wetter lädt dazu ein. Wir haben einen Tipp, der so ein bisschen anders ist.
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0: Und bei diesem Tipp geht es um inklusives Wohnen und um die Frage, wie inklusives Wohnen mitten in einem Wohnviertel funktionieren kann. Genau das zeigt ein besonderes Projekt in Osnabrück-Eversburg. Da leben nämlich in der selbstbestimmten Wohngemeinschaft Evershelden in der Eversheide 7 junge Erwachsene mit hohem Pflege- und Unterstützungsbedarf und zwar gemeinsam unter einem Dach. Sie leben da selbstständig, mitten im Quartier, mit enger Einbindung ins nachbarschaftliche Leben. Entwickelt wurde dieses Wohnprojekt von einer Elterninitiative und inzwischen gilt es sogar als Modellprojekt für neue inklusive Wohnformen in Niedersachsen. Morgen ist Tag der offenen Tür bei den Evershelden in der Eversheide und da kann jeder mal gucken, wie das da so ist bei denen, wie die das so machen, warum das so ein Vorzeigeprojekt ist. Da bekommt ihr Einblicke in dieses Wohnprojekt. Gespräche könnt ihr führen mit den Beteiligten und es gibt auch noch ein Nachbarschaftsfest rund um die Eversheide. Das lohnt sich, da mal vorbeizuschauen. Mal was anderes für einen Samstag.

0: zwei vermutlich staureichsten Wochenenden auf Deutschlands Autobahnen liegen direkt hintereinander. Wir hatten am vergangenen Woche schon für viele vielleicht ein verlängertes Wochenende wegen des Brückentags nach Christi Himmelfahrt. Und jetzt kommt ja schon wieder ein verlängertes Wochenende mit Pfingsten ab morgen. Das heißt, Pfingsten ist dann am Sonntag und am Montag. Und da, das sagt der ADAC natürlich, da dürfte es auch wieder ziemlich voll werden auf den Straßen. Pfingsten, sagt Melanie Mikula vom ADAC, ist traditionell einiges los.
1: Viele nutzen den Feiertag am Montag für einen Kurzurlaub und starten deshalb schon am Freitagnachmittag. Dazu kommt der Ferienbeginn in Bayern, Baden-Württemberg und Sachsen-Anhalt. Besonders gefragt sind Reiseziele im Süden wie Österreich, Italien oder Kroatien sowie die Küsten an Nord- und Ostsee. Dadurch treffen natürlich Urlaubs-, Ausflugs- und Berufsverkehr gleichzeitig aufeinander.
0: Ja, ihr habt es gehört, wenn ihr Richtung Süden unterwegs seid, wenn ihr ein paar Tage mehr vielleicht Zeit habt, dann in der nächsten Woche auch noch, da dürfte es voll sein Richtung Alpen, aber auch für einen Kurztrip. Für ein verlängertes Wochenende an der Nordsee, Ostsee solltet ihr deutlich mehr Zeit mit einplanen auf den Straßen, je nachdem, wann ihr unterwegs seid. Das ist natürlich klar, es ist nicht immer gleich viel los, aber es gibt eben Zeiten, da ist es rappelvoll.
1: Zwischen etwa 11 und 19 Uhr, da beginnt die große Reisewelle. Auch am Samstagvormittag bleibt es bis in den Nachmittag hinein auf vielen Fernstraßen voll. Etwas entspannter wird es am Pfingstsonntag. Am Montagnachmittag rechnen wir dann wieder mit vielen Rückreisenden.
0: Also heute am späten Vormittag dürfte es langsam losgehen, dass es voller wird auf den Straßen. Ihr werdet natürlich umfassend informiert hier bei OS Radio, wie es aussieht auf den Straßen in der Region Osnabrück. Gleich geht's aber erstmal raus aus der Region Osnabrück, da geht's nach Deutschland und in die Welt. Dann kommen nämlich die Nachrichten mit Diana Kramer. Und in Deutschland wird es wohl etwas günstigere Flüge in Zukunft geben, denn der Bundestag hat beschlossen, dass die Ticketsteuer bei Flügen gesenkt werden soll. Das und mehr gleich in den Nachrichten hier bei OS Radio.
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0: Wettbewerbsnachteile. Bei den Passagieren ankommen dürfte die Steuersenkung. Der Preisvorteil könnte aber beispielsweise durch steigende Kerosingebühren schnell wieder zunichte gemacht werden. Aus Berlin, Dirk Zeitler.
1: Familien mit kleinen Kindern sollen das Kindergeld künftig automatisch bekommen. Heute befasst sich der Bundestag mit dem Gesetzentwurf, den das Kabinett im März auf den Weg gebracht hatte. Der Ansatz sei mehr Zeit fürs Baby statt für lästige Bürokratie, sagte Bundesfinanzminister Lars Klingbeil bei den Funke-Zeitungen. Das neue Verfahren ohne Antrag soll ab dem kommenden Jahr in zwei Schritten greifen. In der ersten Stufe sollen alle Eltern das Kindergeld automatisch bekommen, die bereits ein älteres Kind haben. Später könnten dann auch die Eltern auf den Antrag verzichten, die ihr erstes Kind bekommen. Der Iran-Krieg belastet die Wirtschaft und hat zuletzt auch auf die Stimmung der Verbraucherinnen und Verbraucher gedrückt. Es wird weniger gekauft. Heute stellen die Institute GfK und NIM ihre Konsumklimadaten für Mai vor.
2: Im April hatte sich das Konsumklima erneut verschlechtert. Als Gründe nannten die Konsumforscher vor allem die wieder schlechteren Konjunkturaussichten und die höheren Preise. Das alles macht den Verbrauchern auch weiter Sorgen, wie aus dem Konsumbarometer des Handelsverbands Deutschland hervorgeht. Dieses sieht die Verbraucherstimmung auf dem niedrigsten Wert seit über 3 Jahren. Sie befindet sich demnach weiter im Abwärtstrend. Aus Nürnberg, Janina Singer.
1: Zum Sport. Fußball-Bundesligist VfL Wolfsburg ist im Relegationsspiel gegen Zweitligist SC Paderborn nicht über ein Unentschieden hinausgekommen. Die Niedersachsen konnten beim 0:0 den Heimvorteil gegen den Zweitligadritten nicht nutzen und müssen weiter um den Verbleib in der Bundesliga zittern. Die finale Entscheidung fällt somit im Relegationsrückspiel am kommenden Montag in Paderborn.
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4: Wunderschönes Wetter bei uns in der Region. Tatsächlich, das meine ich im vollsten Ernst. Und es wird sogar noch besser. Diejenigen, die es nicht mehr abwarten können, dass wir endlich vorsommerliche Temperaturen bekommen, die werden an diesem Wochenende beliefert. Das kann ich sagen. Heute 23 Grad. Das ist schon mal gar nicht so schlecht. Und dazu auch noch viel Sonne. Morgen 26, 27 Grad und sogar noch mehr Sonne. Es ist nicht komplett sonnig heute. Da sind schon mal ein paar Wolken dabei. Leicht bewölkt bis wolkig. Schon, aber trocken, warm, was will man mehr? Und kaum Wind. Da kommen dann 23 Grad auch mal etwas anders an, als wenn wir Windgeschwindigkeiten von 30, 40 km/h haben. Aktuell 12 Grad in Georgsmarienhütte, Bissendorf und Osnabrück und 13 Grad in Bohmte. In der Nacht kühlt es ab auf nicht weniger als 11 Grad und morgen, ich habe es schon gesagt, 26, 27 Grad und noch weniger Wolken als heute.
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4: Autobahn 1, Osnabrück Richtung Bremen. Bitte Vorsicht zwischen Bramsche und Neunkirchen-Vörden. Dort liegen Gegenstände auf dem linken Fahrstreifen. Vorsicht bitte Autofahrer auf der A1, Osnabrück Richtung Bremen. Zwischen Bramsche und Neunkirchen-Vörden, denn dort liegen Gegenstände auf dem linken Fahrstreifen. Dann eine Meldung für alle, die mit dem Bus unterwegs sind oder sein wollen in Osnabrück. Die Fahrgastanzeiger, also die digitalen, mehr oder weniger digitalen Anzeigen an den Haltestellen, die sind ausgefallen, da gibt es eine Störung. Die Stadtwerke melden, beziehungsweise die VOS, dass sie mit Hochdruck daran arbeiten, dass das so schnell wie möglich wieder funktioniert. Die weisen aber darauf hin, dass es ja immer noch die normalen Fahrpläne gibt, also die Aushangfahrpläne, wenn ihr euch wirklich da informieren wollt. Vor Ort an den Haltestellen, guckt da drauf oder nutzt die VOS-App, da könnt ihr euch dann auch informieren. Die Fahrgastanzeiger an den Haltestellen in Osnabrück, an den Bushaltestellen, sind aktuell ausgefallen. Damit sind wir bei den Blitzern, die stehen im Landkreis heute unter anderem in und um Dissen. Für weitere Verkehrshinweise könnt ihr uns gerne Bescheid geben, wenn ihr irgendwas habt, Blitzer oder irgendwas anderes. Ihr könnt anrufen 0541 750 400 oder eine WhatsApp schicken an die 0157 88 533 187. Beide Nummern gibt's auch online.
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4: Und damit wünschen wir überall, wo es geht, eine gute und sichere Fahrt. Schönen guten Morgen.
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4: Mit Markus Oberholthaus. Und wir wollen euch gleich mitnehmen auf eine ganz besondere Osnabrücker Stadttour, eine ganz besondere Stadtführung. Ein Mann aus Osnabrück hat sich das überlegt, Lars Linhoff heißt er, den haben wir gefragt, wie er darauf gekommen ist und was das überhaupt für eine Tour ist. Und was das für eine Tour ist, das erfahrt ihr gleich hier bei uns.

0: Einen wunderschönen guten Morgen, einen wunderschönen sonnigen guten Morgen wünsche ich euch. 8 Uhr und 12 Minuten, hier ist OS Radio mit Startklar am Freitag.
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2: Eigentlich wollte sich Lars Lindhoff ehrenamtlich für die LGBTQ-Community in Osnabrück engagieren.
0: Kommando zurück. Also gleich kommst du dran. Das war Jan Molitor, wie ihr möglicherweise erkannt habt. Und Jan wird euch was sagen über einen neuen Stadtplan, einen etwas anderen Stadtplan hier in Osnabrück. Wir fangen aber einfach nochmal von vorne an, damit das alles auch seine Richtigkeit hat. Also nochmal.
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0: Wir wollen über einen besonderen Stadtplan bzw. eine besondere Stadtführung hier in Osnabrück sprechen. Einen besonderen Stadtplan, den es mittlerweile schon seit 4 Jahren gibt. 2022 hat sich jemand überlegt, so einen Stadtplan braucht die Stadt auch mal. Darin geht es nicht um Straßen oder Sehenswürdigkeiten, sondern um die queere Geschichte und die Vielfalt in der Stadt. Der Name des Stadtplans liegt dann auch nahe, The Queer History of Osnabrück. Entstanden ist das Projekt durch Lars Lindhoff.
2: Eigentlich wollte sich Lars Lindhoff ehrenamtlich für die LGBTQ-Community in Osnabrück engagieren und ist dabei auf Gay in May gestoßen, das älteste queere Festival Deutschlands. Dort hatte er die Möglichkeit, sich mit vielen queeren Menschen aus Osnabrück über ihre Erfahrungen und über Queerness in der Stadt auszutauschen. So entstanden viele Kontakte und Gespräche, die letztendlich auch zur Idee des Stadtplans geführt haben. Wie genau diese Gespräche das Projekt beeinflusst haben, erzählt uns jetzt der Illustrator Lars Lindhoff.
3: Das hat mich zum einen erstmal sehr interessiert, dieses Thema, aber auch total fasziniert. Und es ging immer in allen Gesprächen, die ich geführt habe, es ging immer um Orte in Osnabrück. Orte, wo früher queere Gruppen sich getroffen haben, wo queeres Leben war, wo Partys waren etc. Und dass diese Orte immer eine Bedeutung haben. Eigentlich wollte ich dann nur Illustrationen zu diesen unterschiedlichen Orten machen. Und dann dachte ich, naja, dann brauche ich irgendwie noch einen Rahmen für. Dann bin ich auf die Idee mit einem Stadtplan gekommen.
2: Herausgekommen ist ein Stadtplan in buntem Design. Er fällt direkt ins Auge und liegt mittlerweile an vielen Orten in Osnabrück aus. Was genau hinter dem Stadtplan steckt und warum er so besonders ist, erklärt der Künstler selbst.
3: Ich beschreibe in diesem Stadtplan von Osnabrück anhand von 25 Orten, die alle sehr im Zentrum sind und die wahrscheinlich auch alle irgendwie kennen, alle Menschen, warum gerade diese Orte auch für die schwul-lesbisch-trans-Geschichte von Osnabrück wichtig sind, was da passiert ist und genau, es gibt verschiedene Punkte, die eingezeichnet sind und wer Lust hat, kann dann anhand von dem Stadtplan mal durch die Fußgängerzone laufen und ja, bekommt einen Eindruck davon, was eigentlich überhaupt queere Geschichte ist und warum es auch in Osnabrück eine queere Geschichte gibt.
2: Der Stadtplan richtet sich an alle, die sich für Queerness in Osnabrück interessieren, will aber auch Menschen ansprechen, die bisher nur wenig oder vielleicht noch gar keine Berührungspunkte mit dem Thema hatten. Mittlerweile bietet Lars Lindhoff sogar Stadtführungen rund um den Stadtplan an. Hier ist jeder willkommen und Fragen ausdrücklich erlaubt. Auch dazu kam es eher spontan.
3: Ich habe mit dem Stadtplan direkt eine Aufmerksamkeit bekommen und dann kamen wirklich kurz drauf schon die ersten Anfragen und direkt gefragt haben, ob ich auch eine Stadtführung dazu anbieten würde. Und ich hatte da total Bock drauf und dann habe ich direkt gesagt, ja, mache ich. Ab Anfang 2023 ging es dann eigentlich richtig los, dass ich die Führung weiter ausgebaut habe. Das heißt, ich habe dann wirklich das Jahr über zum einen Buchungen in verschiedenen Gruppen und parallel dazu biete ich dann auch immer einmal pro Monat eine Führung an für alle Menschen, die sich für das Thema interessieren oder einfach für das Thema offen sind, weil sie vielleicht von sich glauben, überhaupt keine Ahnung von queerer Geschichte oder queerem Leben zu haben.
2: Der Stadtplan The Queer History of Osnabrück macht also queere Geschichte in der Stadt sichtbar und lädt gleichzeitig dazu ein, sich mit dem Thema auseinanderzusetzen.
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0: Jan Molitor war das über den Stadtplan The Queer History of Osnabrück und die Stadtführung, die es auch gibt. Lars Lindhoff, haben wir gehört, hat sich das Ganze vor 4 Jahren ausgedacht. Ihr könnt eine Führung machen bei ihm. Am Pfingstmontag gibt es die nächste Führung. Das ist eine reguläre Tour durch die Geschichte Osnabrücks. Das, was wir jetzt gerade gehört haben. Start ist am Rathaus. Am besten, ihr geht mal auf seine Instagram-Seite oder auf Lars Lindhoffs offizielle Seite. Da gibt es Informationen dazu, wie man sich anmelden kann. Und dann macht mal einmal eine Tour durch The Queer History of Osnabrück.

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David Bowie und Pat Metheny sind das mit This Is Not America. Gleich um 8.30 Uhr gibt es die Nachrichten aus Stadt und Landkreis Osnabrück mit Andreas Menke. Bis dahin noch Richard Ashcroft, A Song for the Lovers. Und in der nächsten halben Stunde haben wir wieder Gewinne, Gewinne, Gewinne. Da haben wir ja schon drüber gesprochen, über Gewinne, Gewinne, Gewinne.

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1: Mit Andreas Menke. Ministerpräsident Olaf Lies zu Besuch in Quakenbrück und Grüne stellen Ideen gegen Leerstand vor. Das Deutsche Institut für Lebensmitteltechnik in Quakenbrück feiert heute sein 40-jähriges Bestehen. Bei der Jubiläumsfeier nehmen rund 200 geladene Gäste aus Politik, Wissenschaft und Wirtschaft teil. Auch der niedersächsische Ministerpräsident Olaf Lies wird erwartet. Im OS-Radio-Interview sagte Pressesprecher Aaron Dierhoff vom DIL, man freue sich über den Besuch des Ministerpräsidenten.
2: Ja, dass der Ministerpräsident Olaf Lies zu uns kommt, ist für uns natürlich auch ein Zeichen der Wertschätzung. Denn dazu muss man sagen, er ist ja noch nicht so lange im Amt und hat trotzdem für uns als DIL schon eine Menge gemacht, was es uns einfach leichter macht, uns auf unsere Kernaufgabe, nämlich die Forschung, zu konzentrieren. Insofern freuen wir uns natürlich.
1: Das Deutsche Institut für Lebensmitteltechnik forscht zu vielfältigen Themen im Bereich Lebensmittel und legt dabei einen besonderen Schwerpunkt auf deren Qualität. Die Osnabrücker Grünen haben ihre Pläne für eine zukunftsfähige Innenstadt vorgestellt. Dafür hat der Stadtverband ein leerstehendes Ladenlokal in der Bierstraße vorübergehend angemietet. Mit dem sogenannten Pop-up-Store wollen die Grünen zeigen, wie leerstehende Geschäfte zeitweise neu genutzt werden können. Nach Angaben der Partei soll der Laden auch Raum für politische Gespräche und Veranstaltungen bieten. Die Grünen fordern mehr Aufenthaltsqualität, kulturelle Angebote und Maßnahmen gegen die Folgen des Klimawandels in der Innenstadt. Hintergrund der Initiative ist die Kommunalwahl. In Osnabrück ist ein 10-jähriges Mädchen bei einem Verkehrsunfall schwer verletzt worden. Das Kind war am Dienstagmittag an der Haltestelle Albert-Schweitzer-Straße aus einem Linienbus ausgestiegen. Anschließend lief die Schülerin hinter dem Bus auf die Fahrbahn und wurde von einem Auto erfasst, dessen Fahrer trotz Vollbremsung den Zusammenstoß nicht mehr verhindern konnte. Das Mädchen kam mit schweren Verletzungen in ein Krankenhaus. Die neue Kombi-Jahreskarte für den Zoo Osnabrück und den Allwetterzoo Münster ist bereits ausverkauft. Beide Zoos hatten das gemeinsame Angebot erst vor rund 10 Tagen eingeführt. Insgesamt standen zunächst 250 Familienkarten für beide Tierparks zur Verfügung. Nach Angaben des Zoos war die Nachfrage deutlich höher als erwartet. Mit den Karten können Familien ein Jahr lang beide Zoos besuchen. Weitere Kombi-Jahreskarten soll es vorerst aber nicht geben, weil die Zoos erst Erfahrungen mit dem neuen Angebot sammeln wollen.
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3: Ja, wunderschönes Wetter, wunderschönes Rausgehwetter bei uns in der Region. Wer Gelegenheit hat, so schnell wie möglich, würde ich sagen, nach draußen gehen. Jetzt ist es zwar noch ein bisschen frischer, aber das lohnt sich jetzt auch schon, denn so unangenehm ist es nicht bei 13 bis 15 Grad. 13 Grad aktuell in Osnabrück, 14 Grad in Hilton, Westerhausen und 15 Grad sind es in Merzen heute im Laufe des Tages. Das heißt so eher so am späten Nachmittag, da werden die Höchstwerte erreicht von 22 bis 23 Grad. Es gibt viel Sonne, es gibt allerdings auch noch mal abwechselnd leichte Bewölkung oder wolkigen Himmel. In der Nacht keine Wolken mehr, morgen auch fast gar keine. In der Nacht haben wir 11 bis 12 Grad Tiefstwert und morgen Spitzenwerte von 26 bis 27 Grad.
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3: Die Fahrgastanzeige an den Haltestellen in Osnabrück, an den Bushaltestellen im Stadtgebiet, sind weiterhin ausgefallen. Das meldet die VOS. Wer sich vor Ort informieren will, kann das durch die Aushangfahrpläne, die da überall in den Haltestellen sind. Ansonsten könnt ihr natürlich auch gerne die VOS-App nutzen, um zu gucken, was los ist. Die Störung soll so schnell wie möglich behoben werden. Es wird mit Hochdruck dran gearbeitet. Geblitzt wird im Landkreis Osnabrück heute unter anderem in und um Dissen. Mehr Blitze habe ich tatsächlich gerade nicht. Falls ihr noch irgendwelche haben solltet, meldet euch gerne bei uns. Oder andere Verkehrshinweise könnt ihr natürlich auch loswerden. Wir geben das dann gerne weiter. Ihr könnt eine WhatsApp schicken an die 0157 88 533 187. Oder ihr könnt anrufen 0541 750 400. Beide Nummern gibt es selbstverständlich auch unter osradio.de. Gute Fahrt!
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3: Ja, gleich geht's weiter hiermit. Ja. Gewinne, Gewinne, Gewinne. Da haben wir heute Morgen schon drüber gesprochen, über Gewinne. Unsere Frühbrücker haben darüber gesprochen und ich war doch erstaunt, dass Christine doch hier und da mal was gewonnen hat, aber irgendwann auch mal immer öfter gesagt hat, nee, kann ich nicht, will ich nicht die ganzen Gewinne wahrnehmen. Irgendein VIP-Ticket für ein Fußballspiel, dann ein Rundflug über Osnabrück. VIP-Ticket, weil kein Interesse am Fußball. Flug über Osnabrück, Angst vorm Fliegen oder irgendwie so. Ja, ist natürlich ein bisschen schade, wenn man was gewinnt und das dann tatsächlich auch gar nicht wahrnimmt. Ich hoffe, dass ihr das wahrnehmt, was ihr heute bei uns bei OS Radio gewinnen könnt. Es hat mit einem Jubiläum eines Geschäftes hier in Osnabrück zu tun, was ihr heute gewinnen könnt. Wir werden euch sagen, was das für ein Geschäft ist und dann natürlich auch, was ihr da gewinnen könnt. Ich bin Markus Oberholthaus, schönen guten Morgen.
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0: Ich habe gerade ein paar Minuten überlegt, wann mein letzter Abend war, an dem ich Brettspiele gespielt habe. Mein letzter richtiger Spieleabend. Das ist tatsächlich schon einige Jahre her mittlerweile. Also früher als Kind mit Familie, da gab es sowas öfter und später mit Freunden auch noch, auch manchmal im Urlaub. Aber ich weiß tatsächlich nicht mehr, wann ich meinen letzten Spieleabend gehabt habe. Dabei ist das ja total im Trend wieder, so Brettspiele. Wer dabei an verstaubte Abende mit Monopoly oder Mensch ärger dich nicht oder Malefiz denkt, der sollte sich da ruhig mal eines Besseren belehren lassen. Zum Beispiel hier in Osnabrück in der Dielinger Straße, da gibt es nämlich einen Ort, der Brettspiele und Brettspielen modern präsentiert. Spieltraum heißt dieser Ort. Die machen das da schon seit 15 Jahren, das mit den Brettspielen. Der Spieltraum feiert auch gerade Geburtstag in dieser Woche, seit Anfang der Woche noch bis morgen. Die Macher von Spieltraum, die hatten schon vor längerer Zeit den Eindruck, Brettspiele sind wieder angesagt. Und das ist sogar noch länger her als 15 Jahre, sagt Spieltrauminhaber Andy Pitsch.
1: Ja, den Spieltraum gibt es ja schon seit über 30 Jahren jetzt in Osnabrück, damals auch in Münster tatsächlich mitgegründet, hat dann in beiden Städten seinen eigenen Weg genommen. Wir waren ja früher in der Hasestraße, dann waren wir in der Johannesstraße ganz lange und seit 2011 sind wir jetzt hier, also vor genau 15 Jahren.
0: Ja, während früher, vor 15 Jahren noch öfter immer wieder die gleichen Klassiker auf den Tisch kamen, gibt es inzwischen tausende neue Spiele, von schnellen Partyspielen bis hin zu stundenlangen Strategieschlachten. Deswegen erleben Brettspiele auch wieder einen richtigen Boom. Zum Beispiel auch sogenannte kooperative Spiele.
1: Also alles, wo wir zusammen gegen das Spiel spielen können. Das ist das eine, jetzt gerade ganz brandaktuell seit letztem Jahr, so Zockerspiele nenne ich sie mal. So ein Flip 7 zum Beispiel kennen viele, Mückendrücken, da gibt es ganz viele so kleinere Spiele, wo man aber eben so dieses Zockermoment so kriegt. Ne? Ah, setzt sich alles auf eine Karte oder lieber nicht.
0: Und sowas spielen die Fans auch nicht mehr nur zu Hause an einem verregneten Sonntagnachmittag. Das ist was, wofür Menschen sich treffen und das eben auch nicht nur zu Hause. Viele treffen sich heute ganz bewusst zum Spielen, weil sie das gemeinsam erleben wollen, fernab vom Handybildschirm und Streamingdiensten. Dabei hat die Welt der Gesellschaftsspiele keine Grenze, was Altersgruppen angeht. Wer denkt, Gesellschaftsspiele, die sind nur noch was für Kinder oder für Jugendliche, liegt damit falsch. Andy Pitsch, der Experte, weiß da natürlich viel, viel mehr.
1: Wir haben eine super breite Zielgruppe. Die meisten denken immer, ach, Spiele, nur was für Kinder. Überhaupt nicht. Der Großteil unserer Kunden ist tatsächlich junger Erwachsener und nach oben gibt es kein Ende, weil wir eben auch alle Hobbyisten unterstützen wollen. Alle, die einfach aus Herzenslust spielen. Für genau die Leute sind wir da.
0: Und zum Jubiläum wird deshalb nicht nur Geburtstag gefeiert, sondern es gibt auch eine ganze Jubiläumswoche, die endet dann morgen mit Rabattaktionen, Mitmachangeboten und jeder Menge Gelegenheit, neue Spiele kennenzulernen.
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In Osnabrück in der Dieninger Straße gibt es einen Laden, da könnt ihr Spiele kaufen. Da könnt ihr aber nicht nur Spiele kaufen, da könnt ihr Spiele spielen, weil Spiele, Gesellschaftsspiele, Brettspiele immer beliebter geworden sind in den vergangenen Jahren, Jahrzehnten. Bei Spieltraum könnt ihr euch auch mit Gleichgesinnten treffen und dort Spiele spielen. Es ist gerade eine Aktionswoche, eine Jubiläumswoche, weil es da an diesem Standort den Spieltraum schon seit 15 Jahren gibt. Wenn ihr da mal vorbeischauen wollt, um vielleicht zu spielen oder aber um ein Spiel zu haben, dann könnt ihr jetzt mit unserer Unterstützung 30 Euro sparen, wenn ihr da vorbeischaut. Vielleicht gibt es ja ein Spiel für 30 Euro, ich kenne mich da tatsächlich nicht so aus. Ansonsten könnt ihr das dann auf jeden Fall ergänzen zu dem, was ihr da kaufen wollt. Denn wir haben einen 30-Euro-Gutschein heute beim OS-Radio-Gewinnspiel vom Spieletraum. Da könnt ihr dann schauen, was es so gibt. Ich kenne mich da tatsächlich nicht so wirklich gut aus. Ihr könnt entweder eine WhatsApp schicken oder eine Mail und dann da reinschreiben, welche Spiele ihr so besonders gut findet oder was ihr unbedingt haben wollt. Jetzt hat zum Beispiel Kometa mitgemacht bei uns. Sie hat per WhatsApp mitgemacht und hat geschrieben, absoluter Klassiker sei ihr Lieblingsspiel, nämlich Carcassonne. Den Namen kenne ich tatsächlich, habe ich aber auch noch nie gespielt. Und was sie noch brauche, sei Saurier Draft, habe ich mal geguckt. Habe ich aber gar nicht gefunden. Vielleicht meint sie Draftosaurus oder Dino Draft. Das gibt's auf jeden Fall auch. Das ist ein Kartenspiel. Wir auch immer erstmal gewinnen und dann hingehen. Dann könnt ihr dann 30 Euro den Gutschein einlösen beim Spieletraum. Mitmachen geht, so wie bei Kometa, per WhatsApp 0157 88 533 187. Oder ihr könnt schlicht und ergreifend auch an redaktion@osradio.de eine Mail schreiben. Da könnt ihr auch gerne reinschreiben, welches Spiel ihr gerne mal haben wollt und spielen wollt und was so eure Lieblingsspiele sind. Das ist nicht zwingend notwendig, aber ist ganz interessant für uns natürlich auch. Eine Sprachnachricht könnt ihr natürlich auch gerne hinterlassen. Wichtig ist, dass ihr eure Kontaktdaten hinterlasst, damit wir euch dann benachrichtigen können, wenn ihr am Ende gewonnen habt. 8 Uhr und 51 Minuten, es geht gegen 9. Gleich gibt es die Nachrichten, die Neuigkeiten aus Deutschland und der Welt. Diana Kramer hat die gleich für euch. Yeah. Let's take them back.

0: Es ist 9 Uhr.
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2: Ich bin Diana Kramer. Familien mit kleinen Kindern sollen das Kindergeld bald ohne Antrag automatisch ausgezahlt bekommen. Heute befasst sich der Bundestag mit diesem Gesetzentwurf, den das Kabinett im März schon auf den Weg gebracht hatte.
3: Finanzminister Klingbeil will Familien entlasten. Mehr Zeit fürs Baby statt für lästige Bürokratie, sagte er den Funke-Zeitungen. Das Kindergeld beträgt im Moment unabhängig vom Einkommen 259 Euro pro Monat und Kind. Das neue Verfahren ohne Antrag soll laut Gesetzentwurf ab dem kommenden Jahr in zwei Schritten

0: Preise gilt es als zweifelhaft, dass Airlines die Senkung komplett an Kunden weitergeben. Dem Staat entgehen dadurch jährlich mehrere hundert Millionen Euro. Während in Deutschland US-Soldaten abgezogen werden sollen, will US-Präsident Donald Trump zusätzlich 5000 Streitkräfte nach Polen entsenden. Das kündigt er auf der Plattform Truth Social an.
1: Trump begründet die Entscheidung mit seinem guten Verhältnis zum polnischen Präsidenten. Aber konkret über das Wann und Wo dieser Verlegung von US-Soldaten wurde er nicht. Der Abzug von 5000 US-Soldaten aus Deutschland hat nach Ansicht Polens eine Neuorganisation der amerikanischen Truppen in Europa zur Folge. Dies könnte dazu führen, dass andere Brigaden in andere Länder geschickt werden, hieß es aus Warschau. Vor 3 Wochen hatte das Pentagon den Abzug von rund 5000 US-Soldaten aus Deutschland befohlen. Tina Eck, USA.
0: Wer jetzt zu Pfingsten verreisen will, braucht vor allem eins: Geduld. Der ADAC rechnet rund um das lange Wochenende mit vielen Staus. Pfingsten zählt traditionell zu den verkehrs- und damit staureichsten Reisezeiten des Jahres. Auch die Bahn rechnet mit vollen Zügen, vor allem Richtung Küste und zwischen den großen Städten. Der erste Reiseschwung wird bereits heute Nachmittag erwartet und dann die Rückreisewelle am Pfingstmontag und am Dienstag.
2: Was die Bahn angeht, liebe Bahnfahrende, wartet bis heute Nachmittag. Noch nicht heute Mittag fahren, bitte. Ich brauche Platz im Zug.
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2: Denn ich will das Wetter am Pfingstwochenende auch genießen und fahre deswegen auch weg. Man könnte es aber auch hier genießen, das Wetter. Und die, die hier bleiben, die können das auch genießen. Ab heute sogar schon. Mit Werten von über 20 Grad, 23, 24 Grad, ich weiß nicht genau, wie viele es werden, aber so in dem Bereich dürfte sich das am Ende des Tages bewegen. Und am Ende des Tages heißt am Ende des Nachmittags, da erreichen wir nämlich diese Höchstwerte. Es ist heute meistens sonnig, hier und da mal leicht bewölkt, manchmal auch etwas mehr Wolken, aber es bleibt auf jeden Fall trocken und ist nur schwachwindig. Aktuell bei 15 Grad in Osnabrück, 16 Grad in Melle und Haßbergen und 17 Grad in Fürstenau. In der Nacht kühlt es ab auf 11 Grad. Sternklar wird die Nacht, keine Wolken und morgen auch so gut wie keine Wolken, vielleicht hier und da mal ein bisschen, aber weniger auf jeden Fall als heute, dafür mehr Temperatur, 26, 27 Grad. Am Sonntag wird es dann wieder ein klein wenig bewölkt, die Werte gehen runter, 24 Grad, etwas weniger warm als morgen, das wird aber wieder, wartet's ab.
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2: Mit einer Warnmeldung zunächst, Vorsicht B218 Bramscher Allee, Osterkappel in Richtung Schwachsdorf in Höhe der A1, der Anschlusshelle A1 Bramsche, da hat es einen Unfall gegeben. Deswegen ist er auch aktuell gesperrt. Die Polizei ist vor Ort. Es staut sich in Richtung der Anschlussstelle zwischen der Fördener Straße, der L78, bis zur Anschlussstelle. Da dauert es 10 bis 15 Minuten länger. Ich sag's nochmal. B218 Bramsche Allee, Osterkappel in Richtung Schwachsdorf. Da hat es einen Unfall gegeben in Höhe der Anschlussstelle Bramsche an der A1. Deswegen ist da gesperrt und es staut sich in Richtung der Anschlussstelle zwischen der Fördener Straße und der Anschlussstelle an der A1. 10, 15 Minuten dauert es länger. Dann Vorsicht, A30 Bad Oeynhausen Richtung Osnabrück zwischen Medde-West und Gesmold. Da liegt ein Müllsack auf der Fahrbahn. Dann gibt es eine Meldung für die Busfahrenden in Osnabrück. Die Fahrgastanzeiger an den Haltestellen in Osnabrück, die sind immer noch kaputt, immer noch ausgefallen. Die arbeiten da mit Hochdruck dran, dass die Dinger so schnell wie möglich wieder funktionieren. Solange guckt einfach auf die Aushangfahrpläne oder nutzt die VOS-App. Geblitzt wird im Landkreis Osnabrück heute unter anderem in und um Dissen. Solltet ihr weitere Verkehrshinweise haben, sagt uns gerne Bescheid. 0541 750 400, das ist die Telefonnummer. Oder aber schickt eine WhatsApp 0157 88 533 187. Beide Nummern finde ich auch online.
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2: Damit gute Fahrt und schönen guten Morgen.
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2: Mit Markus Oberholthaus. Ja, wir haben es gerade in den Nachrichten gehört. Viele werden wahrscheinlich verschwinden und Urlaub machen an diesem etwas verlängerten Wochenende. Vielleicht auch noch ein paar Tage dranhängen. Deswegen dürfte es auf den Straßen voll werden und vielleicht auch in den Bahnen. Jetzt ab dem frühen Nachmittag. Denn es ist ja Pfingsten. Was ist eigentlich an Pfingsten? Hä?
4: Leute, Pfingsten, ne? Wisst ihr überhaupt, was da gefeiert wird? Wahrscheinlich nicht. Tag des Staus, könnte man sagen. Pfingstverkehr ist ja immer eine fette Sache. Tag des E-Autos vielleicht, ne? Das wäre was, ne? Inzwischen sind Diesel und E10 ja nur noch 1 Cent, glaube ich, voneinander entfernt. Ich befasse mich da gar nicht. Ich versuche einfach mal, das Fahrrad ab und zu nutzen. Diesel ist in normalen Zeiten eigentlich günstiger als E10, weil es niedriger besteuert wird. Sein Preis reagiert allerdings typischerweise stärker auf Krisen und auf Pfingsten. Ich weiß es nicht, Leute. Bleibt einfach entspannt. Aber der Trend geht ganz klar zum

0: E-Auto. Und Pfingsten, das ist ein christliches Fest. Der Festinhalt ist die Sendung des Geistes Gottes zu den Jüngern Jesu. Leute, das schreibt euch mal hinter die Ohren. Dann darf man auch mal wieder 2 Tage frei haben.
1: Ja, genau, 2 Tage frei haben. Und wer nicht wegfährt, der will natürlich auch was Nettes machen. Und was man da so machen kann in Stadt und Landkreis Osnabrück, das wird euch Werner gleich sagen.

0: Keen, This is the Last Time bei OS Radio. Um 9:09 mit dem Blick aufs Wochenende, ist ja ein XL-Wochenende wegen Pfingsten. Und da horchen wir doch mal, ob es auch XL-Tipps gibt.
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2: So, was haben wir? Geht nach VfL, Lila-Weiß taumeln und Maiwoche, geht da noch was? Es geht noch einiges. Wir haben einiges am Wochenende. Freitag, Bramsche. Leute, reitet mal nach Bramsche. Stadtfest in Bramsche. Wunderbar. Am Freitag 80s, 90s Liveband und am Samstag geht es, glaube ich, 20 Uhr mit First Take los. 22 Uhr 4 gewinnt. Das ist die Fanta 4 Tribute Band. Was haben wir sonst noch? Osnabrück Meldweg, die Band der Heilpädagogischen Hilfe im Stadtgalerie Café ab 19.30 Uhr. Die Heber Song Night in der Lagerhalle. Und getanzt darf auch werden. Wir haben im Alando am Samstag die U30 Party, natürlich mit Disco Fox Spezial. Wir haben, meine Lieblingsveranstaltung, die U55 Party von sozusagen der Organisation meines Vertrauens, dem Seniorenbeirat und der Lagerhalle organisiert. Also in der Lagerhalle am Freitag ab 19 Uhr. Es geht am Samstag in der Lagerhalle gleich weiter. Giesbert Wegner, the one and only, mit seiner wunderbaren My Temptation Party. Da wird wirklich noch Vinyl aufgelegt. Osterleuchten? Nein, kann ja nicht sein. Ist ja Pfingsten. Pfingsten in Kalkriese. Aber kennt man ja die berühmten Römer- und Germanentage. Da gibt es wieder große Inszenierungen. Schwerpunkt ist, glaube ich, diesmal auf Germanen. Die Sonderausstellung Verlorene Krieger, Germanen zwischen Macht und Mythos. Ja, Leute, geht da mal hin mit Kind und Kegel. Am besten im Vorverkauf Karten kaufen, da sind die etwas günstiger. Da gibt es auch ein Familienticket. Ne, einfach mal auf die Seite gehen und nach Kalkriese fahren. Wir brauchen jetzt Musik zu Pfingsten. Songs mit Drive. Wir spielen jetzt Drive von der Band The Cars.

Die Freilichtspiele sind auch wieder angesagt. Und zwar, Tecklenburg ist am letzten Sonntag gestartet mit Snow White and Me, das Familienstück. Und im Sommer geht es dann weiter am 19.06. mit Rocky. Und dann kommt der Medikus noch am 24. Juli. Und Kloster Ösede und Melle, auch wunderbare Stücke. Die werde ich dieses Jahr auch mal besuchen. Rein zeitlich sind die bei mir mal ein bisschen rausgefallen. Aber die habe ich irgendwie auf dem Zettel. Theater hat auch noch mal eine Erstaufführung, und zwar am Samstag im Emma-Theater Muna oder die Hälfte des Lebens. Mit 18 verliebt sich Muna bei einem Praktikum in der Lokalzeitung ihrer ostdeutschen Heimat in den wunderbaren Magnus, der nach einer gemeinsamen Nacht spurlos verschwindet. Es geht an dem Stück um Wertigkeit von Frauen, um Frauenfeindlichkeit, Frauenhass. Theresia Mora ist mehrfach preisgekrönte Schriftstellerin. Ich bin gespannt, wie in der Inszenierung von Leonie Reibentisch das auf die Bühne kommt. Es spielen drei Frauen, die alle seit dieser Spielzeit neu im Ensemble sind. Also, Emma Theater steht dann, glaube ich, noch 12 bis 14 Mal auf dem Spielplan. Massiv im Juni, Juli. Dick auf den Zettel nehmen. So, zum Glück kein Eurovision-Contest dieses Wochenende. Das ist ja schon mal Entspannung. Und das Wetter wird auch besser. Das Wetter wird richtig geil. So, Leute, jetzt kommen wir aber wirklich zum Ziel. Wen spielen wir noch? Wir spielen jetzt mal einen ganz jungen Musiker. Wir spielen Paul McCartney zum Abschluss. Paul McCartney kommt in der nächsten Woche tatsächlich mit dem neuen Album The Boys of Dungeon Lane. 83 ist der gute Paul. Ja, das Album klingt eigentlich jung und frisch. Und es erinnert auch an seine Wurzeln, sozusagen an die Straßen seiner Kindheit. Wir spielen daraus den Song Days We Left Behind. Da denken wir doch hier an Maiwoche und den VfL-Jubel. Leute, Paul McCartney, the one and only. Bis nächste Woche. Stabil bleiben.

0: die alten Hasen, und ich sage das mit allem Respekt, die drehen nochmal richtig auf. Die Rolling Stones haben angekündigt, dass im Sommer eine neue Platte rauskommen soll, ein neues Album. Und das war was Neues von Paul McCartney, der ja auch schon über 80 ist, wie wir gerade gehört haben. Gehört habt ihr das bei Werners Cocktail?
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0: Und digital zum Nachhören auch unter osradio.de, da gibt es die ganzen Tipps nochmal. Und ein bisschen mehr Geschichten hat Werner da auch noch auf Lager. Schaut da, beziehungsweise hört da doch einfach mal rein. Und hört gleich rein, denn um 9.30 Uhr gibt es die Neuigkeiten aus Stadt und Landkreis Osnabrück. Unter anderem mit einer Reaktion der IHK Osnabrück auf die geplante Senkung der Luftverkehrssteuer ab Juli. Das und mehr dann gleich in den Nachrichten. Nachrichten um 9.30 Uhr. Das hier ist eine Coverversion von Waterboys The Hole of the Moon.

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1: Mit Andreas Menke. IHK fordert weitere Entlastung für den Luftverkehr und 4 Menschen bei Frontalzusammenstoß in Dissen schwer verletzt. Die Industrie- und Handelskammer Osnabrück begrüßt die geplante Senkung der Luftverkehrssteuer ab Juli kommenden Jahres. IHK-Hauptgeschäftsführer Marco Graf bezeichnete die Entscheidung des Bundestages als wichtigen ersten Schritt. Gleichzeitig forderte er weitere Entlastung für den Luftverkehr in Deutschland. Nur so könne der Standort im internationalen Wettbewerb bestehen bleiben. Laut Graf seien gute Flugverbindungen entscheidend für den wirtschaftlichen Erfolg der Unternehmen in der Region. Davon profitiere auch der Flughafen Münster-Osnabrück mit seinen internationalen Verbindungen. Bei einem schweren Verkehrsunfall zwischen Dissen und Wellingholzhausen sind 4 Menschen schwer verletzt worden. Nach Angaben der Polizei geriet ein 42-jähriger Autofahrer am Donnerstagabend in einer Kurve auf die Gegenfahrbahn. Dort stieß sein Wagen frontal mit einem entgegenkommenden Auto zusammen, das mit 4 Personen besetzt war. Durch die Wucht des Aufpralls kamen beide Fahrzeuge von der Straße ab, das entgegenkommende Auto überschlug sich. Die 4 Insassen des Wagens wurden mit schweren Verletzungen in Krankenhäuser gebracht. Das Deutsche Institut für Lebensmitteltechnik in Quakenbrück feiert heute sein 40-jähriges Bestehen. Bei der Jubiläumsfeier nehmen rund 200 geladene Gäste aus Politik, Wissenschaft und Wirtschaft teil. Auch der niedersächsische Ministerpräsident Olaf Lies wird erwartet. Im OS-Radio-Interview sagte Pressesprecher Aaron Dierhoff vom DIL, man freue sich über den Besuch des Ministerpräsidenten.
2: Ja, dass der Ministerpräsident Olaf Lies zu uns kommt, ist für uns natürlich auch ein Zeichen der Wertschätzung. Denn dazu muss man sagen, er ist ja noch nicht so lange im Amt und hat trotzdem für uns als DIL schon eine Menge gemacht, was es uns einfach leichter macht, uns auf unsere Kernaufgabe, nämlich die Forschung, zu konzentrieren. Insofern freuen wir uns natürlich.
1: Das Deutsche Institut für Lebensmitteltechnik forscht zu vielfältigen Themen im Bereich Lebensmittel und legt dabei einen besonderen Schwerpunkt auf deren Qualität. Die Osnabrücker Grünen haben ihre Pläne für eine zukunftsfähige Innenstadt vorgestellt. Dafür hat der Stadtverband ein leerstehendes Ladenlokal in der Bierstraße vorübergehend angemietet. Mit dem sogenannten Pop-up-Store wollen die Grünen zeigen, wie leerstehende Geschäfte zeitweise neu genutzt werden können. Nach Angaben der Partei soll der Laden auch Raum für politische Gespräche und Veranstaltungen bieten. Die Grünen fordern mehr Aufenthaltsqualität, kulturelle Angebote und Maßnahmen gegen die Folgen des Klimawandels in der Innenstadt. Hintergrund der Initiative ist die Kommunalwahl.
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3: Traumhaft, zauberhaft das Wetter bei uns in der Region heute und in den nächsten Tagen. Da kann das Wochenende erst recht, wenn es noch ein längeres Wochenende ist, natürlich gerne kommen. Heute sehr sonnig, ab und zu mal leicht bewölkt, hier und da auch mal ein paar mehr Wolken, aber trocken und größtenteils sonnig bei bis zu 23 Grad. 17 Grad haben wir jetzt schon in Remsede und auch in Osnabrück und 18 Grad werden im Moment aus Eggermühlen und Riemsloh gemeldet. In der kommenden Nacht keine Wolken, 11 Grad der Tiefstwert, ein Wert, den wir am frühen Samstagmorgen erreichen. Und morgen gibt es dann noch weniger Wolken als heute. Hier und da kommt am Nachmittag mal ein bisschen was durch, aber das ist nicht der Rede wert. 26, 27 Grad können das dann morgen werden. Am Sonntag geht es wieder ein bisschen runter. Etwas mehr Wolken vielleicht als morgen und am Sonntag werden es dann auch nur in Anführungsstrichen 24 Grad. Aber das wird wieder, denn der Pfingstmontag und der Dienstag kommen wieder als Vorsommer in Stadt und Landkreis mit dann wieder 26, 27 Grad und ganz viel Sonne. Danach, ja, knickt es ein bisschen ein, da stürzen die Werte dann etwas ab auf knapp unter 20 Grad, aber keine Angst, es bleibt trocken und es bleibt schön viel Sonne.
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3: B218 Bramscher Allee Osterkappel in Richtung Schwachsdorf. In Höhe der Anschlussstelle A1 hat es einen Unfall gegeben. Da ist im Moment gesperrt, da müsst ihr mit Behinderungen rechnen. Dann Vorsicht immer noch auf der A30 Bad Oeynhausen Richtung Osnabrück. Es hat noch keine Entwarnung gegeben für den Bereich zwischen Melle-West und Gessmold. Da liegt dann offenbar immer noch ein Müllsack auf der Fahrbahn. Außerdem sind immer noch die Fahrgastanzeige an den Haltestellen in Osnabrück, an den Bushaltestellen ausgefallen. Guckt da auf die Aushangfahrpläne oder wenn ihr ein Handy dabei habt, nutzt die VOS-App. Geblitzt wird im Landkreis heute unter anderem in und um Dissen. Solltet ihr noch weitere Verkehrshinweise haben, meldet euch gerne bei uns 0541 750 400, das ist die OS-Radio-Telefonnummer. Oder schickt eine WhatsApp an die Nummer 0157 88 533 187. Beide Nummern gibt es auch unter osradio.de.
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3: Kurz vor Pfingsten, ich habe es gerade noch mal gesagt, das Pfingstwochenende, das Lachwochenende steht vor der Tür. Super, super Wetter. haben wir da auch. Das passt auch alles. Wir haben ja vorhin schon von unserem Katechismusbeauftragten Werner Hülsmann erklärt bekommen, ganz kurz, ganz grob, was Pfingsten ist.
4: Das ist ein christliches Fest. Der Festinhalt ist die Sendung des Geistes Gottes zu den Jüngern Jesu. Leute, das schreibt euch mal hinter die Ohren. Dann darf man auch mal wieder 2 Tage frei haben.
3: Okay, ich schreibe mir das hinter die Ohren und dann nehme ich auch mal 2 Tage frei. Und was machen wir dann an Pfingsten? Also so typische Traditionen, Pfingsttraditionen fallen mir tatsächlich gerade nicht ein. Also es gibt nicht irgendwie sowas wie ein Osterfeuer oder Maibaum. Okay, Maibaum aufstellen, das ist jetzt auch nichts Christliches, eher was Weltliches. Aber da wird doch bestimmt auch was gemacht. Und wir wollen mal in ein paar unserer Nachbarländer schauen, was da so für Pfingsttraditionen es gibt. Manchmal vielleicht auch ein bisschen skurril. Wir gucken zum Beispiel ins Vereinigte Königreich. Die sind ja für skurril durchaus bekannt. Ich bin gespannt, was wir da gleich von den Kolleginnen und Kollegen zuhören bekommen. Jetzt erstmal The Smiths mit einem meiner Lieblingstitel. Also der Titel alleine, den finde ich super. Some girls are bigger than others. Richtig schön wird es dann in der folgenden Zeile. Da heißt es nämlich Some girls' mothers are bigger than other girls' mothers. Das hat wahrscheinlich was mit den Genen zu tun.

0: Bilderbuch bei OS Radio 104,8. Ich musste mich mal gerade wieder durch das Internet eines Besseren belehren lassen. Ich habe vorhin ja gesagt, ich hätte nicht wirklich eine Idee davon, was es so für Pfingsttraditionen in Deutschland gibt. Sowas wie Osterfeuer an Ostern eben oder Maibaum aufstellen. Natürlich gibt es einen Pfingstbaum setzen, das gibt es auch. Sogenannte Birkenstechen in Süddeutschland. Der Pfingstochse, der wurde früher geschmückt mit Blumen und Bändern und. Das sind alles eher so Sachen, die in Süddeutschland stattfinden. Vielleicht liegt es daran, dass ich nicht so wirklich wusste, was los ist. Ich kenne mich aber natürlich auch vor allem nicht aus mit Pfingsttradition, so es sie denn gibt im europäischen Ausland. Da wollen wir mal ganz kurz rumfragen bei den Kolleginnen und Kollegen in Teilen des europäischen Auslandes, was denn da so die Pfingstbräuche sind. Und wir fangen mal an in Italien und Großbritannien. Claudia Wächter und Philipp Deflevs, was passiert denn da so bei euch?
1: Ja, hier in Italien, da steigt eine riesen Wasserparty. Genauer gesagt in Venedig. Ruderfreaks aus aller Welt sind da Tausende. Viele auch in bunten Kostümen und alle legen sich in die Riemen. Fahren zig Kilometer hier quer durch die Lagune. Im Canal Grande gibt's regelmäßig Stau, Chaos total. Aber alle haben mega Spaß, auch die Zuschauer. Vor allem auch, weil es völlig egal ist, wer gewinnt.
2: Ja, es ist zwar nicht mehr ganz so verbreitet, aber auch in Großbritannien gibt es rund um Pfingsten ein paar ziemlich besondere Traditionen. Bekannt sind vor allem die Morris Dancers. Das sind Volkstänzer mit Glöckchen, Stöcken und bunten Bändern. Und im Norden Englands sieht man außerdem große festliche Kirchenprozessionen. Die vielleicht verrückteste Tradition ist das berühmte Käserennen rund um Gloucester. Da wird ein Käse einen steilen Hügel heruntergerollt und dann laufen ganz viele Menschen hinterher, stolpern, rollen und brechen sich manchmal sogar die Knochen. Ganz viele Menschen schauen dabei zu und feuern sie an und der Gewinner bekommt am Ende den Käse.
0: Ja, schön skurril, ist aber eben auch Vereinigtes Königreich. Käse hätte ich natürlich eher an andere Länder gedacht, zum Beispiel Schweiz, Christiane Ulrich, Schweiz, was ist bei euch so los?
3: Ja, hallo. Also hier treibt in Gansingen zum Beispiel am Pfingstsonntag der Pfingstsprützlig sein Unwesen. Das ist ein junger Mann, der von oben bis unten mit Reisig und Ästen verkleidet ist, sodass man ihn gar nicht erkennen kann. Er zieht dann mit anderen jungen Männern mit viel Lärm durchs Dorf und die Truppe bespritzt die Umstehenden, vor allem natürlich die jungen Frauen, mit Wasser. Das Ganze ist ein Fruchtbarkeitszeremoniell, aber es soll auch die Chance für eine gute Ernte verbessern. Angeblich wurden in der Region, übrigens gar nicht weit von der deutschen Grenze, ganz früher Bäume verehrt, deshalb die Verkleidung mit den Ästen. Ein Spaziergang ist das übrigens nicht. Dieses Kostüm kann nämlich mehr als 20 Kilogramm wiegen.
0: Oh Gott, oh Gott, oh Gott, oh Gott. Also kein Käse in der Schweiz, Käse in den Niederlanden. Bettina Visser, was macht ihr da?
4: Also hier bei uns in Holland kann es ziemlich laut werden, vor allem im Westen an der Küste. Am Samstag vor Pfingsten früh morgens ziehen Kinder und Jugendliche lärmend durch die Straßen, manchmal schon ab Mitternacht. Die Tradition heißt Lilac, Faulpelz. Ursprünglich wollten Kinder Langschläfer oder Nachtschwärmer wecken und verspotten. Heute geht es vor allem darum, viel Lärm zu machen. Egal wie, mit Topfdeckeln, hupenden Autos, Fahrradklingeln. In einem Dorf spielen Rockbands, aber dann morgens um 6.
0: Ja, anders als hier bei uns. Aufstellen der Pfingstbäume, Prozession schmücken, Pfingstochse und Vertieren des Dorfbrunns. Das gibt's bei uns, wie ich gerade auch eben noch mal gelernt habe, meistens so in Süddeutschland. Und was es so im europäischen Ausland an Pfingstbräuchen gibt, das haben wir mal nachgefragt. Und zwar in Italien, Großbritannien, Schweiz und in den Niederlanden. Und da verabschiede ich mich jetzt in dieser Reihenfolge bei Claudia Wächter, Philipp Deflevs, Christiane Ulrich und Bettina Visser. Ciao, ihr vier.
1: Ja, gerne. Ciao.
2: Tschüss aus London.
3: Tschüss.
4: Tschüss aus Amsterdam.
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Bill Withers, für ihn scheint die Sonne gerade nicht, das liegt an einem Mädel. Bill Withers, Ain't No Sunshine. Für alle anderen scheint die Sonne heute und in den nächsten Tagen und ich wünsche euch, dass ihr was Schönes draus macht aus diesem langen, sehr sonnigen, sehr angenehmen Pfingstwochenende. Hier geht's gleich weiter mit den Nachrichten um 10 aus Deutschland und der Welt und danach geht's weiter mit OS Radio Der Tag und Matthias Preis. Ich bin Markus Oberholthaus, ich verabschiede mich, ich werde das Wochenende unter Garantie auch irgendwie in irgendeiner Art und Weise wettertechnisch ausnutzen. Hier kommt ein Norweger, der italienisch singt. Das macht Sommerstimmung. Alan Oye. Tschüss, ich bin Markus Oberholthaus und ich verabschiede mich.

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1: Ich bin Diana Kramer. In Apotheken gibt es schon jetzt nicht nur Medikamente, künftig sollen sie aber noch weitere Leistungen anbieten können. Das sehen Gesetzespläne von Gesundheitsministerin Nina Wagen vor, die der Bundestag heute beschließen soll.
2: Impfungen, Vorsorge oder die gewohnten Medikamente, auch wenn gerade das Rezept fehlt. Die neuen Möglichkeiten sollen die Versorgung insgesamt breiter aufstellen und gegen das Apothekensterben helfen, gerade auf dem Land. Denn so wenige wie aktuell gab es zuletzt vor 50 Jahren. Künftig sollen Apotheken viel mehr Leistungen anbieten dürfen, von Blutabnahmen über Schnelltests bis zur Früherkennung von Krankheiten. Auch wann sie öffnen wollen, sollen die Apotheken künftig selbst entscheiden dürfen, je nach Bedarf. Das ist bisher wesentlich strenger geregelt. Ursula Winkler, Nachrichtenredaktion.
1: Angesichts der anhaltenden Krisenstimmung hält sich die Verbraucherstimmung in Deutschland auch im Mai nicht entscheidend auf. Die Einkommenserwartungen, die sich mit Beginn des Iran-Kriegs deutlich eingetrübt hatten, fallen aktuell aber etwas positiver aus als noch im April. Das geht aus der aktuellen Konsumklimastudie.

0: Diagnosen und Behandlungen. Die Kliniken betonen, die Patientenversorgung war zu keinem Zeitpunkt betroffen. Die Kölner Uniklinik will alle Betroffenen in Kürze über den Vorfall informieren, heißt es. Wer kein Schreiben bekommt, ist nicht betroffen. Ob andere Kliniken nachziehen, ist unklar. David Riemer, Nachrichtenredaktion.
1: Nach 12 Ziehungen ohne Sieger in der Gewinnklasse 1 geht es im Eurojackpot heute um 120 Millionen Euro. Das ist die gesetzliche Obergrenze für die europäische Lotterie mit 19 Teilnehmerländern. Sollte der Jackpot auch bei der 13. Ziehung heute Abend in Helsinki nicht geknackt werden, fließt er in die Gewinnklasse 2.
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3: Heute gibt es einen Mix aus Sonne und Wolken. Dabei bleibt es trocken und die Temperatur, die steigt im Laufe des Tages noch bis auf 23 Grad an. Aktuell sind es in Osnabrück, in Bad Essen und in Glandorf 18 Grad. In Bersenbrück sind es 19 Grad. Nachts ist der Himmel klar, die Temperaturen liegen in den frühen Morgenstunden bei 11 Grad. Morgen ist es dann den ganzen Tag richtig schön sonnig, kaum mal ein Wölkchen am Himmel. Die Temperaturen, die steigen bis auf 27 Grad an. Übermorgen gibt es dann vormittags einen Mix aus Sonne und Wolken. Zum Nachmittag setzt sich die Sonne durch. Die Temperaturen erreichen Höchstwerte um 24 Grad. Am Pfingstmontag kommt dann der Vorsommer weiterhin in Stadt- und Landkreis mit 26 bis 27 Grad und ganz viel Sonne.
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3: Achtung auf der A1 Osnabrück in Richtung Bremen zwischen Bramsch und Neunkirchenförden. Dort liegen Gegenstände auf der Fahrbahn. Fahrt dort bitte ganz besonders vorsichtig. Auch bitte Achtung auf der A30 Bad Oeynhausen in Richtung Osnabrück zwischen Melle West und Gesmold. Dort liegen ebenfalls Gegenstände auf der Fahrbahn. Auch dort bitte ganz besonders vorsichtig fahren. Dann bitte Achtung auf der B218, der Bramsche Allee, Bramsche Engter in Höhe der A1 in Bramsche sind beide Fahrtrichtungen nach einem Unfall gesperrt. Wer kann, sollte den Bereich weiträumig umfahren. Dann habe ich noch die Blitzer im Landkreis und die stehen heute unter anderem verstärkt in und um Dissen. Wenn ihr jetzt noch mehr Verkehrsmeldungen für uns habt, dann könnt ihr uns gerne anrufen. Das geht mit der Telefonnummer 0541 750 40 0 oder schickt uns eine WhatsApp an die Nummer 0157 88 533 187. Beide Nummern findet ihr auch auf unserer Internetseite auf osradio.de. Ich wünsche euch eine gute und vor allem sichere Fahrt.
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3: Am Freitagvormittag ist es 10.04 Uhr. Ich bin Matthias Preis und habe auch heute wieder alles im Gepäck, was ihr hören müsst aus Stadt und Landkreis Osnabrück. Alles, was wichtig ist aus Deutschland und der Welt. Und gute Musik gibt es bei uns auch immer. The Course heute. Als erstes Would You Be Happier?

In Fürstenau entsteht auf dem Gelände der ehemaligen Pommern-Kaserne eine neue Aufnahmeeinrichtung für Geflüchtete. Künftig sollen dort bis zu 500 Menschen untergebracht werden. Mehr zu diesem Projekt hört ihr nach 10 Sharp, You.

0: In Fürstenau im Landkreis Osnabrück tut sich gerade richtig was. Auf dem Gelände der ehemaligen Pommern-Kaserne entsteht eine neue Aufnahmeeinrichtung für Geflüchtete. Bis zu 500 Menschen sollen dort künftig unterkommen können. Ein großes Projekt mit viel Organisation, aber auch mit viel Verantwortung. Und darüber spreche ich jetzt mit meiner Kollegin Verena Morris. Verena, wie muss man sich die Situation vor Ort gerade vorstellen? Ist das noch viel Theorie oder schon richtig Baustellenfeeling?
1: Das ist definitiv schon Baustellenfeeling. Wenn du da hingehst, dann siehst du Bauzäune, hörst Maschinen und überall wird gearbeitet. Die alten Gebäude der Kaserne, die werden gerade umgebaut und angepasst. Man kann sich das so ein bisschen wie bei einer großen Renovierung vorstellen. Da wird nicht einfach nur gestrichen, sondern wirklich umgebaut, damit die Räume später ganz andere Funktionen erfüllen können. Zum Beispiel werden ehemalige Unterkunftsgebäude so umgestaltet, dass sie als Wohnräume für Familien oder Einzelpersonen geeignet sind. Es ist also ein kompletter Neustart für das Gelände.
0: Und was entsteht da genau? Also, wie sieht das Leben für die Menschen dort später aus?
1: Das Ziel ist ganz klar, nicht nur unterbringen, sondern auch ein Stück Alltag ermöglichen. Es wird zum Beispiel Räume geben, in denen Beratungen stattfinden können, etwa für Asylverfahren oder soziale Unterstützung. Gleichzeitig sind Freizeit- und Bildungsangebote geplant, also Sprachkurse oder auch Beschäftigungsmöglichkeiten, gerade auch für Kinder. Da könnte es dann zum Beispiel einen Raum geben, in dem Kinder Hausaufgaben machen oder spielen können, während Erwachsene Beratungsgespräche führen. Dazu kommt eine medizinische Versorgung direkt vor Ort, was super wichtig ist, gerade wenn Menschen frisch angekommen sind. Und auch eine Kantine ist geplant, damit die Versorgung geregelt ist.
0: Jetzt ist das Thema in der Vergangenheit ja schon recht emotional diskutiert worden. Wie ist denn die Stimmung in Fürstenau selbst?
1: Ja, die ist gemischt, aber insgesamt doch erstaunlich konstruktiv. Es gab ja einen Bürgerentscheid und da haben sich über 55% für die Einrichtung ausgesprochen. Das zeigt schon, dass eine Mehrheit sagt, wir tragen das mit. Natürlich gibt es auch Sorgen, zum Beispiel, wie sich das auf den Alltag vor Ort auswirkt oder ob die Infrastruktur das alles schafft. Aber genau deshalb wird auch betont, wie wichtig gute Planung ist. Ein Beispiel, wenn die Menschen länger in der Einrichtung bleiben, entlastet das die umliegenden Kommunen, weil sie nicht sofort eigene Unterkünfte bereitstellen müssen. Und wenn die Qualität stimmt, also wenn es klare Abläufe, Betreuung und Angebote gibt, dann funktioniert das Zusammenleben erfahrungsgemäß auch besser.
0: Also in Fürstenau entsteht nicht einfach nur eine Unterkunft, sondern ein durchdachtes Projekt, das auf längere Sicht angelegt ist. Wir halten euch natürlich weiter auf dem Laufenden, wie sich das Ganze entwickelt. Danke, Verena, für den Überblick.
1: Gerne.

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1: Mit Andreas Menke. IHK fordert weitere Entlastung für den Luftverkehr und 4 Menschen bei Frontalzusammenstoß in Dissen schwer verletzt. Die Industrie- und Handelskammer Osnabrück begrüßt die geplante Senkung der Luftverkehrssteuer ab Juli kommenden Jahres. IHK-Hauptgeschäftsführer Marco Graf bezeichnete die Entscheidung des Bundestages als wichtigen ersten Schritt. Gleichzeitig forderte er weitere Entlastung für den Luftverkehr in Deutschland. Nur so könne der Standort im internationalen Wettbewerb bestehen bleiben. Laut Graf seien gute Flugverbindungen entscheidend für den wirtschaftlichen Erfolg der Unternehmen in der Region. Davon profitiere auch der Flughafen Münster-Osnabrück mit seinen internationalen Verbindungen. Bei einem schweren Verkehrsunfall zwischen Dissen und Wellingholzhausen sind 4 Menschen schwer verletzt worden. Nach Angaben der Polizei geriet ein 42-jähriger Autofahrer am Donnerstagabend in einer Kurve auf die Gegenfahrbahn. Dort stieß sein Wagen frontal mit einem entgegenkommenden Auto zusammen, das mit 4 Personen besetzt war. Durch die Wucht des Aufpralls kamen beide Fahrzeuge von der Straße ab, das entgegenkommende Auto überschlug sich. Die 4 Insassen des Wagens wurden mit schweren Verletzungen in Krankenhäuser gebracht. Das Deutsche Institut für Lebensmitteltechnik in Quakenbrück feiert heute sein 40-jähriges Bestehen. Bei der Jubiläumsfeier nehmen rund 200 geladene Gäste aus Politik, Wissenschaft und Wirtschaft teil. Auch der niedersächsische Ministerpräsident Olaf Lies wird erwartet. Im OS-Radio-Interview sagte Pressesprecher Aaron Dierhoff vom DIL, man freue sich über den Besuch des Ministerpräsidenten.
2: Ja, dass der Ministerpräsident Olaf Lies zu uns kommt, ist für uns natürlich auch ein Zeichen der Wertschätzung. Denn dazu muss man sagen, er ist ja noch nicht so lange im Amt und hat trotzdem für uns als DIL schon eine Menge gemacht, was es uns einfach leichter macht, uns auf unsere Kernaufgabe, nämlich die Forschung, zu konzentrieren. Insofern freuen wir uns natürlich.
1: Das Deutsche Institut für Lebensmitteltechnik forscht zu vielfältigen Themen im Bereich Lebensmittel und legt dabei einen besonderen Schwerpunkt auf deren Qualität. Die Osnabrücker Grünen haben ihre Pläne für eine zukunftsfähige Innenstadt vorgestellt. Dafür hat der Stadtverband ein leerstehendes Ladenlokal in der Bierstraße vorübergehend angemietet. Mit dem sogenannten Pop-up-Store wollen die Grünen zeigen, wie leerstehende Geschäfte zeitweise neu genutzt werden können. Nach Angaben der Partei soll der Laden auch Raum für politische Gespräche und Veranstaltungen bieten. Die Grünen fordern mehr Aufenthaltsqualität, kulturelle Angebote und Maßnahmen gegen die Folgen des Klimawandels in der Innenstadt. Hintergrund der Initiative ist die Kommunalwahl.
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3: Heute wechseln sich den ganzen Tag viel Sonne und ein paar Wolken ab. Das alles bei Höchsttemperaturen so um die 23 Grad. Aktuell sind es in Osnabrück, in Rulle und Bad Iburg 19 Grad, in Neunkirchen sind es 20 Grad. In der Nacht ist es sternenklar, frühmorgens liegen die Temperaturen bei 11 Grad. Morgen scheint dann den ganzen Tag die Sonne von einem fast wolkenlosen Himmel bei Höchsttemperaturen um 27 Grad. Am Pfingstsonntag gibt es am Vormittag einen Sonne-Wolken-Mix. Am Nachmittag scheint die Sonne dann wieder ungestört. Es bleibt weiterhin trocken. Die Höchstwerte liegen bei 24 Grad. Am Pfingstmontag bleibt es auch weiterhin fast schon sommerlich. Viel Sonnenschein und Temperaturen bis 26 Grad.
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3: Immer noch Achtung auf der A1 Osnabrück in Richtung Bremen zwischen Bramsche und Neunkirchen-Vörden. Dort liegen Gegenstände auf der Fahrbahn. Fahrt dort bitte ganz besonders vorsichtig. Dann auch bitte Achtung auf der A30 Bad Oeynhausen Richtung Osnabrück zwischen Melle-West und Gesmold. Dort liegen ebenfalls Gegenstände auf der Fahrbahn. Auch dort bitte ganz besonders vorsichtig fahren. Dann habe ich noch die Blitzer im Landkreis, die uns der Landkreis auch gemeldet hat. Die stehen heute unter anderem verstärkt in und um Dissen. Und dann noch eine Info für alle Busfahrerinnen und Fahrer. Aufgrund technischer Probleme sind aktuell die DFI-Anzeigen an den Haltestellen ausgefallen. Über den WhatsApp-Kanal der Verkehrsgemeinschaft Osnabrück VOS sind die Informationen aber weiterhin abrufbar. Wenn ihr noch mehr Verkehrsmeldungen für uns habt, dann könnt ihr uns gerne anrufen und uns die durchgeben. Das könnt ihr mit der Telefonnummer 0541 750 40 0. Ihr könnt uns aber auch einfach eine WhatsApp an die Nummer 0157 88 533 187 schicken. Beide Nummern findet ihr auch auf osradio.de. Ich wünsche euch eine gute und vor allem sichere Fahrt.
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3: Am Freitagvormittag, 10.34 Uhr ist es, am Mikrofon Matthias Preis.

0: Malefiz denkt, der sollte vielleicht mal in der Dielinger Straße in Osnabrück vorbeischauen. Da gibt es einen Ort, der Brettspiele und Brettspielen auch modern präsentiert. Der Spieltraum, so heißt dieser Ort, macht das schon seit 15 Jahren. Der Spieltraum in der Dielinger Straße feiert gerade Geburtstag. Die Macher hatten schon vor längerer Zeit den Eindruck, Brettspiele sind wieder angesagt. Und das ist sogar noch etwas länger als 15 Jahre, sagt Inhaber Andy Petsch.
1: Ja, den Spieltraum gibt es ja schon seit über 30 Jahren jetzt in Osnabrück, damals auch in Münster tatsächlich mitgegründet, hat dann in beiden Städten seinen eigenen Weg genommen. Wir waren ja früher in der Hasestraße, dann waren wir in der Johannesstraße ganz lange und seit 2011 sind wir jetzt hier, also vor genau 15 Jahren.
0: Während früher, wie vor 15 Jahren, noch öfter immer wieder die gleichen Klassiker auf den Tisch kamen, gibt es inzwischen tausende neuer Spiele. Von schnellen Partyspielen bis hin zu stundenlangen Strategieschlachten. Deswegen erleben Brettspiele auch wieder einen richtigen Boom. Zum Beispiel sogenannte kooperative Spiele.
1: Also alles, wo wir zusammen gegen das Spiel spielen können. Das ist das eine, jetzt gerade ganz brandaktuell seit letztem Jahr, so Zockerspiele nenne ich sie mal. Ne? So ein Flip 7 zum Beispiel kennen viele, Mücken drücken, da gibt es ganz viele so kleinere Spiele, wo man aber eben so dieses Zockermoment so kriegt. Ne? Ah, setzt sich alles auf eine Karte oder lieber nicht.
0: Und sowas spielen die Fans auch nicht mehr nur zu Hause an einem verregneten Sonntagnachmittag. Das ist was, wofür sich Menschen treffen und das auch nicht nur zu Hause. Viele treffen sich heute ganz bewusst zum Spielen als gemeinsames Erlebnis, fernab vom Handybildschirm und Streamingdienste. Dabei hat die Welt der Gesellschaftsspiele keine Grenzen, was Altersgruppen angeht. Denn wer denkt, dass Gesellschaftsspiele nur etwas für Kinder sind, liegt damit falsch. Dazu Andy Petsch mehr.
1: Wir haben eine super breite Zielgruppe. Die meisten denken immer, ach, Spiele nur was für Kinder. Überhaupt nicht. Der Großteil unserer Kunden ist tatsächlich junger Erwachsener und nach oben gibt es kein Ende, weil wir eben auch alle Hobbyisten unterstützen wollen. Alle, die einfach aus Herzenslust spielen, für genau die Leute sind wir da.
0: Zum Jubiläum deshalb. Nicht nur ein Geburtstag, wird deshalb nicht nur ein Geburtstag gefeiert, sondern direkt eine ganze Jubiläumswoche und die geht noch bis an dieses Wochenende hinan. Mit Rabattaktionen, Mitmachangeboten und jeder Menge Gelegenheiten, neue Spiele kennenzulernen.
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1: Ich bin Diana Kramer. Familien mit kleineren Kindern sollen das Kindergeld künftig automatisch erhalten. Heute befasst sich der Bundestag mit dem Gesetzentwurf, den das Kabinett schon im März auf den Weg gebracht hatte. Der Ansatz, mehr Zeit fürs Baby statt für lästige Bürokratie, sagte Bundesfinanzminister Lars Klingbeil im Bundestag.
2: Kaum ein Ereignis verändert das Leben so sehr wie die Geburt eines Kindes. Junge Eltern sind überwältigt vom Glück, aber auch von der neuen Mammutaufgabe, die vor ihnen liegt, und auch von den schlaflosen Nächten. Und in solch einer Lebensphase gibt es Wichtigeres zu tun, als sich mit Papierkram und Behörden auseinanderzusetzen. Erst recht, wenn es Leistungen sind, die einem ohnehin zustehen.
1: Das neue Verfahren ohne Antrag soll ab dem kommenden Jahr schrittweise greifen, so Finanzminister Klingbeil. Ein weiteres Thema im Bundestag ist die Apothekenreform. Die Gesetzespläne von Gesundheitsministerin Nina Wagen sehen vor, zusätzliche Leistungen für Patienten zu ermöglichen, etwa Vorsorgeangebote oder Impfungen. Apotheken sollen in bestimmten Fällen auch verschreibungspflichtige Medikamente direkt abgeben können, ohne ärztliches Rezept. Geplant sind außerdem Lockerungen bei Vorschriften für den Apothekenbetrieb, etwa bei den Öffnungszeiten. In Schweden beraten heute die NATO-Außenminister weiter über die Zukunft des Bündnisses. Auch US-Außenminister Rubio ist dabei. Für Gesprächsstoff sorgt wieder einmal US-Präsident Trump. Er will 5000 Soldaten nach Polen entsenden.
3: Die USA sind wütend wegen einiger NATO-Länder wie Spanien, weil sie dortige Stützpunkte nicht für den Iran-Krieg nutzen dürfen. Und sie erwarten mehr Einsatz von den europäischen Verbündeten. Kurz vor dem Ministertreffen bekräftigte NATO-Generalsekretär Rutte, die Europäer müssten mehr Verantwortung übernehmen. Die überraschende Entscheidung von Präsident Trump zur Entsendung

0: Gastgewerbe aber auch der Bereich Verkehr und Logistik.
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2: Heute gibt es einen Mix aus Sonne und Wolken. Dabei bleibt es den ganzen Tag trocken. Die Temperaturen, die steigen noch im Laufe des Tages bis auf 23 Grad an. Aktuell sind es in Hagen 19 Grad, in Osnabrück und Dissen sind es 20 Grad und in Bramsche sind es 21 Grad. Nachts ist der Himmel klar, die Temperaturen liegen in den frühen Morgenstunden bei 11 Grad. Morgen ist es dann den ganzen Tag richtig schön sonnig, kaum mal eine Wolke am Himmel. Die Temperaturen, die steigen bis auf 27 Grad an. Übermorgen, am Pfingstsonntag, gibt es vormittags einen Mix aus Sonne und Wolken. Zum Nachmittag setzt sich die Sonne dann richtig durch. Die Temperaturen erreichen Höchstwerte um 24 Grad. Am Pfingstmontag wird es dann wieder sommerlich mit 26 bis 27 Grad und ganz viel Sonne.
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2: Immer noch Achtung auf der A1, aber diesmal Bremen Richtung Osnabrück zwischen Neunkirchenförden und Bramsche. Dort steht ein defektes Fahrzeug. Fahrt dort bitte ganz besonders vorsichtig. Auch bitte Achtung auf der A33 Osnabrück in Richtung Bielefeld. Im Bereich der Anschlussstelle Dissen-Bad Rotenfelde. Dort steht ebenfalls ein defektes Fahrzeug. Fahrt auch dort bitte ganz besonders vorsichtig. Dann habe ich noch die Blitzer im Landkreis und die stehen heute unter anderem verstärkt in und um Dissen. Und hier noch eine Info für alle Busfahrerinnen und Fahrer. Aufgrund technischer Probleme sind aktuell die DFI-Anzeiger an den Haltestellen ausgefallen. Beachtet dann bitte die Aushangfahrpläne, aber auch über den WhatsApp-Kanal der Verkehrsgemeinschaft Osnabrück VOS sind die Informationen weiterhin abrufbar. Wenn ihr noch mehr Verkehrsmeldungen für uns habt, dann dürft ihr uns gerne anrufen. Das geht mit der Telefonnummer 0541 750 400 oder schickt uns eine WhatsApp an die Nummer 0157 88 533 187. Beide Nummern findet ihr auch auf usradio.de, unserer Internetseite. Ich wünsche euch eine gute und vor allem sichere Fahrt.
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2: Am Freitagvormittag, 11.04 Uhr ist es. Ich bin Matthias Preis.

Immer häufiger wird in Städten und Gemeinden Tempo 30 auf innerörtlichen Straßen gefordert. Bündnis 90 Die Grünen unterstützt diese Forderungen und hat jetzt in Georgsmarienhütte Oesede zu einem Ortstermin mit anschließender Diskussion eingeladen. Der Wunsch, die Glückaufstraße soll eine Tempo 30 Zone bekommen. Was dabei herausgekommen ist, das hört ihr nach den Bengals Walk Like an Egyptian.

0: Wer bremst den Verkehr? Diese Frage hat Bündnis 90 Die Grünen in Georgsmarienhütte bei einer Podiumsdiskussion zur Mobilitätswende gefragt. Und damit alle überhaupt erstmal eine Diskussionsgrundlage haben, gab es vorher einen Besichtigungstermin im Ortsteil Kloster Ösede. Da wünschen sich viele Tempo 30 an der Glückaufstraße. Laura Niermann war beim Ortstermin auf dem Marktplatz in Kloster Ösede dabei.
1: Es ist schon viel los auf der Glückaufstraße in Kloster Ösede. Da fahren nicht nur die Klosteraner selbst, es gibt auch einiges an Durchgangsverkehr. Und wenn die Talbrücke in Ösede tatsächlich für LKWs gesperrt werden sollte, wird es dadurch noch deutlich mehr Verkehr geben, wie Mitglieder der Grünen befürchten. Die setzen sich schon seit längerem für Tempo 30 auf der Glückaufstraße in Kloster Ösede ein. Damit sind sie nicht allein. Im letzten Jahr haben über 500 Menschen bei einer Unterschriftenaktion teilgenommen. Auch Landrätin Anna Kepschul kennt die Gefahrenstelle vor Ort aus eigener Erfahrung. Aber sie weiß auch, Tempo 30 einführen ist für Verwaltungen oft schwierig, selbst wenn der Wille da ist.
2: Ich kann das total nachvollziehen, was der Wunsch hier ist. Und es ist für uns als ausführende Behörde immer sehr schwierig, dann entsprechend der Wünsche, die Gesetzessituationen so zu deuten, dass man das auch umsetzen kann. Schlicht heißt, oft ist es rechtlich nicht möglich, die Wünsche hier von den Anwohnern nach Tempo 30 zu erfüllen.
1: Genau da bekommt Kepschul aber schon vor der eigentlichen Diskussion Gegenwind. Mit vor Ort waren auch der Landtagsabgeordnete Stefan Christ und die Bundestagsabgeordnete Svantje Michaelsen, beide ebenfalls von den Grünen. Und letztere sagt, auf Bundesebene wurden die Gesetze nachgebessert und jetzt sei es deutlich leichter, innerorts Tempo 30 einzuführen.
3: Mit der Reform bekommen die Kommunen mehr Möglichkeiten, zum Beispiel für mehr Verkehrsberuhigung, aber auch für bessere Fußverkehrsverbindungen, weil zum Beispiel Zebrastreifen leichter angeordnet werden können, Radwege können leichter geschaffen werden und es gibt eben auch mehr Möglichkeiten für Tempo 30 an Hauptverkehrsstraßen, weil mehr Einrichtungen Tempo 30 angeordnet werden kann und die einzelnen Abschnitte leichter verbunden werden können.
1: Da hat sie aber eigentlich ein falsches Wort benutzt. Denn es ist nicht mehr so, dass die zuständigen Stellen in diesen Fällen Tempo 30 anordnen können. Sie sollen es sogar. Trotzdem heißt das jetzt wohl nicht, dass in vielen Orten direkt Tempo 30 kommen wird.
3: Also gerade bei Tempo 30 ist es noch nicht überall kein Problem, weil die Kommunen eben nicht komplett frei entscheiden können, sondern auch nur an bestimmten Einrichtungen. Aber wir haben die Zahl oder die Art der Einrichtungen eben deutlich erweitert. Spielplätze sind dazugekommen, Zebrastreifen sind dazugekommen, hochfrequentierte Schulwege sind dazugekommen. Und dadurch, dass die Abschnitte auch über weitere Strecken verbunden werden können als vorher, ist es schon ein deutlich erweiterter Möglichkeitsraum. Noch nicht perfekt, aber deutlich besser. Bei Radwegen, Fußwegen, Verkehrsberuhigung sind die Möglichkeiten noch größer, weil den Kommunen selber eine größere Entscheidungsmacht jetzt sozusagen zugestanden wurde. Allerdings, es braucht vor Ort politische Mehrheiten dafür.
1: Und die Reform müsse auch in den Verwaltungen ankommen und, nicht zu vergessen, in den Köpfen der Entscheidungsträger. Immerhin sei der Verkehr in Deutschland über Jahrzehnte auf den Autoverkehr zugeschnitten gewesen. Eine neue Denkweise setzte sich da nur langsam durch. Das gilt wohl auch für die Menschen im Allgemeinen. Denn wenn man nachfragt, gibt es auch in Kloster Ösede viele Anwohner, die dann doch lieber Tempo 50 als Tempo 30 hätten.
0: Und damit ist Kloster Ösede wahrscheinlich wieder beispielhaft für viele Orte bei uns in der Region. Wer bremst den Verkehr? Das haben sich die Grünen bei einer Podiumsdiskussion gefragt. Als Beispiel gerade für Tempo 30 innerorts diente dabei die Glückaufstraße im Georgsmarienhütter Ortsteil Kloster Ösede.

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1: Mit Andreas Menke. IHK fordert weitere Entlastung für den Luftverkehr und 4 Menschen bei Frontalzusammenstoß in Dissen schwer verletzt. Die Industrie- und Handelskammer Osnabrück begrüßt die geplante Senkung der Luftverkehrssteuer ab Juli kommenden Jahres. IHK-Hauptgeschäftsführer Marco Graf bezeichnete die Entscheidung des Bundestages als wichtigen ersten Schritt. Gleichzeitig forderte er weitere Entlastung für den Luftverkehr in Deutschland. Nur so könne der Standort im internationalen Wettbewerb bestehen bleiben. Laut Graf seien gute Flugverbindungen entscheidend für den wirtschaftlichen Erfolg der Unternehmen in der Region. Davon profitiere auch der Flughafen Münster-Osnabrück mit seinen internationalen Verbindungen. Bei einem schweren Verkehrsunfall zwischen Dissen und Wellingholzhausen sind 4 Menschen schwer verletzt worden. Nach Angaben der Polizei geriet ein 42-jähriger Autofahrer am Donnerstagabend in einer Kurve auf die Gegenfahrbahn. Dort stieß sein Wagen frontal mit einem entgegenkommenden Auto zusammen, das mit 4 Personen besetzt war. Durch die Wucht des Aufpralls kamen beide Fahrzeuge von der Straße ab, das entgegenkommende Auto überschlug sich. Die 4 Insassen des Wagens wurden mit schweren Verletzungen in Krankenhäuser gebracht. Das Deutsche Institut für Lebensmitteltechnik in Quakenbrück feiert heute sein 40-jähriges Bestehen. Bei der Jubiläumsfeier nehmen rund 200 geladene Gäste aus Politik, Wissenschaft und Wirtschaft teil. Auch der niedersächsische Ministerpräsident Olaf Lies wird erwartet. Im OS-Radio-Interview sagte Pressesprecher Aaron Dierhoff vom DIL, man freue sich über den Besuch des Ministerpräsidenten.
2: Ja, dass der Ministerpräsident Olaf Lies zu uns kommt, ist für uns natürlich auch ein Zeichen der Wertschätzung. Denn dazu muss man sagen, er ist ja noch nicht so lange im Amt und hat trotzdem für uns als DIL schon eine Menge gemacht, was es uns einfach leichter macht, uns auf unsere Kernaufgabe, nämlich die Forschung, zu konzentrieren. Insofern freuen wir uns natürlich.
1: Das Deutsche Institut für Lebensmitteltechnik forscht zu vielfältigen Themen im Bereich Lebensmittel und legt dabei einen besonderen Schwerpunkt auf deren Qualität. Die Osnabrücker Grünen haben ihre Pläne für eine zukunftsfähige Innenstadt vorgestellt. Dafür hat der Stadtverband ein leerstehendes Ladenlokal in der Bierstraße vorübergehend angemietet. Mit dem sogenannten Pop-up-Store wollen die Grünen zeigen, wie leerstehende Geschäfte zeitweise neu genutzt werden können. Nach Angaben der Partei soll der Laden auch Raum für politische Gespräche und Veranstaltungen bieten. Die Grünen fordern mehr Aufenthaltsqualität, kulturelle Angebote und Maßnahmen gegen die Folgen des Klimawandels in der Innenstadt. Hintergrund der Initiative ist die Kommunalwahl.
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3: Heute wechseln sich den ganzen Tag viel Sonne und ein paar Wolken ab bei Höchsttemperaturen um die 23 Grad. Aktuell sind es in Osnabrück, in Bohmte, in Georgsmarienhütte und auch in Bissendorf überall 21 Grad. In der Nacht ist es sternenklar. In den frühen Morgenstunden liegen die Temperaturen bei 11 Grad. Morgen scheint dann den ganzen Tag die Sonne von einem fast wolkenlosen Himmel. Die Höchsttemperaturen, die liegen morgen dann bei 27 Grad. Am Pfingstsonntag gibt es dann am Vormittag einen Sonne-Wolken-Mix. Am Nachmittag scheint die Sonne dann wieder ganz ungestört. Es bleibt aber weiterhin trocken. Die Höchstwerte liegen bei 24 Grad. Am Pfingstmontag, da bleibt es fast schon richtig sommerlich. Viel Sonnenschein und Temperaturen bis 26 Grad.
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3: Achtung immer noch auf der A1 Bremen Richtung Osnabrück zwischen Neunkirchenförden und Bramsche. Dort steht immer noch ein defektes Fahrzeug. Fahrt dort bitte ganz besonders vorsichtig. Auch bitte Achtung auf der A33 Osnabrück in Richtung Bielefeld im Bereich der Anschlussstelle Dissen-Bad Rothenfelde. Dort besteht ebenfalls Gefahr durch defektes Fahrzeug. Dort auch bitte ganz besonders vorsichtig fahren. Dann habe ich noch die Blitzer im Landkreis, die uns der Landkreis auch gemeldet hat. Und die stehen heute unter anderem verstärkt in und um Dissen. Und hier noch eine Info für alle Busfahrerinnen und Fahrer. Aufgrund technischer Probleme sind aktuell die DFI-Anzeiger an den Haltestellen ausgefallen. Deshalb beachtet bitte die Aushangfahrpläne an den Haltestellen. Aber auch über den WhatsApp-Kanal der Verkehrsgemeinschaft Osnabrück VOS sind die Informationen abrufbar. Wenn ihr jetzt noch mehr Verkehrsmeldungen für uns habt, Entschuldigung, dann dürft ihr uns gerne anrufen. Das geht mit der Telefonnummer 0541 700 150 40 0 oder schickt uns eine WhatsApp an die Nummer 0157 88 533 187. Die Nummern, die findet ihr auch auf osradio.de. Ich wünsche euch eine gute und vor allem sichere Fahrt.
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3: Am Freitag, kurz vor Mittag, 11.35 Uhr ist es. Ich bin Matthias Preiß.

Früh aufstehen, Gummistiefel anziehen und mit anpacken. Bei der Aktion Landwirt für einen Tag können Besucher morgen am Samstag, den 23. Mai, hautnah erleben, wie moderne Landwirtschaft heute wirklich aussieht. Zwischen Hightech und echter Handarbeit. Mehr dazu gleich nach The Kinks, You Really Got Me.

0: Frühmorgens raus, Gummistiefel an und dann am Melkstand vorbei zum Trecker. Während viele von uns morgens nur schnell den Kaffee holen, sind Landwirte und Landwirtinnen längst auf den Beinen. Schließlich muss sich jemand darum kümmern, dass wir Milch, Gemüse oder Brot später im Supermarkt kaufen können. Aber wie sieht Landwirtschaft denn eigentlich im modernen Zeitalter aus? Hat die Technik uns Menschen schon ersetzt oder ist das Melken noch immer echte Handarbeit? Genau das kann man am morgigen Samstag, am 23. Mai, bei der Aktion Landwirt für einen Tag selbst sehen. Ingo Schleiernick hat mal nachgefragt, wie viel Technik in so einem Betrieb verwendet wird. Und er weiß, dass man bei einem Bauernhofbesuch mehr als schmutzige Schuhe mit nach Hause nimmt.
1: In Deutschland gibt es aktuell ca. 250.000 landwirtschaftliche Betriebe. Knapp 880.000 Menschen arbeiten dort. Dennoch haben die meisten Menschen nur noch wenige Berührungspunkte mit der Landwirtschaft. Das kann zu Missverständnissen führen.
2: Etwa beim Thema Tierwohl oder beim Umweltschutz. Viele Menschen, gerade in der Stadt, haben kaum noch Einblick in die Landwirtschaft von heute. So entstehen Bilder im Kopf, die oft nicht zur Realität passen. Deshalb ist es wichtig, dass wir mehr miteinander sprechen und zeigen, wie Landwirtschaft funktioniert.
1: Erklärt Lea Vlies vom Forum Moderne Landwirtschaft. Eine Maßnahme für mehr gegenseitiges Verständnis ist die Aktion Landwirt für einen Tag, die am 23. Mai stattfindet. Interessierte konnten sich bewerben und erleben hautnah, wie gemolken, gefüttert, gepflanzt und geerntet wird. Für die Teilnehmerinnen und Teilnehmer der letzten Jahre war das ein besonderes Erlebnis.
2: Die Rückmeldungen sind sehr positiv und oft auch überraschend emotional. Viele sagen, sie hätten danach einen ganz neuen Blick auf die Landwirtschaft. Einige sprechen von mehr Respekt für die Arbeit. Und andere erleben den Tag als etwas, das sie erdet und glücklich macht. Genau dieser direkte Austausch ist also unglaublich wertvoll für beide Seiten.
1: Eine manchmal etwas überraschende Erkenntnis beim Besuch in einem landwirtschaftlichen Betrieb. Der Einsatz moderner Technik gehört hier bereits zum Alltag.
2: Viele sind überrascht, wie modern Landwirtschaft heute ist. Mit digitalen Systemen, GPS-gesteuerten Maschinen oder KI im Stall. Gleichzeitig sehen sie, wie viel Wissen und Verantwortung dahinter steckt. Und was ebenfalls oft überrascht, Tierwohl und Umweltschutz spielen eine viel größere Rolle im Alltag der Betriebe, als viele denken. Am Ende bleibt aber vor allem oft eins hängen, die Leidenschaft der Menschen für ihre Arbeit.
0: Und diese Arbeit kann man am Wochenende nicht nur hören, sondern selbst sehen und riechen. Morgen am Samstag, das ist der 23. Mai, ist die Aktion Landwirt für einen Tag. Wie der Name verspricht, bekommt man spannende Einblicke, wie unsere täglichen Lebensmittel auf modernen Bauernhöfen produziert werden. Mit dabei sind auch zwei Betriebe aus Melle und Hilter, die ihre Pforten für Besucher öffnen.

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1: Ich bin Diana Kramer. Der Bundestag berät heute über die Apothekenreform und will diese auch später beschließen. Im Kern geht es darum, dass Apotheken ihren Kunden künftig noch mehr Leistungen anbieten können.
2: Schutzimpfungen zum Beispiel gegen Grippe, Viren, Schnelltests, rezeptpflichtige Medikamente notfalls auch mal ohne Rezept und auch Vorbeugung und Früherkennung von Herz-Kreislauf-Erkrankungen. Das und noch mehr soll es künftig alles auch in Apotheken geben. Das Ziel, das Netz der Apotheken sichern, vor allem auf dem Land. Denn das Apothekensterben geht immer weiter. Im März gab es so wenige wie zuletzt vor fast 50 Jahren. Was die Betroffenen gut finden, kritisiert die Kassenärztliche Bundesvereinigung aber als riskant. Thomas Thonfeld, Berlin.
1: Familien mit kleinen Kindern sollen das Kindergeld künftig automatisch bekommen. Auch mit diesem Gesetzentwurf befasst sich heute der Bundestag. Der Ansatz sei mehr Zeit fürs Baby statt für lästige Bürokratie, sagte Bundesfinanzminister Lars Klingbeil. Das neue Verfahren ohne Antrag soll ab dem kommenden Jahr in zwei Schritten greifen. In einer ersten Stufe sollen alle Eltern das Kindergeld automatisch bekommen, die bereits ein älteres Kind haben. Später könnten dann auch die Eltern auf den Antrag verzichten, die ihr erstes Kind bekommen. Flüge aus Deutschland sollen ab Juli billiger werden. Der Bundestag hatte gestern die Ticketsteuer gesenkt. Doch den Airlines reicht das nicht. Der Luftverkehrsverband und die Fluggesellschaften fordern weitere Entlastungen.
3: Ein Tropfen auf den heißen Stein, nennt der Chef von Eurowings die Absenkung der Ticketsteuer und stellt klar, der Druck auf die Kosten bleibe. Die Flugtickets würden nicht wirklich billiger. Unterm Strich um rund 2,50 Euro pro Ticket rechnet der Branchenverband vor und verlangt, die Steuer müsse für einen gewissen Zeitraum komplett ausgesetzt werden. Und auch der Boss des Billigfliegers Ryanair ist sauer. Er sagt, der deutsche Flugverkehrsmarkt sei kaputt. Claudia Wächter, Nachrichtenredaktion.
1: Eine deutliche Mehrheit der Bürger hierzulande sieht China und nicht die USA als die künftig führende Weltmacht. 62% nennen im ZDF-Politbarometer China, 22% die Vereinigten Staaten in dieser Position. Vor gut 3 Jahren lagen die Werte noch deutlich dichter beieinander. Europa und Russland spielen für die meisten keine wesentliche Rolle. Nur 7% sehen Europa weltweit in der Führungsrolle.

0: Temperaturen, die steigen bis auf 27 Grad an. Übermorgen am Pfingstsonntag gibt es vormittags einen Mix aus Sonne und Wolken. Zum Nachmittag hin setzt sich die Sonne dann aber wieder durch. Die Temperaturen erreichen Höchstwerte um 24 Grad. Der Pfingstmontag wird auch sommerlich mit bis zu 26 Grad und ganz viel Sonne.
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0: Achtung, bitte auf der A1 Bremen Richtung Osnabrück zwischen Neunkirchenförden und Bramsche besteht immer noch Gefahr durch ein defektes Fahrzeug. Fahrt dort bitte ganz besonders vorsichtig. Dann auch bitte Achtung auf der A33 Osnabrück Richtung Bielefeld im Bereich Dissen-Bad Rothenfelde besteht immer auch noch Gefahr durch ein defektes Fahrzeug. Auch dort bitte ganz besonders vorsichtig fahren. Dann die A33 Osnabrück Richtung Bielefeld. Zwischen dem Kreuz Osnabrück Süd und Hilter haben wir 6 Kilometer stockenden Verkehr. Dort braucht ihr etwa 11 Minuten länger. Dann habe ich noch die Blitzer im Landkreis und die stehen heute unter anderem verstärkt in und um Dissen. Und da noch eine Info für Busfahrerinnen und Busfahrer, die mit dem Bus unterwegs sind. Aufgrund technischer Probleme sind aktuell die DFI-Anzeiger an den Haltestellen ausgefallen. Dort solltet ihr dann die Aushangfahrpläne beachten und auch über den WhatsApp-Kanal der Verkehrsgemeinschaft Osnabrück, VOS, sind die Informationen weiterhin abrufbar. Wenn ihr jetzt mehr Verkehrsmeldungen für uns habt, dann dürft ihr uns gerne anrufen. Das geht mit der Telefonnummer 0541 750 40 0 oder schickt uns eine WhatsApp an die Nummer 0157 88 533 187. Beide Nummern findet ihr auch auf osradio.de, unserer Internetseite. Ich wünsche euch eine gute und sichere Fahrt. Kommt gut an euer Ziel.
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0: Am Freitagmittag, 12.05 Uhr ist es, am Mikrofon Matthias Preiß.

In Osnabrück gibt es schon seit 2022 einen Stadtplan, in dem nicht nur Straßen und Sehenswürdigkeiten eingezeichnet sind, sondern auch Stellen, an denen es um queere Geschichte und Vielfalt in der Stadt geht. Mehr dazu gleich nach Foreigner, Urgent.

0: Osnabrück hat seit 2022 einen ganz besonderen Stadtplan. Darin geht es nicht um Straßen oder Sehenswürdigkeiten, sondern um queere Geschichte und Vielfalt in der Stadt. Der Name The Queer History of Osnabrück. Entstanden ist das Projekt durch Lars Linhoff. Mehr Infos dazu von meinem Kollegen Jan Molitor.
1: Eigentlich wollte sich Lars Linhoff ehrenamtlich für die LGBTQ-Community in Osnabrück engagieren und ist dabei auf Gay in May gestoßen, das älteste queere Festival Deutschlands. Dort hatte er die Möglichkeit, sich mit vielen queeren Menschen aus Osnabrück über ihre Erfahrungen und über Queerness in der Stadt auszutauschen. So entstanden viele Kontakte und Gespräche, die letztendlich auch zur Idee des Stadtplans geführt haben. Wie genau diese Gespräche das Projekt beeinflusst haben, erzählt uns jetzt der Illustrator Lars Linhoff.
2: Das hat mich zum einen erstmal sehr interessiert, dieses Thema, aber auch total fasziniert. Und es ging immer in allen Gesprächen, die ich geführt habe, es ging immer um Orte in Osnabrück. Orte, wo früher queere Gruppen sich getroffen haben, wo queeres Leben war, wo Partys waren etc. Und dass diese Orte immer eine Bedeutung haben. Eigentlich wollte ich dann nur Illustrationen zu diesen unterschiedlichen Orten machen. Und dann dachte ich, naja, dann brauche ich irgendwie noch einen Rahmen für. Dann bin ich auf die Idee mit einem Stadtplan gekommen.
1: Herausgekommen ist ein Stadtplan in buntem Design. Er fällt direkt ins Auge und liegt mittlerweile an vielen Orten in Osnabrück aus. Was genau hinter dem Stadtplan steckt und warum er so besonders ist, erklärt der Künstler selbst.
2: Ich beschreibe in diesem Stadtplan von Osnabrück anhand von 25 Orten, die alle sehr im Zentrum sind und die wahrscheinlich auch alle irgendwie kennen, alle Menschen, warum gerade diese Orte auch für die schwul-, lesbisch-, trans-Geschichte von Osnabrück wichtig sind, was da passiert ist. Und genau, es gibt verschiedene Punkte, die eingezeichnet sind und wer Lust hat, kann dann anhand von dem Stadtplan mal durch die Fußgängerzone laufen und ja, bekommt einen Eindruck davon, was eigentlich überhaupt queere Geschichte ist und warum es auch in Osnabrück eine queere Geschichte gibt.
1: Der Stadtplan richtet sich an alle, die sich für Queerness in Osnabrück interessieren. Will aber auch Menschen ansprechen, die bisher nur wenig oder vielleicht noch gar keine Berührungspunkte mit dem Thema hatten. Mittlerweile bietet Lars Linhoff sogar Stadtführungen rund um den Stadtplan an. Hier ist jeder willkommen und Fragen ausdrücklich erlaubt. Auch dazu kam es eher spontan.
2: Ich habe mit dem Stadtplan direkt eine Aufmerksamkeit bekommen und dann kamen wirklich kurz drauf schon die ersten Anfragen und direkt gefragt haben, ob ich auch eine Stadtführung dazu anbieten würde. Und ich hatte da total Bock drauf und dann habe ich direkt gesagt, ja, mache ich. Ab Anfang 2023 ging es dann eigentlich richtig los, dass ich die Führung weiter ausgebaut habe. Das heißt, ich habe dann wirklich das Jahr über zum einen Buchungen in verschiedenen Gruppen und parallel dazu biete ich dann auch immer einmal pro Monat eine Führung an für alle Menschen, die sich für das Thema interessieren oder einfach für das Thema offen sind, weil sie vielleicht von sich glauben, überhaupt keine Ahnung von queerer Geschichte oder queerem Leben zu haben.
1: Der Stadtplan The Queer History of Osnabrück macht also queere Geschichte in der Stadt sichtbar und lädt gleichzeitig dazu ein, sich mit dem Thema auseinanderzusetzen.
0: Wer mehr erfahren möchte, kann den Stadtplan an vielen Orten in Osnabrück finden oder an einer der Stadtführungen von Lars Linhoff teilnehmen.

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1: Mit Andreas Menke. Lufthansa fliegt auch im Winter weiter vom Flughafen Münster-Osnabrück. Und Niedersachsens Umweltminister ruft zu sparsamem Umgang mit Wasser auf. Die Lufthansa wird auch im kommenden Winter weiter vom Flughafen Münster-Osnabrück nach München fliegen. Das teilte der FMO jetzt gemeinsam mit der Fluggesellschaft mit. Die Verbindung bleibt von Ende Oktober bis Ende März mit bis zu 4 Flügen pro Tag bestehen. Nach Angaben des Flughafens sollen zudem die Umsteigezeiten für internationale und innereuropäische Flüge verbessert werden. FMO-Geschäftsführer Andreas Heinemann sprach von einem wichtigen Signal für die Region und die Wirtschaft. Gleichzeitig rief er Unternehmen dazu auf, die Flugverbindung weiterhin intensiv zu nutzen. Niedersachsens Umweltminister Christian Meyer hat die Menschen zum Wassersparen aufgerufen. Hintergrund sind sinkende Grundwasserstände und trockene Gewässer in vielen Regionen des Landes. Trotz der Regenfälle im Mai liegen zahlreiche Messwerte laut Umweltministerium unter dem langjährigen Durchschnitt. Nach Angaben des Ministers könnte die Wasserknappheit Folgen für die Trinkwasserversorgung, die Landwirtschaft und Flüsse haben. Mit Blick auf das warme Pfingstwochenende riet Meyer dazu, auf das Befüllen von Schwimmbecken und die Bewässerung von Gärten möglichst zu verzichten. Der Grünpolitiker warnte außerdem vor zunehmenden Dürre- und Trockenphasen durch den Klimawandel. Die Industrie- und Handelskammer Osnabrück begrüßt die geplante Senkung der Luftverkehrssteuer ab Juli kommenden Jahres. IHK-Hauptgeschäftsführer Marco Graf bezeichnete die Entscheidung des Bundestages als wichtigen ersten Schritt. Gleichzeitig forderte er weitere Entlastungen für den Luftverkehr in Deutschland. Nur so könne der Standort im internationalen Wettbewerb bestehen bleiben. Laut Graf seien gute Flugverbindungen entscheidend für den wirtschaftlichen Erfolg der Unternehmen in der Region. Davon profitiere auch der Flughafen Münster-Osnabrück mit seinen internationalen Verbindungen. Bei einem schweren Verkehrsunfall zwischen Dissen und Wellingholzhausen sind 4 Menschen schwer verletzt worden. Nach Angaben der Polizei geriet ein 42-jähriger Autofahrer am Donnerstagabend in einer Kurve auf die Gegenfahrbahn. Dort stieß sein Wagen frontal mit einem entgegenkommenden Auto zusammen, das mit 4 Personen besetzt war. Durch die Wucht des Aufpralls kamen beide Fahrzeuge von der Straße ab, das entgegenkommende Auto überschlug sich. Die 4 Insassen des Wagens wurden mit schweren Verletzungen in Krankenhäuser gebracht.
0: Das Wetter bei uns in der Region.
2: Heute wechseln sich den ganzen Tag Sonne und ein paar Wolken ab bei Höchsttemperaturen um 23 Grad. Aktuell sind es in Osnabrück, in Bad Rothenfelde, in Belm und auch in Quakenbrück überall 21 Grad. In der Nacht ist es sternenklar, frühmorgens liegen die Temperaturen bei 11 Grad. Morgen scheint dann den ganzen Tag die Sonne von einem fast wolkenlosen Himmel bei Höchsttemperaturen um 27 Grad. Am Pfingstsonntag gibt es am Vormittag einen Sonne-Wolken-Mix. Am Nachmittag scheint die Sonne dann wieder ungestört. Die Höchstwerte liegen bei 24 Grad. Am Pfingstmontag bleibt es sommerlich, viel Sonnenschein und Temperaturen bis 26 Grad.
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2: Achtung immer noch auf der A33 Osnabrück in Richtung Bielefeld. Im Bereich Dissen-Bad Rothenfelde besteht immer noch Gefahr durch ein defektes Fahrzeug. Fahrt dort bitte ganz besonders vorsichtig. Dann nochmal die A33 Osnabrück in Richtung Bielefeld. Zwischen dem Kreuz Osnabrück Süd und Hilte haben wir 6 Kilometer Stau. Dort braucht ihr etwa 18 Minuten länger. Dann habe ich noch die Blitzer im Landkreis, die uns der Landkreis gemeldet hat. Und die stehen heute unter anderem verstärkt in und um Dissen. Und dann noch eine Info für alle Leute, die im Bus fahren. Aufgrund technischer Probleme sind aktuell die DFI-Anzeiger an den Haltestellen ausgefallen. Beachtet bitte die Aushangfahrpläne. Auch über den WhatsApp-Kanal der Verkehrsgemeinschaft Osnabrück VOS sind Informationen abrufbar. Wenn ihr jetzt noch mehr Verkehrsmeldungen für uns habt, dann könnt ihr uns gerne anrufen. Das geht mit der Telefonnummer 0541 750 40 0 oder schickt uns eine WhatsApp an die Nummer 0157 88 533 187. Beide Nummern findet ihr auch auf unserer Internetseite auf osradio.de. Ich wünsche euch eine gute und sichere Fahrt.
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2: Am Freitag, kurz Nachmittag, 12.34 Uhr ist es, am Mikrofon Matthias Preiß.

0: OS Radio der Tag am Freitag um 12.43 Uhr. Habt ihr schon mal was vom Deutschen Institut für Lebensmitteltechnik gehört? Klingt erstmal nach trockener Forschung. Dabei geht es um etwas, das uns alle jeden Tag betrifft, unser Essen. Wie Lebensmittel sicherer, haltbarer und nachhaltiger werden, daran wird dort geforscht. Und zwar nicht irgendwo in einer Großstadt, sondern hier bei uns in der Region, in Quakenbrück. Das Deutsche Institut für Lebensmitteltechnik feiert heute sein 40-jähriges Bestehen. 4 Jahrzehnte Forschung, die meistens im Hintergrund passiert, deren Ergebnisse aber am Ende auf unserem Teller landen. Hinna Gramm stellt euch ein Institut vor, dessen Arbeit viele kaum wahrnehmen, das für unseren Alltag aber wichtiger ist, als man denkt.
1: Wo kommt mein Essen her? Wie nachhaltig ist die Produktion gewesen und ist das vegane Fleischersatzprodukt wirklich besser? Wer sich schon mal mit dem Thema Ernährung beschäftigt hat, der verläuft sich schnell in unzähligen Fragen. Gut, dass es dafür Experten gibt. Das Deutsche Institut für Lebensmitteltechnik in Quakenbrück forscht seit 40 Jahren daran, wie Lebensmittel verbessert werden können. Nachhaltiger, nährstoffreicher oder, wenn es sein muss, was eben schnell in die Mikrowelle kann. Ich habe mit Aaron Dierhoff vom Deutschen Institut für Lebensmitteltechnik gesprochen und ihn gefragt, was Lebensmitteltechnik eigentlich ist. Das zugegeben sperrige Wort hat er mir so erklärt.
2: Da geht es wirklich darum, aufzubereiten, wie muss ich Lebensmittel verarbeiten, letzten Endes erhitzen, kühlen und so weiter, damit sie dahin kommen, wo wir sie haben wollen. Da ist wirklich Physik, Chemie, Bio, alles, was man so aus der Schule kennt, im Grunde mit drin, auf verschiedensten Schwerpunkten, die wir hier haben.
1: Vereinfacht gesagt geht es bei Lebensmitteltechnik um alles rund ums Essen. Wie es hergestellt wird, wie es am besten gekocht wird und natürlich auch darum, wie es am besten schmeckt. Ein Thema, das immer wichtiger wird, ist Nachhaltigkeit. Immer mehr Menschen verzichten auf Fleisch und greifen zu Alternativen. Ob Schnitzel, Aufschnitt oder Geschnetzeltes, Fleischersatzprodukte gehören inzwischen ganz selbstverständlich zum Supermarktregal. Und genau daran wird auch in Quakenbrück geforscht und entwickelt.
2: Das geben die Zahlen ganz klar her. In den letzten 5-6 Jahren hat sich die Absatzzahl von Fleischersatzprodukten also wirklich vervielfacht. Und was eben ganz deutlich wird, ist, dass sich die Qualität der Fleischersatzprodukte ganz massiv verbessert hat.
1: Qualität wird also großgeschrieben beim DIL in Quakenbrück. Und apropos Quakenbrück, das Institut ist eng mit der Region verbunden, wie Aaron Dierhoff erzählt hat.
2: Also das ist ja schon ohnehin eine Besonderheit, dass so ein großes Forschungsinstitut wie das DIL mitten im ländlichen Raum sitzt, hier in Quakenbrück, und dementsprechend ist man hier auch verwurzelt. Wir haben um die 150 Mitgliedsunternehmen aus der Ernährungsbranche und davon sind ungefähr so etwas mehr als 30 eben aus dem Osnabrücker Raum, und mit denen forscht man dann auch viel zusammen.
1: Und das mittlerweile eben schon seit 40 Jahren. Für dieses Jubiläum kommt sogar der niedersächsische Ministerpräsident Olaf Lies in den Osnabrücker Nordkreis. Das Institut für Lebensmittelforschung schaut dabei aber nicht nur zurück, sondern auch nach vorne. Die Aufgaben für die nächsten Jahre stehen schon fest.
2: Letzten Endes haben wir ein großes Ziel, das wird auch bleiben, nämlich irgendwie schauen, wie man die Ernährung sicherstellen kann. Denn großes Thema für die Zukunft, für die nächsten Jahre, wird einfach auch die Resilienz sein. Also wir sehen es ja im Moment, die Engpässe entstehen. Was ist denn, wenn sowas Ähnliches im Lebensmittelbereich passiert?
1: Wichtige Fragen, die beim Deutschen Institut für Lebensmitteltechnik gestellt werden. Wer also das nächste Mal durch den Supermarkt geht und sich fragt, wer kümmert sich eigentlich um die Qualität unseres Essens? Ein Teil der Antwort liegt in Quakenbrück, beim Deutschen Institut für Lebensmitteltechnik.
0: Seit 40 Jahren wird in Quakenbrück daran geforscht, wie unsere Lebensmittel besser, nachhaltiger und alltagstauglicher werden. Das Deutsche Institut für Lebensmitteltechnik prägt mit seiner Arbeit längst nicht nur die Region, sondern auch das, was später in unseren Supermärkten landet. Hinna Gramm hat euch das Institut und seine Arbeit vorgestellt.

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1: Ich bin Diana Kramer. Familien sollen ab dem kommenden Jahr mit einer Reform beim Kindergeld entlastet werden. Bundesfinanzminister Lars Klingbeil sagte im Bundestag, Familien sollten künftig mehr Zeit für das Baby haben und sich weniger mit Bürokratie herumschlagen müssen. Deshalb sollen Eltern das Kindergeld künftig automatisch erhalten, ohne Antrag.
2: Frischgebackene Eltern sind überwältigt vom Glück, aber auch von schlaflosen Nächten. So Finanzminister Klingbeil heute zum Auftakt der Debatte.
3: Und in solch einer Lebensphase gibt es Wichtigeres zu tun, als sich mit Papierkram und Behörden auseinanderzusetzen.
2: Das neue Verfahren ohne Antrag soll ab dem nächsten Jahr kommen. Erst erhalten die Eltern das Kindergeld, die schon ein älteres Kind haben. Später dann auch diejenigen, die ihr erstes Kind bekommen. Dadurch könnten jährlich rund 300.000 Erstanträge beim Kindergeld wegfallen, so Klingbeil. Das spart Zeit und Geld. Tine Klimach, Berlin.
1: Die neue E-Auto-Prämie stößt auf großes Interesse. Wenige Tage nach dem Start der Plattform sind bereits mehr als 23.000 Anträge eingegangen, sagte Umweltminister Carsten Schneider in Berlin. Nachgefragt seien vor allem rein batteriebetriebene Fahrzeuge. Die meisten Anträge kämen aus Haushalten mit kleinen und mittleren Einkommen. Gefördert werden Kauf und Leasing neuer Elektroautos, bestimmter Plug-in-Hybride sowie E-Autos mit sogenannten Reichweitenverlängerern, rückwirkend zum 1. Januar. Ein langes Wochenende steht vor der Tür und in einigen Bundesländern starten die Pfingstferien. Die Reisewelle rollt und die Bahn rechnet vor allem heute und auch am Montag mit vollen Zügen.
4: Besonders viele Reisende erwartet die Bahn zwischen den großen Metropolen, beispielsweise zwischen Berlin und München, Frankfurt und München oder Hamburg und Berlin. Die Bahn empfiehlt deshalb, einen Sitzplatz zu reservieren. Wer nicht mit zuggebundenen Fahrkarten unterwegs ist, kann sich zudem online genauer über die erwartete Auslastung der Züge informieren. Und noch ein Tipp vom ADAC für alle Autofahrer. Wer heute in den Kurzurlaub starten will, sollte später am Abend losfahren. Dirk Zeitler, Nachrichtenredaktion.
1: Zum Fußball. Der FC Bayern muss sein Final-Comeback im DFB-Pokal ohne Kapitän Manuel Neuer bestreiten. Nur einen Tag nach der Nominierung des Torhüters für die WM gaben die Münchner bekannt, dass Neuer wegen muskulärer Probleme in der linken Wade morgen nicht dabei ist. Im Pokalfinale im Berliner Olympiastadion spielt der FC Bayern morgen Abend gegen Titelverteidiger VfB Stuttgart.
0: Das Wetter bei uns in der Region.
5: Heute gibt es einen Mix aus Sonne und Wolken. Dabei bleibt es trocken. Die Temperaturen steigen im Laufe des Tages noch bis auf 23 Grad an. Aktuell sind es in Osnabrück, in Haßbergen und in Melle 21 Grad. In Fürstenau sind es 22 Grad. Nachts ist der Himmel klar. Die Temperaturen liegen in den frühen Morgenstunden bei 11 Grad. Morgen ist es dann den ganzen Tag richtig schön sonnig. Kaum mal ein Wölkchen.

0: Vorsicht. Dann die A30 Osnabrück Richtung Bielefeld. Zwischen dem Kreuz Osnabrück Süd und Hilda 6 Kilometer Stau, dort braucht ihr etwa 18 Minuten länger. Und dann habe ich noch die Blitzer im Landkreis und die stehen heute unter anderem verstärkt in und um Dissen. Und noch eine Info für alle, die heute Bus fahren wollen. Aufgrund technischer Probleme sind aktuell die DFI-Anzeiger an den Haltestellen ausgefallen. Bitte beachtet deshalb die Aushangfahrpläne und auch über den WhatsApp-Kanal der Verkehrsgemeinschaft Osnabrück VOS sind diese Informationen weiterhin abrufbar. Wenn ihr jetzt noch mehr Verkehrsmeldungen für uns habt, könnt ihr uns gerne anrufen. Das geht mit der Telefonnummer 0541 750 40 0 oder schickt uns eine WhatsApp an die Nummer 0157 88 533 187. Beide Nummern findet ihr auch auf unserer Internetseite auf usradio.de. Ich wünsche euch eine gute und vor allem sichere Fahrt.
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0: Am Freitagnachmittag, 13:04 Uhr ist es jetzt, am Mikrofon Matthias Preiß.

0: Ein langes Wochenende steht vor der Tür. Wieder mal Pfingsten. Und da wäre es verwunderlich, wenn unser Wochenendveranstaltungsratgeber nicht auch was zum Pfingstfest zu sagen hätte. Der hat da mal sowas studiert, glaube ich. Okay, was ist das also mit Pfingsten?
1: Leute, Pfingsten, ne? Wisst ihr überhaupt, was da gefeiert wird? Wahrscheinlich nicht. Tag des Staus, könnte man sagen. Pfingstverkehr ist ja immer eine fette Sache. Tag des E-Autos vielleicht, ne? Das wäre was, ne? Inzwischen sind Diesel und E10 ja nur noch 1 Cent, glaube ich, voneinander entfernt. Ich befasse mich da gar nicht. Ich versuche einfach mal, das Fahrrad ab und zu nutzen. Diesel ist in normalen Zeiten eigentlich günstiger als E10, weil es niedriger besteuert wird. Sein Preis reagiert allerdings typischerweise stärker auf Krisen und auf Pfingsten. Ich weiß es nicht, Leute. Bleibt einfach entspannt. Aber der Trend geht ganz klar zum E-Auto. Und Pfingsten, das ist ein christliches Fest. Der Festinhalt ist die Sendung des Geistes Gottes zu den Jüngern Jesu. Leute, das schreibt euch mal hinter die Ohren. Dann darf man auch mal wieder 2 Tage frei haben. Ja, und kauft euch den nächsten E-Auto.
0: Ach ja, es war was mit dem Heiligen Geist. Nochmal kurz darüber nachdenken, dann wird es weltlich und konkret mit Werners Tipps fürs Wochenende.

0: OS Radio, der Tag um 13.15 Uhr mit dem Blick aufs Wochenende. Das ist ja ein XL-Wochenende wegen Pfingsten. Horchen wir mal, ob es auch XL-Tipps gibt.
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2: So, was haben wir? Geht nach VfL, Lila-Weiß-Taumel und Maiwoche, geht da noch was? Es geht noch einiges. Ja, wir haben einiges am Wochenende. Freitag, Bramsche. Leute, reitet mal nach Bramsche. Stadtfest in Bramsche. Wunderbar. Am Freitag 80s, 90s Liveband und am Samstag geht's, glaube ich, 20 Uhr mit First Take los. 22 Uhr 4 gewinnt. Das ist die Fanta 4 Chewing Good Band. Ja, was haben wir sonst noch? Osnabrück Magic, die Band der Heilpädagogischen Hilfe im Stadtgalerie-Café ab 19.30 Uhr, die Heber Song Night in der Lagerhalle. Und getanzt darf auch werden. Wir haben im Alando am Samstag die Ü30-Party, natürlich mit Disco-Fox-Spezial. Wir haben, ach, meine Lieblingsveranstaltung, die Ü55-Party von sozusagen der Organisation meines Vertrauens, dem Seniorenbeirat und der Lagerhalle organisiert. Also in der Lagerhalle am Freitag ab 19 Uhr. Es geht am Samstag in der Lagerhalle gleich weiter. Giesbert Wegner, the one and only, mit seiner wunderbaren My Temptation Party. Da wird wirklich noch Vinyl aufgelegt. Osterleuchten? Nein, kann ja nicht sein. Ist ja Pfingsten. Pfingsten in Kalkriese. Aber kennt man ja die berühmten Römer- und Germanentage. Da gibt es wieder große Inszenierungen. Schwerpunkt ist, glaube ich, diesmal auf Germanen. Die Sonderausstellung Verlorene Krieger, Germanen zwischen Macht und Mythos, ja. Leute, geht da mal hin mit Kind und Kegel, am besten im Vorverkauf Karten kaufen, da sind die etwas günstiger. Da gibt es auch ein Familienticket, ne, einfach mal auf die Seite gehen und nach Kalkriese fahren. Wir brauchen jetzt Musik zu Pfingsten, Songs mit Drive, wir spielen jetzt Drive von der Band The Cars.

Die Freilichtspiele sind auch wieder angesagt. Und zwar, Tecklenburg ist am letzten Sonntag gestartet mit Snow White and Me, das Familienstück. Und im Sommer geht es dann weiter am 19.06. mit Rocky. Und dann kommt der Medikus noch am 24. Juli. Und Kloster Ösede und Melle auch. Wunderbare Stücke, die werde ich dieses Jahr auch mal besuchen. Rein zeitlich sind die bei mir mal ein bisschen rausgefallen, aber die habe ich irgendwie auf dem Zettel. Theater hat auch noch mal eine Erstaufführung, und zwar am Samstag im Emma-Theater Muna oder die Hälfte des Lebens. Mit 18 verliebt sich Muna bei einem Praktikum in der Lokalzeitung ihrer ostdeutschen Heimat in den wunderbaren Magnus, der nach einer gemeinsamen Nacht spurlos verschwindet. Es geht an dem Stück um Wertigkeit von Frauen, um Frauenfeindlichkeit, Frauenhass. Theresia Mora ist mehrfach preisgekrönte Schriftstellerin. Ich bin gespannt, wie in der Inszenierung von Leonie Reibentisch das auf die Bühne kommt. Es spielen drei Frauen, die alle seit dieser Spielzeit neu im Ensemble sind. Also, Emma Theater steht dann, glaube ich, noch 12 bis 14 Mal auf dem Spielplan. Massiv im Juni, Juli. Dick auf den Zettel nehmen. So, zum Glück kein Eurovision-Contest dieses Wochenende. Das ist ja schon mal Entspannung. Und das Wetter wird auch besser. Das Wetter wird richtig geil. So, Leute, jetzt kommen wir aber wirklich zum Ziel. Wen spielen wir noch? Wir spielen jetzt mal einen ganz jungen Musiker. Wir spielen Paul McCartney zum Abschluss. Paul McCartney kommt in der nächsten Woche tatsächlich mit dem neuen Album The Boys of Dungeon Lane. 83 ist der gute Paul. Ja, das Album klingt eigentlich jung und frisch. Und es erinnert auch an seine Wurzeln, sozusagen an die Straßen seiner Kindheit. Wir spielen daraus den Song Days We Left Behind. Da denken wir doch hier an Maiwoche und den VfL-Jubel. Leute, Paul McCartney, the one and only. Bis nächste Woche. Stabil bleiben.

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1: Und digital gibt es Werner noch ein bisschen ausführlicher unter osradio.de. In diesem Sinne schon mal ein schönes Wochenende.

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1: Mit Andreas Menke. Lufthansa fliegt auch im Winter weiter vom Flughafen Münster-Osnabrück. Und Niedersachsens Umweltminister ruft zu sparsamem Umgang mit Wasser auf. Die Lufthansa wird auch im kommenden Winter weiter vom Flughafen Münster-Osnabrück nach München fliegen. Das teilte der FMO jetzt gemeinsam mit der Fluggesellschaft mit. Die Verbindung bleibt von Ende Oktober bis Ende März mit bis zu 4 Flügen pro Tag bestehen. Nach Angaben des Flughafens sollen zudem die Umsteigezeiten für internationale und innereuropäische Flüge verbessert werden. FMO-Geschäftsführer Andreas Heinemann sprach von einem wichtigen Signal für die Region und die Wirtschaft. Gleichzeitig rief er Unternehmen dazu auf, die Flugverbindung weiterhin intensiv zu nutzen. Niedersachsens Umweltminister Christian Meyer hat die Menschen zum Wassersparen aufgerufen. Hintergrund sind sinkende Grundwasserstände und trockene Gewässer in vielen Regionen des Landes. Trotz der Regenfälle im Mai liegen zahlreiche Messwerte laut Umweltministerium unter dem langjährigen Durchschnitt. Nach Angaben des Ministers könnte die Wasserknappheit Folgen für die Trinkwasserversorgung, die Landwirtschaft und Flüsse haben. Mit Blick auf das warme Pfingstwochenende riet Meyer dazu, auf das Befüllen von Schwimmbecken und die Bewässerung von Gärten möglichst zu verzichten. Der Grünpolitiker warnte außerdem vor zunehmenden Dürre- und Trockenphasen durch den Klimawandel. Die Industrie- und Handelskammer Osnabrück begrüßt die geplante Senkung der Luftverkehrssteuer ab Juli kommenden Jahres. IHK-Hauptgeschäftsführer Marco Graf bezeichnete die Entscheidung des Bundestages als wichtigen ersten Schritt. Gleichzeitig forderte er weitere Entlastung für den Luftverkehr in Deutschland. Nur so könne der Standort im internationalen Wettbewerb bestehen bleiben. Laut Graf seien gute Flugverbindungen entscheidend für den wirtschaftlichen Erfolg der Unternehmen in der Region. Davon profitiere auch der Flughafen Münster-Osnabrück mit seinen internationalen Verbindungen. Bei einem schweren Verkehrsunfall zwischen Dissen und Wellingholzhausen sind 4 Menschen schwer verletzt worden. Nach Angaben der Polizei geriet ein 42-jähriger Autofahrer am Donnerstagabend in einer Kurve auf die Gegenfahrbahn. Dort stieß sein Wagen frontal mit einem entgegenkommenden Auto zusammen, das mit 4 Personen besetzt war. Durch die Wucht des Aufpralls kamen beide Fahrzeuge von der Straße ab, das entgegenkommende Auto überschlug sich. Die 4 Insassen des Wagens wurden mit schweren Verletzungen in Krankenhäuser gebracht.
0: Das Wetter bei uns in der Region.
2: Heute wechseln sich den ganzen Tag viel Sonne und ein paar Wolken ab bei Höchsttemperaturen um 23 Grad. Aktuell sind es in Osnabrück, in Hüsede und in Glane 22 Grad und in Voltlage sind es 23 Grad. In der Nacht ist es sternenklar, frühmorgens liegen die Temperaturen bei 11 Grad. Morgen scheint dann den ganzen Tag die Sonne von einem fast wolkenlosen Himmel. Das alles bei Höchsttemperaturen um 27 Grad. Am Pfingstmontag gibt es am Vormittag einen Sonne-Wolken-Mix. Am Nachmittag scheint die Sonne dann wieder ungestört. Die Höchstwerte liegen dann bei 24 Grad. Am Pfingstmontag bleibt es sommerlich, viel Sonnenschein und Temperaturen bis 26 Grad.
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2: Achtung, nimmt man auch auf der A33 Osnabrück Richtung Bielefeld. Im Bereich Dissen-Bad Rothenfelde besteht immer noch Gefahr durch ein defektes Fahrzeug. Fahrt dort bitte ganz besonders vorsichtig. Dann die A33 Osnabrück Richtung Bielefeld im Kreuz Osnabrück Süd und Hilter. 6 Kilometer Stau, dort braucht ihr etwa 18 Minuten länger. Dann habe ich noch die Blitzer im Landkreis, die uns der Landkreis auch gemeldet hat. Die stehen heute unter anderem in und um Dissen. Wenn ihr noch mehr Verkehrsmeldungen für uns habt, dann dürft ihr uns gerne anrufen. Das geht mit der Telefonnummer 0541 750 40 0 oder schickt uns eine WhatsApp an die Nummer 0157 88 533 187. Die Nummern, die findet ihr auch auf osradio.de. Ich wünsche euch eine gute und sichere Fahrt.
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2: Am Freitag, kurz nach Mittag, es ist 13.34 Uhr, am Mikrofon Matthias Preis.

Es ist 13.51 Uhr für heute und für diese Woche ist US-Radio-Tag damit schon wieder fast durch. Gleich ab 14 Uhr ist dann Verena Morris bei US-Radio am Nachmittag für euch am Mikro. Also bleibt auf jeden Fall dran. Ich verabschiede mich. Mein Name ist Matthias Preis. Ich wünsche euch einen schönen Freitagnachmittag und ein angenehmes, langes Pfingstwochenende. Wir hören uns wieder am Dienstag ab 14 Uhr bei US-Radio am Nachmittag. Bis dann.

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1: Ich bin Tanja Wagner. In Apotheken sollen Patientinnen und Patienten künftig mehr Leistungen wie Impfung, Vorsorge und Tests bekommen können. Das sieht ein Gesetz der schwarz-roten Koalition vor, das der Bundestag beschlossen hat.
2: Konkret sollen Apotheken unter anderem neue Leistungen zur Vorbeugung und Früherkennung anbieten können, etwa für Herz-Kreislauf-Erkrankungen, Diabetes oder rund ums Rauchen. Neben Grippe und Corona sollen sämtliche Schutzimpfungen angeboten werden können, zum Beispiel auch gegen Tetanus, Hepatitis oder Polio. So sparen sich Patienten längere Wartezeiten beim Arzt, gerade im ländlichen Raum, wo das Angebot an Hausärzten ausgedünnter ist. Auch Blutabnahme soll erlaubt werden, aber nur bei Patienten ab 18 und nur mit ärztlicher Schulung. Das neue Gesetz kommt abschließend noch in den Bundesrat. Tine Klimach, Berlin.
1: Seit einigen Tagen ist das Portal für die neue E-Auto-Prämie freigeschaltet und Bundesumweltminister Schneider zieht eine positive Bilanz. 23.000 Anträge sind bereits eingegangen.
3: Wir haben eine sehr gute Resonanz, freut sich Schneider. Top sei die Nachfrage für batterieelektrische Fahrzeuge, sagt er. Und zwar vor allem von kleineren und mittleren Einkommen. Sein Fazit, die soziale Staffelung funktioniert. Gefördert werden unter anderem auch Plug-in-Hybride. Die Kaufprämie kann rückwirkend beantragt werden für alle Fahrzeuge, die seit Jahresanfang zugelassen wurden. Insgesamt sind in dem Fördertopf rund 3 Milliarden Euro. Claudia Wächter, Nachrichtenredaktion.
1: Eine deutliche Mehrheit der Bürger sieht nach einer Umfrage China und nicht die USA als die künftig führende Weltmacht. 62% nennen im ZDF-Politbarometer China, 22% die Vereinigten Staaten in dieser Position. Vor gut 3 Jahren lagen die Werte mit 47-33% noch deutlich dichter beieinander. Europa und Russland spielen nach Meinung der Deutschen keine wesentliche Rolle. Nur 7% sehen Europa weltweit in der Führungsrolle, 2% Russland. Trainer Pep Guardiola ist beim englischen Fußball-Spitzenclub Manchester City nach 10 Jahren zurückgetreten. Das verkündete der Club des 55 Jahre alten Spaniers 1 Jahr vor Ablauf des Vertrags. Es gebe keinen Grund, aber es sei Zeit für ihn, sagte Guardiola in der Mitteilung des Clubs.
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4: Traumwetter hier bei uns in Stadt und Landkreis Osnabrück. Da gucken wir doch gerne raus. Ne? Blauer Himmel, viel Sonne und das bleibt auch bis in den Abend so. Die Höchstwerte liegen heute bei um die 24 Grad, haben wir auch fast erreicht hier bei uns in der Region. Am Abend bleibt es dann auch angenehm mild bei Temperaturen um die 20 Grad und auch da weiter sonnig. Auch das komplette Wochenende über ist Sommerfeeling pur angesagt. Also morgen gibt es bis zu 15 Sonnenstunden, dazu Temperaturen bis zu 27 Grad. Also perfekte Bedingungen vielleicht für einen Freibad- oder Seeausflug. Und am Sonntag, da ziehen am Vormittag noch mal so ein paar kleinere Wolken durch. Danach setzt sich die Sonne aber wieder komplett durch. Das bei Temperaturen um die 24 Grad. Und auch der Pfingstmontag zeigt sich von seiner besten Seite mit ganz viel Sonnenschein und Temperaturen bis zu 26 Grad. 22 Grad messen wir aktuell hier bei uns in Osnabrück. Bei euch in Dissen sind es auch 22. In Bramsche und Hagen, da messen wir 23 Grad.
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4: A30 Osnabrück Richtung Rheine. Zwischen Osnabrück-Sutthausen und Osnabrück-Hellern, da gibt es Gefahr durch Gegenstände auf der Fahrbahn. Da bitte aufpassen. Dann die A33 Osnabrück Richtung Bielefeld. Zwischen Haderberg und Borkloh-Kloster-Ösede, da

0: Staus für uns oder weitere Blitzer, gerne her damit. Ruft uns an 0541 750 400 oder schickt eine WhatsApp. Dann bitte an 01 5788 533 187. Ich wünsche euch eine gute und vor allem sichere Fahrt. Kommt gut an.
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0: 2:04 haben wir es. Langes Wochenende. Ferienstart auch in einigen Bundesländern und jede Menge Reiseverkehr. Also zum Pfingstwochenende rechnet der ADAC wieder mit ganz, ganz vielen Staus auf den Autobahnen, vor allem Richtung Süden. Dürfte es so ein bisschen enger werden und am Brenner, da drohen sogar zusätzliche Probleme. Also wo ihr jetzt besonders viel Geduld braucht, falls ihr heute noch ins Auto steigt oder vielleicht auch gerade unterwegs seid und wie ihr auch möglichst stressfrei ans Ziel kommt. Das klären wir gleich zusammen mit dem ADAC in der nächsten halben Stunde 1:45. Ich bin Verena Morris. Ich wünsche euch einen wunderschönen Freitag. Genießt

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0: 11:02. Am Freitagnachmittag, OAS Radio 104,8 ist hier und Pfingsten, Freunde, steht vor der Tür und damit für viele auch der Start ins lange Wochenende oder auch direkt in den Urlaub. Ne? Wer weiß, was ihr so vorhabt. Jetzt die nächsten Tage, der ADAC rechnet deshalb wieder mit jeder Menge Verkehr auf den Autobahnen. Vor allem jetzt Richtung Süden dürfte es voll werden. Dazu kommen ganz viele Baustellen, mögliche Probleme auch rund um den Brenner. Und darüber spreche ich jetzt mit ADAC-Sprecherin Melanie Miluka. Warum erwartet der ADAC ausgerechnet an diesem Pfingstwochenende jetzt so viele Staus? Da ist ja traditionell echt einiges los an Pfingsten.
1: Pfingsten gehört traditionell zu den staureichsten Reisezeiten des Jahres, denn viele nutzen den Feiertag am Montag für einen Kurzurlaub und starten deshalb schon am Freitagnachmittag. Dazu kommt der Ferienbeginn in Bayern, Baden-Württemberg und Sachsen-Anhalt. Besonders gefragt sind Reiseziele im Süden wie Österreich, Italien oder Kroatien sowie die Küsten an Nord- und Ostsee. Dadurch treffen natürlich Urlaubs-, Ausflugs- und Berufsverkehr gleichzeitig aufeinander.
0: So, die größte Staugefahr sieht der ADAC heute den ganzen Tag, also bis etwa 19 Uhr heute Abend. Da geht es nämlich jetzt mit der großen Reisewelle los. Wann sollten Autofahrerinnen und Autofahrer denn sonst noch besonders viel Geduld einplanen?
1: Auch am Samstagvormittag bleibt es bis in den Nachmittag hinein auf vielen Fernstraßen voll. Etwas entspannter wird es am Pfingstsonntag. Am Montagnachmittag rechnen wir dann wieder mit vielen Rückreisenden.
0: Welche Strecken sind da jetzt besonders von betroffen?
1: Sehr voll wird es vor allem auf den klassischen Reiserouten Richtung Süden und Alpenraum. Dazu gehören unter anderem die A8 Richtung Salzburg, die A93 Richtung Kufstein oder die A7 Richtung Füssen. Aber auch die Strecken an die Nord- und Ostsee werden stark belastet sein. Im Ausland rechnen wir vor allem in Österreich auf der Brennerroute und rund um den Fernpass mit langen Verzögerungen.
0: So, Österreich haben Sie jetzt gerade schon angesprochen. Viele fahren ja über Österreich auch nach Italien. Worauf müssen Reisende da denn so achten?
1: In Österreich sorgen Baustellen, Abfahrtsperren und Fahrverbote zusätzlich für Probleme. Besonders auf der Brennerautobahn gibt es wegen der Sanierung der Luegbrücke weiterhin Einschränkungen. Außerdem gelten auf vielen Ausweichstrecken in Tirol Fahrverbote. Damit will man natürlich verhindern, dass Orte regelrecht vom Verkehr überrollt werden. Autofahrer sollten deshalb genügend Zeit einplanen und möglichst Stoßzeiten vermeiden.
0: Also, habt ihr gehört, genügend Zeit einplanen, mögliche Stoßzeiten vermeiden. Haben Sie jetzt noch einen konkreten Tipp, wie man eventuell möglichst stressfrei ans Ziel kommt?
1: Wer flexibel ist, sollte die Hauptreisezeiten meiden und möglichst früh am Morgen oder später am Abend starten. Wichtig ist außerdem, vor der Fahrt aktuelle Verkehrsmeldungen zu prüfen und genügend Pausen einzuplanen. Gerade bei langen Staus sind Getränke, kleine Snacks und Geduld wichtig. Und nicht jede Ausweichroute spart wirklich Zeit. Oft bleibt man dort genauso im Verkehr hängen wie auf den Hauptreiserouten.
0: So, jetzt gehen wir noch mal 2 Wochen weiter. Und zwar Ende Mai, da droht am Brenner sogar eine Vollsperrung. Was steckt dahinter und was rät der ADAC da auch Autofahrenden?
1: Die wohl wichtigste Verkehrsmeldung in diesen Tagen ist die Brennerautobahn. Am Samstag, den 30. Mai, wird die wegen einer angekündigten Demonstration zwischen Schönberg und dem Brenner mehrere Stunden in beiden Richtungen gesperrt. Betroffen sind auch wichtige Ausweichstrecken. Und das Problem ist natürlich, die Sperrung fällt mitten in die Pfingstreisezeit. Autofahrer müssen deshalb mit erheblichen Staus und langen Wartezeiten rechnen. Unser Rat ist ganz klar, wer kann, der sollte auf einen anderen Reisetag ausweichen.
0: Melanie Miluka war das vom ADAC. Klar ist, wer jetzt am Pfingsten unterwegs ist, der sollte auf jeden Fall genügend Zeit einplanen, die Verkehrslage im Blick behalten, bei Stau natürlich auch frühzeitig an die Rettungsgasse.

0: ich bleib hier. 22 Minuten nach zwei. Am Freitag, ihr hört OS Radio 104,8 und eine echte Ära geht zu Ende bei Manchester City. Pep Guardiola, der verlässt nämlich den Club nach dieser Saison vorzeitig, denn eigentlich hätte sein Vertrag noch ein weiteres Jahr gelaufen. Jetzt im Sommer ist also Schluss. Vor dem letzten Ligaspiel gegen Aston Villa hat der Star-Trainer seinen Rücktritt angekündigt und darüber spreche ich jetzt ganz kurz mit meinem Kollegen Philipp Detlefs, der berichtet ja regelmäßig für uns aus London. Philipp, wie groß ist denn jetzt die Lücke, die Guardiola hinterlässt?
1: Die ist riesig. Guardiola hat den Club geprägt wie kein anderer Trainer zuvor. Er gewann 6 Meisterschaften, die Champions League und mehrfach den englischen FA Cup und den Ligapokal. Das ist eine unglaubliche Bilanz, auch wenn der Club natürlich mit sehr, sehr viel Geld unterstützt wurde und derzeit noch wegen möglicher finanzieller Verstöße gegen die Premier League-Regeln gegen Man City ermittelt wird. Guardiola sagt, es gebe keinen besonderen Grund für seinen Abschied, aber tief in ihm selbst wisse er einfach, dass jetzt der richtige Zeitpunkt gekommen sei. Ja, und sein Nachfolger, der wird es definitiv schwer haben.
0: Sagt Philipp Detlefs aus London. Vielen Dank, Philipp. Klar ist, Pep Guardiola hat Manchester City also über Jahre hinweg geprägt, wie kaum ein anderer Trainer zuvor, sportlich und auch strukturell. Der Umbruch nach seinem Abschied, der dürfte entsprechend groß werden. Und was sonst noch so los ist, hier bei uns, hier in der Region Osnabrück und Stadt und Landkreis, das erfahrt ihr dann gleich bei uns. In 7 Minuten um 2:30 in den Lokalnachrichten mit Andreas Menke. Schönen Freitag.

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1: Mit Andreas Menke. Lufthansa fliegt auch im Winter weiter vom Flughafen Münster-Osnabrück. Und Niedersachsens Umweltminister ruft zu sparsamem Umgang mit Wasser auf. Die Lufthansa wird auch im kommenden Winter weiter vom Flughafen Münster-Osnabrück nach München fliegen. Das teilte der FMO jetzt gemeinsam mit der Fluggesellschaft mit. Die Verbindung bleibt von Ende Oktober bis Ende März mit bis zu 4 Flügen pro Tag bestehen. Nach Angaben des Flughafens sollen zudem die Umsteigezeiten für internationale und innereuropäische Flüge verbessert werden. FMO-Geschäftsführer Andreas Heinemann sprach von einem wichtigen Signal für die Region und die Wirtschaft. Gleichzeitig rief er Unternehmen dazu auf, die Flugverbindung weiterhin intensiv zu nutzen. Niedersachsens Umweltminister Christian Meyer hat die Menschen zum Wassersparen aufgerufen. Hintergrund sind sinkende Grundwasserstände und trockene Gewässer in vielen Regionen des Landes. Trotz der Regenfälle im Mai liegen zahlreiche Messwerte laut Umweltministerium unter dem langjährigen Durchschnitt. Nach Angaben des Ministers könnte die Wasserknappheit Folgen für die Trinkwasserversorgung, die Landwirtschaft und Flüsse haben. Mit Blick auf das warme Pfingstwochenende riet Meyer dazu, auf das Befüllen von Schwimmbecken und die Bewässerung von Gärten möglichst zu verzichten. Der Grünpolitiker warnte außerdem vor zunehmenden Dürre- und Trockenphasen durch den Klimawandel. Die Industrie- und Handelskammer Osnabrück begrüßt die geplante Senkung der Luftverkehrssteuer ab Juli kommenden Jahres. IHK-Hauptgeschäftsführer Marco Graf bezeichnete die Entscheidung des Bundestages als wichtigen ersten Schritt. Gleichzeitig forderte er weitere Entlastungen für den Luftverkehr in Deutschland. Nur so könne der Standort im internationalen Wettbewerb bestehen bleiben. Laut Graf seien gute Flugverbindungen entscheidend für den wirtschaftlichen Erfolg der Unternehmen in der Region. Davon profitiere auch der Flughafen Münster-Osnabrück mit seinen internationalen Verbindungen. Bei einem schweren Verkehrsunfall zwischen Dissen und Wellingholzhausen sind 4 Menschen schwer verletzt worden. Nach Angaben der Polizei geriet ein 42-jähriger Autofahrer am Donnerstagabend in einer Kurve auf die Gegenfahrbahn. Dort stieß sein Wagen frontal mit einem entgegenkommenden Auto zusammen, das mit 4 Personen besetzt war. Durch die Wucht des Aufpralls kamen beide Fahrzeuge von der Straße ab, das entgegenkommende Auto überschlug sich. Die 4 Insassen des Wagens wurden mit schweren Verletzungen in Krankenhäuser gebracht.
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2: Traumhaft sieht's aus da draußen hier bei uns in Stadt und Landkreis. Der Himmel ist strahlend blau, die Sonne scheint. Es bleibt bis zum Abend so. Das alles heute noch bei maximal 24 Grad. Und auch der Abend bleibt sonnig und warm mit Temperaturen um die 20 Grad. Also falls ihr heute ein bisschen länger arbeiten müsst, überhaupt nicht wild nach der Arbeit, könnt ihr noch ganz viel Sonne tanken und vielleicht das ein oder andere Getränk in der Sonne genießen. Morgen scheint auch den ganzen Tag die Sonne bis zu 15 Stunden. Das bei Temperaturen bis zu 27 Grad. Also schreit irgendwie nach einem absoluten Freibadbesuch morgen. Am Sonntag sind vormittags so ein paar Wölkchen unterwegs, die sind aber völlig harmlos. Die verziehen sich dann auch recht schnell. Später ist es nämlich nochmal richtig schön sonnig am Sonntag. Das bei 24 Grad und am Pfingstmontag klettert das Thermometer nochmal auf 26 Grad und auch da scheint den ganzen Tag die Sonne. 23 Grad sind es aktuell hier bei uns in Osnabrück, bei euch im Boomte, Germhütte und Bissendorf. Da messen wir auch 23 Grad.
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2: A33 Bielefeld Richtung Osnabrück. In der Ausfahrt Hilter am Teutoburger Wald. Da steht ein defektes Fahrzeug. Da bitte aufpassen. Dann die A33 Bielefeld Richtung Osnabrück zwischen Hilter und Borkelkloster Ösede. Da hat es einen Unfall gegeben. Die Unfallstelle ist da noch nicht gesichert. Das gleiche gilt für die A33 Osnabrück Richtung Bielefeld. Zwischen Haderberg und Borkelkloster Ösede. Da gibt es auch Gefahr durch eine ungesicherte Unfallstelle. Dann A33 Osnabrück Richtung Bielefeld zwischen dem Kreuz Osnabrück Süd und der Anschlussstelle Hilter am Teutoburger Wald. Da staut es sich. 19 Minuten Zeitverlust habt ihr da. Und auf der A33 Bielefeld Richtung Osnabrück zwischen der Anschlussstelle Dissen-Bad Rothenfelde und Borkloster Ösede. Da staut es sich auch. Da müsst ihr fast 30 Minuten drauf rechnen. Dann wird geblitzt im Landkreis heute in und um Dissen. Und wenn ihr jetzt noch Verkehrsmeldungen für uns habt, Staus, Blitzer, irgendwelche Gefahrenmeldungen, gerne einfach mal Bescheid geben bei uns. Ruft uns an 0541 750 40 0 oder schickt uns eine WhatsApp. App, dann bitte an 01 57 88 533 187. Ich wünsche euch eine gute und vor allem sichere Fahrt. Kommt gut an.
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2: Kurz nach 2:30 haben wir es und der Countdown zum Wochenende läuft. Es ist nicht irgendein Wochenende, nein, es ist das Pfingstwochenende. Und wenn ihr an Pfingsten Lust auf einen ganz besonderen Ausflug habt, dann lohnt sich vielleicht mal ein Blick nach Kalkriese. Da findet ja am Sonntag und Montag die Römer- und Germanentage statt. Also Mehr als 200 Darsteller sind da am Start, die wie Römer und Germanen vor über 2000 Jahren gelebt haben. Und wir gucken uns das gleich mal ein bisschen genauer an. Ich bin Verena Morris, hi.

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1: Und wenn ihr jetzt an Pfingsten Lust auf eine kleine Zeitreise habt, dann müsst ihr nicht ins Kino gehen. Ihr müsst auch nicht irgendeine Doku streamen. Ein Ausflug nach Kalkriese, Freunde, reicht da völlig aus. Denn da wird das Gelände vom Varusschlachtmuseum wieder zur antiken Erlebniswelt bei den Römer- und Germanentagen. Da laufen nämlich mehr als 200 Darsteller in originalgetreuen Rüstungen und Gewändern rum. Plötzlich fühlt sich das Ganze irgendwie eher nach Gladiator an als nach Museumsbesuch. Ihr könnt da echt eine Menge erleben. Da wird geschmiedet, da wird Feuer gemacht, gekämpft, trainiert wie vor über 2000 Jahren. Kinder können selbst Legionäre werden, Erwachsene bei Vorführungen staunen oder einfach nur ja, so ein bisschen durchs Lager schlendern, gucken, wie Römer und Germanen damals so gelebt haben. Im Mittelpunkt stehen diesmal übrigens besonders die Germanen, passend auch zur neuen Ausstellung Verlorene Krieger. Also wer Geschichte sonst eher trocken findet, sollte vielleicht genau da mal hingehen, denn in Kalkriese, da darf Geschichte nicht nur angeguckt werden, nee, sondern auch so richtig lebendig und erlebt werden. Jetzt am Pfingstwochenende sind da nämlich wieder die Römer- und Germanentage, Pfingstsonntag und Pfingstmontag. Wenn ihr hingeht,

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Max Giesinger war das. Ihr hört OS Radio 104,8. Am Freitag, 9 Minuten vor 3 haben wir es. Und damit habt ihr wahrscheinlich auch nicht gerechnet. Ne? Aber es ist, ich würde jetzt mal sagen, echter Fußballhammer aus England. Pep Guardiola macht nämlich Schluss bei Manchester City. Und zwar früher als gedacht. Der Star-Trainer hört nämlich jetzt schon nach dieser Saison auf, obwohl sein Vertrag eigentlich noch weitergelaufen wäre. Warum jetzt plötzlich Schluss ist und wie die Reaktionen in England auch so ausfallen, das erfahrt ihr gleich in 8 Minuten um 3 hier bei uns in den OS Radio 104,8 Nachrichten. Genießt die Sonne, euch einen wunderschönen Freitag, tolles Wochenende.

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1: Ich bin Tanja Wagner. In Apotheken sollen Patientinnen und Patienten künftig mehr Leistungen wie Impfungen, Vorsorge und Tests bekommen können. Das sieht ein Gesetz der schwarz-roten Koalition vor, das heute der Bundestag beschlossen hat. Gesundheitsministerin Wagen sagte, das Gesetz stärke die Apothekenlandschaft auch finanziell und sorge für weniger Bürokratie. Konkret sollen Apotheken neben Impfungen auch Leistungen zur Vorbeugung und Früherkennung anbieten. In Schweden beraten die NATO-Außenminister weiter über die Zukunft des Bündnisses. Auch US-Außenminister Rubio ist dabei. Für Gesprächsstoff sorgte wieder einmal US-Präsident Trump. Er will 5000 Soldaten nach Polen entsenden.
2: Die USA sind wütend wegen einiger NATO-Länder wie Spanien, weil sie dortige Stützpunkte nicht für den Iran-Krieg nutzen dürfen. Und sie erwarten mehr Einsatz von den europäischen Verbündeten. Kurz vor dem Ministertreffen bekräftigte NATO-Generalsekretär Rutte, die Europäer müssten mehr Verantwortung übernehmen. Die Entscheidung von Präsident Trump zur Entsendung von 5000 Soldaten nach Polen sei keine Trendwende. Erst kürzlich hatten die USA den Abzug von mindestens 4000 Soldaten aus Polen angekündigt. Trump begründete die Kehrtwende damit, dass er den polnischen Präsidenten sehr möge. Dieter Ebeling, Brüssel.
1: Vor dem Start der Reisewelle zum langen Pfingstwochenende bzw. der Pfingstferien ist Tanken wieder billiger geworden. Im bundesweiten Tagesdurchschnitt kostete ein Liter Super E10 knapp unter 2 Euro, wie der ADAC mitteilte. Das waren 0,8 Cent weniger als gestern. Diesel verbilligte sich von Mittwoch auf Donnerstag um 1,5 Cent pro Liter. Der Preis von 1,97 Euro war der niedrigste Tagesdurchschnittswert seit Anfang März. Star-Trainer Pep Guardiola verlässt Manchester City nach dieser Saison vorzeitig. Der 55-Jährige verkündete vor dem letzten Ligaspiel gegen Aston Villa seinen Rücktritt in diesem Sommer. Guardiolas Vertrag wäre noch ein weiteres Jahr gelaufen.
3: Guardiola hat den Club geprägt wie kein anderer Trainer zuvor. Er gewann 6 Meisterschaften, die Champions League und mehrfach den englischen FA Cup und den Ligapokal. Guardiola sagt, es gebe keinen besonderen Grund für seinen Abschied, aber tief in ihm selbst wisse er einfach, dass jetzt der richtige Zeitpunkt gekommen ist. Ja, und sein Nachfolger, der wird es definitiv schwer haben.
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4: Genießt das Wetter da draußen. Die Sonne scheint hier bei uns in Stadt und Landkreis Osnabrück. Der Himmel ist strahlend blau. Da ist so gut wie keine Wolke am Himmel zu sehen. Also esst ein leckeres Eis oder macht euch einen tollen Eiskaffee. Das alles heute noch bei Top-Temperaturen von 24 Grad haben wir teilweise auch hier bei uns in der Region schon erreicht. Also in Bad Rothenfelde zum Beispiel. In Bad Rothenfelde sind es nämlich 24 Grad, in Quakenbrück und Belm 23. Genauso sieht es auch hier bei uns in Osnabrück aus. Und es bleibt den Rest des Nachmittags und auch am Abend noch so schön sonnig und das dann am Abend bei Temperaturen um die 20 Grad. Auch das Wochenende verspricht Sommerfeeling pur. Morgen gibt es bis zu 15 Sonnenstunden, das bei Temperaturen bis zu 27 Grad. Also da können wir die Sommerkleidchen wieder rausholen. Am Sonntag ziehen vormittags so ein paar harmlose Wolken durch, die verziehen sich dann aber im Laufe des Mittags. Der Nachmittag ist dann auch richtig schön sonnig bei 24 Grad und auch am Pfingstmontag gibt es Sonne satt, das den ganzen Tag. Und dann bei Temperaturen um die 26 Grad.
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4: Da ist so ein bisschen was los. A33 Bielefeld Richtung Osnabrück im Bereich der Anschlussstelle Hilta am Teutoburger Wald. Da gibt es Gefahr durch ein defektes Fahrzeug. Ein weiteres defektes Fahrzeug steht auf der A33 Richtung Osnabrück und zwar in der Ausfahrt Hilta. Dann A33 Bielefeld Richtung Osnabrück zwischen Hilta und Borkloh-Kloster Ösede. Da findet gerade eine Unfallaufnahme statt. Da bitte besonders vorsichtig fahren. Dann eine weitere ungesicherte Unfallstelle auf der A33 Osnabrück Richtung Bielefeld zwischen Haderberg und Borkloh-Kloster Ösede. Da bitte aufpassen. Dann die A33 Osnabrück Richtung Bielefeld zwischen der Anschlussstelle Osnabrück-Fledder und der

0: Anmeldung einfach mal Bescheid geben bei uns. Wir geben das nämlich dann sehr gerne an euch weiter. Ihr könnt uns anrufen unter der 0541 750 400 oder ihr schickt eine WhatsApp. Dann bitte an 0157 88 533 187. Ich wünsche euch eine gute und von allem sichere Fahrt. Also kommt gut an.
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0: Ja, vielleicht habt ihr die KI heute auch schon gefragt bei der einen oder anderen Sache. ChatGPT, KI-Tools gehören ja auch für ganz, ganz viele Kinder und Jugendliche schon lange zum Alltag. Im Unterricht dagegen herrscht oft noch so ein bisschen Unsicherheit. Und genau das soll jetzt ein neues Projekt hier bei uns in der Region Osnabrück ändern. Und zwar mit DigiKI lernen Lehrerinnen und Lehrer, wie künstliche Intelligenz sinnvoll im Schulalltag eingesetzt werden kann. Also von Sprachförderung bis hin auch zu individuellen Arbeitsblättern. Alle Einzelheiten zu diesem Projekt, zu DigiKI, hört ihr gleich bei uns um kurz nach drei. Ich bin Verena Morris. Hi.

0: Pink war das. 12:03, hier ist OS Radio 104,8. Euch einen schönen Freitag. Und künstliche Intelligenz, da gehört für ganz, ganz viele Schülerinnen und Schüler längst zum Alltag dazu, ob jetzt bei Hausaufgaben oder zum Lernen mit ChatGPT und Co. Viele Lehrkräfte tun sich dagegen aber noch so ein bisschen schwer mit dem Thema oder fragen sich, wie KI auch sinnvoll im Unterricht eingesetzt werden kann. Und genau da soll jetzt das neue Projekt DigiKI in der Region Osnabrück helfen. Hinter dem Projekt stehen mehrere Stiftungen hier aus der Region. Ziel ist es, Grundschulen beim Umgang mit KI zu unterstützen und Lehrkräften konkrete Hilfsmittel an die Hand zu geben. Christian Schiffbänker von der Friedel und Gisela Bohnenkamp Stiftung, der erklärt jetzt mal, worum es dabei ganz grundsätzlich geht.
1: Also in dem Projekt geht es im Wesentlichen darum, Grundschullehrkräfte zu befähigen, KI zu nutzen, um sie eben halt auch zielgerichtet für ihren eigenen Unterricht einzusetzen. Sprich, wir hoffen, dass dadurch Entlastung für die Lehrkräfte geschieht und wir hoffen auch, dass das, was die KI an Möglichkeiten gibt, noch stärker in die Grundschulen Einzug erhält, um letzten Endes den Schülerinnen und Schülern einen Mehrwert in der Bildung zuteil werden zu lassen.
0: Das Projekt, das läuft zunächst über 18 Monate und in dieser Zeit sollen mehr als 300 Lehrkräfte geschult werden. Und dabei geht es jetzt nicht nur um Theorie, sondern ganz konkret um digitale Werkzeuge, die halt den Unterricht auch so ein bisschen erleichtern können. Projektleiter Kai Kraft erklärt, welche Möglichkeiten KI dabei so bietet.
2: Die Schulen sollen wirklich ermutigt werden, verschiedene Sachen auszuprobieren, um zu schauen, welches Tool sich an welcher Stelle, in welchem Bereich wie eignet. Davon sollen dann die anderen Schulen profitieren, dass man, wenn man diese Lizenz beantragt, muss man ein ganz, ganz kleines, kurz, kompaktes Formular am Ende ausfüllen und sagen, das hat sich bewährt oder das hat sich nicht bewährt und ich bin offen dafür, meine Erfahrungen mit anderen zu teilen, sodass wir dann wiederum darauf aufbauen können und sagen können, okay, das Tool ist da gut angekommen, haben andere Schulen Interesse und möchten darauf basierend noch eine Fortbildung haben.
0: Gerade an Grundschulen gibt es bisher nur wenige vergleichbare Angebote. Ein Schwerpunkt liegt deshalb auch auf Sprachförderung, zum Beispiel für Kinder, die zweisprachig aufwachsen oder Deutsch erst lernen. KI kann dabei zum Beispiel helfen, Arbeitsblätter individuell anzupassen oder auch Inhalte schnell in andere Sprachen zu übersetzen. Trotzdem soll die Technik nie wichtiger werden als jetzt der eigentliche Unterricht. Das bestätigt auch nochmal Christian Schiffbänker.
1: Also ganz wichtig ist uns, dass wir damit keinerlei Personen oder irgendwelche anderen Dinge ersetzen wollen, sondern KI wirklich als Chance zu sehen, um die Arbeit am Kind noch effektiver zu gestalten, die Lerninhalte teilweise durch die KI auch mit vorbereiten zu lassen, da zu effektivieren und auf der anderen Seite dann auch Zeit zu gewinnen, um eben halt im Umgang mit den Kindern zu sein, mit den Kindern nochmal auf einer anderen Ebene auch dann zu kommunizieren, weil einfach mehr Kapazitäten vorhanden sind.
0: Also KI als Chance sehen und das mit dem Ziel, Lehrkräfte zu entlasten, gleichzeitig auch mehr Zeit für individuelle Förderung zu schaffen. Schon über 40 Schulen hier aus der Region, die machen mit beim Projekt DigiKI. Weitere können sich da aktuell noch

Freitag wünsche ich euch. 22 Minuten nach drei, ihr hört OS Radio 104,8 und seit gestern Morgen werden hier bei uns in Osnabrück zwei Mädchen vermisst, 12 und 13 Jahre. Beide hatten am Morgen die Wohnung verlassen, um zur Schule zu gehen. Da sind sie aber nicht angekommen. Nach bisherigen Erkenntnissen der Polizei könnten sich die beiden zunächst gemeinsam in der Innenstadt aufgehalten haben. Danach verlieren sich die Spuren. Hinweise deuten darauf hin, dass sie sich möglicherweise auch außerhalb von Osnabrück, also ja, zum Beispiel in Richtung Berlin, Göttingen, Mannheim oder auch Köln aufhalten könnten. Die Polizei, die hat schon umfangreiche Suchmaßnahmen eingeleitet, bislang aber ohne Erfolg. Hinweise auf eine Straftat gibt es laut Polizei aktuell nicht. Also wer die beiden Mädchen gesehen hat oder auch Angaben zu ihrem Aufenthaltsort machen kann, der wird gebeten, sich umgehend bei der Polizei hier in Osnabrück zu melden. Und eine genaue Beschreibung der Mädchen findet ihr auch bei uns auf der Homepage unter osradio.de. Da doch einfach mal vorbeischauen und mehr Nachrichten hier aus der Region, aus Stadt und Landkreis, gibt es dann gleich in 7 Minuten bei uns um 3:30 in den OS Radio 104,8 Lokalnachrichten.

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1: Mit Andreas Menke. Stadt und Landkreis Osnabrück werben für richtige Nutzung der Biotonne und mehr neue Ausbildungsverträge in Niedersachsen abgeschlossen. Die Stadt und der Landkreis Osnabrück werben zum bundesweiten Tag der Biotonne am kommenden Dienstag für eine bessere Mülltrennung. Hintergrund sind neue, strengere Vorgaben für Bioabfälle und Probleme durch Plastik in den Biotonnen. Nach Angaben der Entsorger können nur saubere Bioabfälle zu hochwertigem Kompost und Biogas verarbeitet werden. Besonders Plastiktüten, auch sogenannte kompostierbare Beutel, gelten dabei als Problem. Sowohl die Avigo als auch der Osnabrücker Servicebetrieb wollen deshalb verstärkt Biotonnen kontrollieren. Falsch befüllte Tonnen könnten dabei teilweise ungeleert stehen bleiben. In Niedersachsen sind im vergangenen Jahr etwas mehr neue Ausbildungsverträge abgeschlossen worden. Nach Angaben des Landesamts für Statistik wurden rund 50.000 neue Verträge registriert. Das waren knapp 200 mehr als im Jahr zuvor. Die meisten neuen Ausbildungsverträge gab es erneut in den Bereichen Industrie und Handel. Besonders beliebt waren bei Männern Berufe im Kfz-Bereich, während Frauen sich häufig für eine Ausbildung zum medizinischen Fachangestellten entschieden. Insgesamt blieb die Zahl aller Auszubildenden in Niedersachsen nahezu unverändert. Die Lufthansa wird auch im kommenden Winter weiter vom Flughafen Münster-Osnabrück nach München fliegen. Das teilte der FMO jetzt gemeinsam mit der Fluggesellschaft mit. Die Verbindung bleibt von Ende Oktober bis Ende März mit bis zu 4 Flügen pro Tag bestehen. Nach Angaben des Flughafens sollen zudem die Umsteigezeiten für internationale und innereuropäische Flüge verbessert werden. FMO-Geschäftsführer Andreas Heinemann sprach von einem wichtigen Signal für die Region und die Wirtschaft. Gleichzeitig rief er Unternehmen dazu auf, die Flugverbindung weiterhin intensiv zu nutzen. Niedersachsens Umweltminister Christian Meyer hat die Menschen zum Wassersparen aufgerufen. Hintergrund sind sinkende Grundwasserstände und trockene Gewässer in vielen Regionen des Landes. Trotz der Regenfälle im Mai liegen zahlreiche Messwerte laut Umweltministerium unter dem langjährigen Durchschnitt. Nach Angaben des Ministers könnte die Wasserknappheit Folgen für die Trinkwasserversorgung, die Landwirtschaft und Flüsse haben. Mit Blick auf das warme Pfingstwochenende riet Meyer dazu, auf das Befüllen von Schwimmbecken und die Bewässerung von Gärten möglichst zu verzichten. Der Grünpolitiker warnte außerdem vor zunehmenden Dürre- und Trockenphasen durch den Klimawandel.
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2: Ihr habt schon ordentlich Fleisch eingekauft für den Grillabend heute, denn das Wetter da draußen ist fantastisch. Der Himmel ist strahlend blau, die Sonne scheint. Es bleibt auch am Abend so, also auch am Abend bleibt es sonnig. Das heute bei Höchstwerten von bis zu 24 Grad und auch am Abend ist es noch angenehm mild mit Temperaturen um die 20 Grad. Auch das Wochenende verspricht Sommerfeeling pur. Da könnt ihr vielleicht auch das erste Mal ins Freibad gehen. Morgen klettert das Thermometer bis auf 27 Grad. Dazu gibt es 15 Stunden Sonne, also das perfekte Freibad- und Seewetter, würde ich sagen. Am Sonntag ziehen dann vormittags ein paar Wolken durch, die tun aber überhaupt nichts, sind völlig harmlos. Die verziehen sich dann auch Richtung Mittag wieder. Der Nachmittag ist am Sonntag dann auch schön sonnig, das bei Temperaturen um die 24 Grad. Und auch an Pfingstmontag bleibt es sommerlich mit viel Sonne und maximal 26 Grad. 23 Grad sind es aktuell hier bei uns in Osnabrück, bei euch in Haßberg und Melle auch. In Fürstenau, da messen wir 24 Grad.
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2: A33 Bielefeld Richtung Osnabrück im Bereich der Anschlussstelle Hilter am Teutoburger Wald. Da steht immer noch ein defektes Fahrzeug, da bitte aufpassen. Weiteres defektes Fahrzeug auf der A33 Bielefeld Richtung Osnabrück in der Ausfahrt Hilter. Dann A33 Bielefeld Richtung Osnabrück zwischen Hilter und Borkloklosteröste. Da findet gerade eine Unfallaufnahme statt, da bitte auch besonders vorsichtig fahren. Dann staut es sich auf der A33 Osnabrück Richtung Bielefeld zwischen dem Kreuz Osnabrück Süd und der Anschlussstelle Hilter am Teutoburger Wald. 7 Kilometer Stau gibt es da, da dauert es um die 20 Minuten länger. Und A33 Bielefeld Richtung Osnabrück zwischen der Anschlussstelle Hilter am Teutoburger Wald und der Anschlussstelle Borkloklosteröste. Da gibt es auch Stau, da dauert es fast 25 Minuten länger. Einen habe ich noch, A30 Bad Oeynhausen Richtung Rheine. Zwischen Nattbergen und Osnabrück-Sutthausen gibt es auch Stau, 5 Kilometer. Da müsst ihr um die 15 Minuten mehr einplanen. Dann wird geblitzt im Landkreis heute in und um Dissen. Und wenn ihr jetzt noch irgendwelche Verkehrsmeldungen für uns habt, Staus, Blitzer, Gefahrenmeldungen, gerne einfach mal Bescheid geben bei uns. Einen Blitzer habe ich übrigens jetzt noch entdeckt, hier bei uns in Osnabrück in der Atterstraße. Da wird auch geblitzt, also da heißt es dann auch vorsichtig fahren, sonst gibt es schicke Fotos. Also falls ihr noch was entdeckt habt in Verkehrsmeldungen, gerne einfach mal Bescheid geben. 0541 750 40 0 oder schickt eine WhatsApp, dann bitte an 01 57 88 533187. Euch eine gute Fahrt.
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2: Kurz nach 3:30 haben wir es und kurz mal in die Apotheke und nicht nur Tabletten da holen, sondern vielleicht gleich impfen lassen. Werte checken oder eventuell auch Vorsorge machen. Genau das könnte künftig Alltag werden. Der Bundestag hat nämlich heute ein neues Gesetz beschlossen, das Arztpraxen entlasten soll. Was Apotheken bald alles anbieten könnten und warum sogar Blutabnahmen da im Gespräch sind, wir sprechen drüber gleich in der nächsten halben Stunde um kurz vor 4. Ich bin Verena Morris, euch einen schönen Freitag, genießt das Wetter.

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0: die meisten von uns, ne? Die gehen in die Apotheke, um Arzneimittel zu holen. Die Palette der möglichen Leistungen soll jetzt aber noch erweitert werden, um so auch Arztpraxen zu entlasten. Künftig sollen in Apotheken zum Beispiel auch Impfung, Vorsorge und auch Tests zu bekommen sein. Der Bundestag, der hat nämlich ein neues Gesetz beschlossen. Das muss jetzt noch durch den Bundesrat. Was sich ändert, darüber spreche ich jetzt mit meiner Kollegin Tine Klimach. Tine, was genau können Kunden denn künftig auch in der Apotheke bekommen?
1: Apotheken sind ja für viele erste Anlaufstelle, wenn es irgendwo drückt und zieht. Also sollen sie auch mehr Leistungen anbieten dürfen. Dabei geht es vor allem um Vorsorge. Neben Grippe und Corona sollen sämtliche Schutzimpfungen angeboten werden können. Zum Beispiel auch gegen Tetanus oder gegen Zecken. Und man spart sich dabei den Gang ins volle Wartezimmer beim Hausarzt. In bestimmten Fällen sollen Apotheken aber auch verschreibungspflichtige Medikamente ohne Rezept abgeben können. Patienten müssen sie dann selbst bezahlen. Da ist aber noch nicht genau raus, welche. Jedenfalls keine, die stark abhängig machen.
0: Und ich kann mir bald in der Apotheke auch Blut abnehmen lassen. Was geht da genau?
1: Eine Standardblutabnahme soll erlaubt sein. Dabei geht es zum Beispiel etwa darum, zu kontrollieren, wie ein neues Medikament wirkt. Also wenn ich ein großes Blutbild machen lassen will, um zu erfahren, ob ich Eisenmangel habe oder mein Cholesterin zu hoch ist, das würde ich eher mit dem Arzt abklären. Und die Blutabnahme in der Apotheke wird auch nur bei Erwachsenen gemacht und die Mitarbeiter haben dann noch eine entsprechende Schulung, damit man nicht grün und blau nach Hause geht. Neu ist unter anderem auch, ist das Medikament vom Rezept nicht da, kann die Apotheke ein anderes auswählen, das genauso wirkt. Bisher muss das beim Großhandel verfügbar sein.
0: Spannend bleibt jetzt vor allem, wie schnell das Ganze dann auch wirklich hier bei unserem Alltag ankommt. Denn bis aus der Apotheke um die Ecke tatsächlich so ein kleiner Gesundheitscheckpunkt wird, müssen erst noch Länder und Kassen mitziehen. Klar ist aber, der Besuch in der Apotheke, der könnte künftig deutlich mehr werden als nur Rezept irgendwie abgeben, Medikamente holen. Die Einzelheiten dazu, die gab es von meiner Kollegin Tine Klimach. Mit ihr habe ich gesprochen. Tine, vielen, vielen Dank.
1: Ja, gerne.

Touch. Der neue Zuschuss fürs E-Auto, der scheint anzukommen. Kaum ist das Förderportal freigeschaltet, sind schon zehntausende Anträge eingegangen. Bundesumweltminister Carsten Schneider spricht von einem starken Start dieser neuen Prämie. Wer jetzt Geld bekommen kann, wie hoch die Förderung ausfällt, warum der Staat beim Umstieg aufs E-Auto nochmal nachlegt, das und mehr hört ihr gleich bei uns in 7 Minuten um 16 Uhr hier in den Nachrichten.

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1: Ich bin Tanja Wagner. In Apotheken sollen Patientinnen und Patienten künftig mehr Leistungen wie Impfungen, Vorsorge und Tests bekommen können. Das sieht ein Gesetz der schwarz-roten Koalition vor, das der Bundestag beschlossen hat.
2: Konkret sollen Apotheken unter anderem neue Leistungen zur Vorbeugung und Früherkennung anbieten können, etwa für Herz-Kreislauf-Erkrankungen, Diabetes oder rund ums Rauchen. Neben Grippe und Corona sollen sämtliche Schutzimpfungen angeboten werden können, zum Beispiel auch gegen Tetanus, Hepatitis oder Polio. So sparen sich Patienten längere Wartezeiten beim Arzt, gerade im ländlichen Raum, wo das Angebot an Hausärzten ausgedünnter ist. Auch Blutabnahme soll erlaubt werden, aber nur bei Patienten ab 18 und nur mit ärztlicher Schulung. Das neue Gesetz kommt abschließend noch in den Bundesrat. Tine Klimach, Berlin.
1: Seit einigen Tagen ist das Portal für die neue E-Auto-Prämie freigeschaltet und Bundesumweltminister Schneider zieht eine positive Bilanz. 23.000 Anträge sind bereits eingegangen.
3: Wir haben eine sehr gute Resonanz, freut sich Schneider. Top sei die Nachfrage für batterieelektrische Fahrzeuge, sagt er. Und zwar vor allem von kleineren und mittleren Einkommen. Sein Fazit, die soziale Staffelung funktioniert. Gefördert werden unter anderem auch Plug-in-Hybride. Die Kaufprämie kann rückwirkend beantragt werden für alle Fahrzeuge, die seit Jahresanfang zugelassen wurden. Insgesamt sind in dem Fördertopf rund 3 Milliarden Euro. Claudia Wächter, Nachrichtenredaktion.
1: Eine deutliche Mehrheit der Bürger sieht nach einer Umfrage China und nicht die USA als die künftig führende Weltmacht. 62% nennen im ZDF-Politbarometer China, 22% die Vereinigten Staaten in dieser Position. Vor gut 3 Jahren lagen die Werte mit 47-33% noch deutlich dichter beieinander. Europa und Russland spielen nach Meinung der Deutschen keine wesentliche Rolle. Nur 7% sehen Europa weltweit in der Führungsrolle, 2% Russland. Trainer Pep Guardiola ist beim englischen Fußball-Spitzenclub Manchester City nach 10 Jahren zurückgetreten. Das verkündete der Club des 55 Jahre alten Spaniers ein Jahr vor Ablauf des Vertrags. Es gebe keinen Grund, aber es sei Zeit für ihn, sagte Guardiola in der Mitteilung des Clubs.
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4: Fantastisches Wetter ist heute angesagt hier bei uns in Stadt und Landkreis. Harmlose Wolken hängen am Himmel, nur wenige. Die Sonne scheint, die bleibt uns auch den Rest des Tages erhalten. Also auch der Nachmittag, der Abend bleibt sonnig hier in Stadt und Landkreis. Das alles heute bei Top-Temperaturen von 24 Grad. Und am Abend bleibt es angenehm mild mit maximal 20 Grad. Auch das Wochenende wird absolut fantastisch. Falls ihr noch nichts vorhabt, dann überlegt mal, was man so draußen anstellen könnte. Denn viel Zeit solltet ihr auf jeden Fall draußen verbringen, ob ihr an den See fahrt oder Freunde zum Grillen einladet. Denn morgen scheint den ganzen Tag die Sonne, das bei Temperaturen bis zu 27 Grad. Und am Sonntag, da ziehen vormittags so ein paar Wölkchen auf, sind völlig harmlos. Die verziehen sich dann auch recht schnell wieder. Der Nachmittag ist dann richtig schön sonnig bei 24 Grad. Und auch am Pfingstmontag klettert das Thermometer auf sommerliche 26 Grad. Und dazu gibt es Sonnenschein pur. 23 Grad messen wir aktuell hier bei uns in Osnabrück, in Bersenbrück und Bad Essen sind es 24 in Glandorf. Da messen wir sogar 25 Grad.
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4: A33 Bielefeld Richtung Osnabrück im Bereich der Anschlussstelle Hilter am Teutoburger Wald. Da gibt es immer noch Gefahr durch ein defektes Fahrzeug. Da bitte aufpassen. Dann A33 Bielefeld Richtung Osnabrück zwischen Hilter und Burgkloster Ösede. Da findet immer noch eine Unfallaufnahme statt. Auch da bitte vorsichtig fahren. Dann die A33 Osnabrück Richtung Bielefeld zwischen dem Kreuz Osnabrück Süd und der Anschlussstelle Hilter am Teutoburger Wald. Da gibt es 7 Kilometer Stau. Da dauert 20 Minuten länger. A33 Bielefeld Richtung Osnabrück zwischen Hilter am Teutoburger Wald und Borkloklöster Ösede. Da gibt es 5 Kilometer Stau, also in der Gegenrichtung. Da müsst ihr 23 Minuten draufrechnen. Und die A30 Bad Oeynhausen Richtung Rheine zwischen der Anschlussstelle Nattbergen und der Anschlussstelle Osnabrück-Sutthausen. Da staut es sich auch und zwar auf 5 Kilometer und da dauert es um die 15 Minuten länger. Dann wird geblitzt, einmal in und um Dissen. Und wenn ihr jetzt noch Verkehrsmeldungen für uns habt, vielleicht sitzt ihr gerade im Auto, seid unterwegs, habt noch einen Stau entdeckt oder einen weiteren Blitzer, gerne einfach mal Bescheid geben bei uns. 0541 750 400. Das ist unsere Nummer oder ihr schickt uns eine WhatsApp. Dann bitte an 01 57 88 533 187.

0: Komplimente gibt's von Sarah Connor. Von mir einen schönen Freitag, 4:12. Ihr hört OS Radio 104,8. Und habt ihr schon mal vom Deutschen Institut für Lebensmitteltechnik gehört? Das klingt erstmal, wie ich finde, nach trockener Forschung. Dabei geht es aber um etwas, das uns alle jeden Tag betrifft. Und zwar geht es da um unser Essen. Wie Lebensmittel sicherer, haltbarer und nachhaltiger werden. Daran wird da nämlich geforscht. Und zwar nicht irgendwo in einer Großstadt, sondern hier bei uns in der Region in Quakenbrück. Das Deutsche Institut für Lebensmitteltechnik, das feiert heute übrigens sein 40-jähriges Bestehen. 4 Jahrzehnte Forschung, die meistens im Hintergrund passiert, deren Ergebnisse aber am Ende auf unseren Tellern landet. Und mein Kollege Hinner Gramm, der stellt euch jetzt mal ein Institut vor, dessen Arbeit viele kaum wahrnehmen, das für unseren Alltag aber wichtiger ist, als man vielleicht auf den ersten Blick denkt.
1: Wo kommt mein Essen her? Wie nachhaltig ist die Produktion gewesen? Und ist das vegane Fleischersatzprodukt wirklich besser? Wer sich schon mal mit dem Thema Ernährung beschäftigt hat, der verläuft sich schnell in unzähligen Fragen. Gut, dass es dafür Experten gibt. Das Deutsche Institut für Lebensmitteltechnik in Quakenbrück forscht seit 40 Jahren daran, wie Lebensmittel verbessert werden können. Nachhaltiger, nährstoffreicher oder wenn es sein muss, was eben schnell in die Mikrowelle kann. Ich habe mit Aaron Dierhoff vom Deutschen Institut für Lebensmitteltechnik gesprochen und ihn gefragt, was Lebensmitteltechnik eigentlich ist. Das zugegeben sperrige Wort hat er mir so erklärt.
2: Da geht es wirklich darum, aufzubereiten, wie muss ich Lebensmittel verarbeiten, letzten Endes erhitzen, kühlen und so weiter, damit sie dahin kommen, wo wir sie haben wollen. Da ist wirklich Physik, Chemie, Bio, alles, was man so aus der Schule kennt, im Grunde mit drin auf verschiedensten Schwerpunkten, die wir hier haben.
1: Vereinfacht gesagt geht es bei Lebensmitteltechnik um alles rund ums Essen. Wie es hergestellt wird, wie es am besten gekocht wird und natürlich auch darum, wie es am besten schmeckt. Ein Thema, das immer wichtiger wird, ist Nachhaltigkeit. Immer mehr Menschen verzichten auf Fleisch und greifen zu Alternativen. Ob Schnitzel, Aufschnitt oder Geschnetzeltes, Fleischersatzprodukte gehören inzwischen ganz selbstverständlich zum Supermarktregal. Und genau daran wird auch in Quakenbrück geforscht und entwickelt.
2: Das geben die Zahlen ganz klar her. In den letzten 5-6 Jahren hat sich die Absatzzahl von Fleischersatzprodukten also wirklich vervielfacht. Und was eben ganz deutlich wird, ist, dass sich die Qualität der Fleischersatzprodukte ganz massiv verbessert hat.
1: Qualität wird also großgeschrieben beim DIL in Quakenbrück. Und apropos Quakenbrück, das Institut ist eng mit der Region verbunden, wie Aaron Dierhoff erzählt hat.
2: Also das ist ja schon ohnehin eine Besonderheit, dass so ein großes Forschungsinstitut wie das DIL mitten im ländlichen Raum sitzt, hier in Quakenbrück. Und dementsprechend ist man ja auch verwurzelt. Wir haben um die 150 Mitgliedsunternehmen aus der Ernährungsbranche und davon sind ungefähr so etwas mehr als 30 eben aus dem Osnabrücker Raum. Und mit denen forscht man dann auch viel zusammen.
1: Und das mittlerweile eben schon seit 40 Jahren. Für dieses Jubiläum kommt sogar der niedersächsische Ministerpräsident Olaf Lies in den Osnabrücker Nordkreis. Das Institut für Lebensmittelforschung schaut dabei aber nicht nur zurück, sondern auch nach vorne. Die Aufgaben für die nächsten Jahre stehen schon fest.
2: Letzten Endes haben wir ein großes Ziel, das wird auch bleiben, nämlich irgendwie schauen, wie man die Ernährung sicherstellen kann. Denn großes Thema für die Zukunft, für die nächsten Jahre, wird einfach auch die Resilienz sein. Also wir sehen es ja im Moment, wie Engpässe entstehen. Was ist denn, wenn sowas Ähnliches im Lebensmittelbereich passiert?
1: Wichtige Fragen, die beim Deutschen Institut für Lebensmitteltechnik gestellt werden. Wer also das nächste Mal durch den Supermarkt geht und sich fragt, wer kümmert sich eigentlich um die Qualität unseres Essens? Ein Teil der Antwort liegt in Quakenbrück. Beim Deutschen Institut für Lebensmitteltechnik.
0: Und da wird seit 40 Jahren daran geforscht, wie unsere Lebensmittel besser, nachhaltiger und auch alltagstauglicher werden. Das Deutsche Institut für Lebensmitteltechnik, das prägt mit seiner Arbeit längst nicht nur hier die Region, sondern auch das, was später in unseren Supermärkten landet. Hinner Gramm hat euch das Institut und seine Arbeit mal ein bisschen genauer vorgestellt.

6 Minuten vor halb 5 haben wir es. 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Am Freitagnachmittag und hier bei uns in Niedersachsen, da soll der Religionsunterricht an Schulen grundlegend neu organisiert werden, statt getrenntem evangelischem und katholischem Unterricht wird nämlich künftig das gemeinsame Fach christliche Religion eingeführt. Das Land spricht dabei von einem bundesweit einmaligen Modell. Evangelische und katholische Kirche verantworten den Unterricht künftig gemeinsam und starten soll das Ganze schrittweise ab dem Schuljahr 2026/2027. Und mehr Nachrichten hier aus der Region, aus Stadt und Landkreis, gibt es dann gleich in 6 Minuten um 4:30 in den Lokalnachrichten mit Andreas Menke. Euch einen wunderschönen Freitag.

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1: Mit Andreas Menke. Stadt und Landkreis Osnabrück werben für richtige Nutzung der Biotonne und mehr neue Ausbildungsverträge in Niedersachsen abgeschlossen. Die Stadt und der Landkreis Osnabrück werben zum bundesweiten Tag der Biotonne am kommenden Dienstag für eine bessere Mülltrennung. Hintergrund sind neue, strengere Vorgaben für Bioabfälle und Probleme durch Plastik in den Biotonnen. Nach Angaben der Entsorger können nur saubere Bioabfälle zu hochwertigem Kompost und Biogas verarbeitet werden. Besonders Plastiktüten, auch sogenannte kompostierbare Beutel, gelten dabei als Problem. Sowohl die Avigo als auch der Osnabrücker Servicebetrieb wollen deshalb verstärkt Biotonnen kontrollieren. Falsch befüllte Tonnen könnten dabei teilweise ungeleert stehen bleiben. In Niedersachsen sind im vergangenen Jahr etwas mehr neue Ausbildungsverträge abgeschlossen worden. Nach Angaben des Landesamts für Statistik wurden rund 50.000 neue Verträge registriert. Das waren knapp 200 mehr als im Jahr zuvor. Die meisten neuen Ausbildungsverträge gab es erneut in den Bereichen Industrie und Handel. Besonders beliebt waren bei Männern Berufe im Kfz-Bereich, während Frauen sich häufig für eine Ausbildung zu medizinischen Fachangestellten entschieden. Insgesamt blieb die Zahl aller Auszubildenden in Niedersachsen nahezu unverändert. Die Lufthansa wird auch im kommenden Winter weiter vom Flughafen Münster-Osnabrück nach München fliegen. Das teilte der FMO jetzt gemeinsam mit der Fluggesellschaft mit. Die Verbindung bleibt von Ende Oktober bis Ende März mit bis zu 4 Flügen pro Tag bestehen. Nach Angaben des Flughafens sollen zudem die Umsteigezeiten für internationale und innereuropäische Flüge verbessert werden. FMO-Geschäftsführer Andreas Heinemann sprach von einem wichtigen Signal für die Region und die Wirtschaft. Gleichzeitig rief er Unternehmen dazu auf, die Flugverbindung weiterhin intensiv zu nutzen. Niedersachsens Umweltminister Christian Meyer hat die Menschen zum Wassersparen aufgerufen. Hintergrund sind sinkende Grundwasserstände und trockene Gewässer in vielen Regionen des Landes. Trotz der Regenfälle im Mai liegen zahlreiche Messwerte laut Umweltministerium unter dem langjährigen Durchschnitt. Nach Angaben des Ministers könnte die Wasserknappheit Folgen für die Trinkwasserversorgung, die Landwirtschaft und Flüsse haben. Mit Blick auf das warme Pfingstwochenende riet Meyer dazu, auf das Befüllen von Schwimmbecken und die Bewässerung von Gärten möglichst zu verzichten. Der Grünpolitiker warnte außerdem vor zunehmenden Dürre- und Trockenphasen durch den Klimawandel.
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2: Die Sonne scheint, der Himmel ist strahlend blau, nur wenige harmlose Wolken sind da zu sehen. Das alles heute bei Top-Temperaturen von 24 Grad. Und es bleibt so sonnig den Rest des Nachmittags und dann auch am Abend. Und das dann auch bei milden 20 Grad. Also da könnt ihr euer Feierabendgetränk heute noch schön in der Sonne genießen. Dann schauen wir mal aufs Wochenende, morgen am Samstag. Da legen wir temperaturtechnisch noch einen drauf. Da klettert das Thermometer dann auf maximal 27 Grad. Da ist auf jeden Fall vielleicht ein Badetag drin, entweder im See, am See oder vielleicht auch im Freibad. Sonne scheint bis zu 15 Stunden morgen, genauso auch am Sonntag. Da gibt es auch Sonne satt vormittags mit so ein paar harmlosen Wolken. Die verziehen sich aber ganz schnell wieder Richtung Mittag. Also der Nachmittag ist dann richtig schön sonnig am Sonntag bei 24 Grad und auch Pfingstmontag klettert das Thermometer auf bis zu 26 Grad und auch da scheint den ganzen Tag die Sonne. 24 Grad messen wir aktuell hier bei uns in Osnabrück, bei euch in Neunkirchen und Bad Iburg sind es auch 24 in Rulle. Da messen wir 23 Grad.
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2: A33 Bielefeld Richtung Osnabrück zwischen Hilter und Borglo-Klosterösede. Da findet immer noch eine Unfallaufnahme statt. Da bitte vorsichtig fahren. Dann die A33 Osnabrück Richtung Bielefeld zwischen dem Kreuz Osnabrück Süd und der Anschlussstelle Hilter am Teutoburger Wald. Da gibt es 7 Kilometer Stau. 16 Minuten Zeitverlust habt ihr da. A33 Bielefeld Richtung Osnabrück zwischen Hilter und der Anschlussstelle Borglo-Klosterösede. Also in der Gegenrichtung, da staut es sich auch auf 4 Kilometer. Da dauert es 18 Minuten länger. Dann die A30 Bad Oeynhausen Richtung Rheine zwischen dem Kreuz Osnabrück Süd und der Anschlussstelle Haßbergen-Gaste. Da gibt es 7 Kilometer Stau, da müsst ihr 16 Minuten drauf rechnen. Und hier bei uns in Osnabrück auf dem Kurt-Schumacher-Damm zwischen Blumenhaller Weg und der Einfahrt Osnabrück-Hellern Richtung A30. Da gibt es eine Gefahr und zwar steht da ein defekter LKW. Da bitte auch besonders vorsichtig fahren und aufpassen. Geblitzt wird im Landkreis auch in und um Dissen. Und wenn ihr jetzt noch Verkehrsmeldungen für uns habt, Staus, Blitzer, ähnliche Gefahrenmeldungen, gerne einfach mal Bescheid geben bei uns. Wir geben das nämlich dann an euch weiter, also ruft uns an 0541 750 400 oder schickt eine WhatsApp dann bitte an 015788533187. Euch eine gute Fahrt.
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2: Nie mit vollem Magen schwimmen gehen und bekommt man eigentlich auch unter Wasser einen Sonnenbrand. Rund ums Baden, ne, halten sich ja bis heute jede Menge Mythen. Welche davon wirklich stimmen und worauf man im Freibad oder auch am See tatsächlich achten sollte, das klären wir gleich bei uns. Denn ihr habt es gehört bei uns im Wetter, das Wetter wird fantastisch am Pfingstwochenende. Da ist auf jeden Fall ein Freibad oder Seetag drin. Also mehr dazu gleich. Ich bin Verena Morris, euch einen wunderschönen Freitag.

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0: Sommerfeeling pur bekommen wir heute und auch die nächsten Tage hier bei uns in Stadt und Landkreis Osnabrück deutschlandweit. Also die Temperaturen klettern die nächsten Tage deutlich nach oben. Da suchen wohl viele Abkühlung im See oder auch im Freibad. Und welchen Spruch kennen wir da noch alle von früher? Gehe nie mit vollem Magen schwimmen. Genau, aber ist das wirklich gefährlich? Meine Kollegin Charlotte Mühlhahn räumt jetzt mal mit so ein paar Mythen rund ums Baden gehen auf. Charlotte, fangen wir mal mit dem Klassiker an. Darf ich nach den Schwimmbad-Pommes sofort wieder rein ins Wasser?
1: Ja, das geht schon. Wenn du jetzt natürlich nicht super viel und vor allem sehr fettige Sachen gegessen hast. Aber so eine kleine Portion Pommes ist eigentlich kein Problem. Das ist ja auch so ein Mythos, der sich echt wacker hält. Vor allem ist aber das Gegenteil, also gar nichts essen, auch nicht gut. Denn wer keine Energie hat, der hat in einer Notfallsituation schlimmstenfalls auch keine Kraft mehr, zum Ufer oder zum Beckenrand zu schwimmen. Und wovon man auf jeden Fall besser die Finger vom Schwimmen lässt, das ist jetzt auch keine Überraschung, Alkohol.
0: Auf keinen Fall Alkohol trinken. Wenn ihr reingeht ins Wasser, wie sieht es mit Sonnenschutz aus? Kann ich auch unter Wasser Sonnenbrand bekommen? Die wenigsten spielen sich ja nochmal mit Sonnencreme ein, wenn sie ins Wasser springen.
1: Das Wasser, das schützt leider nicht vor Sonnenbrand, denn UV-Strahlen, die reichen bis zu 1,5 Meter tief ins Wasser. Außerdem fängt die Haut an aufzuweichen und die Strahlen können so dann noch schneller in die Haut eindringen. Dazu kommt, dass man durch das kühle Wasser oft die Hitze am Kopf nicht merkt. Deshalb auf jeden Fall wasserfeste Sonnencreme nutzen und immer wieder nachcremen. Und eine Cappy-Mütze oder so einen stylischen Sonnenhut tragen.
0: Also ganz wichtig. Und eine andere Alltagsfrage vieler Badefans noch: Sollte ich mich vor dem Baden einmal kalt abduschen?
1: Unbedingt, auch wenn es natürlich verlockend ist, sofort ins kalte Wasser zu springen. Das Abduschen vom Schwimmen ist aber aus zwei Gründen gut. Erstens, man wäscht sich Schmutz und Krankheitserreger ab, die dann schon mal nicht ins Becken gelangen können. Und zweitens, ja, der Temperaturunterschied zwischen der Hitze und dem kalten Wasser, der kann ziemlich belastend sein für den Kreislauf. Daher lohnt sich kaltes Abduschen, um den Körper auch schon mal an die Kälte zu gewöhnen.
0: Also gerade jetzt, wo die Temperaturen Richtung Sommer gehen, heißt es beim Baden also vor allem gut eincremen, auf den eigenen Kreislauf achten und sich ja von alten Schwimmbadmythen nicht unbedingt verrückt machen lassen. Darüber habe ich gesprochen mit meiner Kollegin Charlotte Mühlhahn. Charlotte, vielen Dank.
1: Kein Ding. Tschüss.

0: 5 vor 5 haben wir es. Am Freitagnachmittag hört OS Radio 104,8 und der FC Bayern München muss sein Final-Comeback im DFB-Pokal ohne Kapitän Manuel Neuer bestreiten. Einen Tag nach der Nominierung des Torhüters für die Weltmeisterschaft in Amerika gab der deutsche Fußballmeister nämlich bekannt, dass der 40-Jährige aufgrund von muskulären Problemen in der linken Wade morgen gegen Titelverteidiger VfB Stuttgart nicht mitwirken kann. Thomas, gestern für die WM nominiert, heute dann gleich die Meldung, dass Manuel Neuer im Pokalspiel nicht mitmachen kann wegen Wadenproblemen. Müssen wir uns jetzt Sorgen machen mit Blick auf die WM?
1: Also nicht mehr als vorher, denn diese aktuelle Problematik war bekannt. Auch Julian Nagelsmann wusste das. Er hat ja auch gestern schon explizit gesagt, dass Neuer natürlich während der WM auch mal ausfallen könne. Und dafür habe man mit Oliver Baumann eine Weltklasse 1B-Lösung. Dass der Weltmeister jetzt im Pokalfinale nicht spielt, ist möglicherweise auch mehr eine Vorsichtsmaßnahme, eben mit Blick auf die WM. Und die Bayern haben ja mit Urbich und auch Ulreich zwei Top-Torhüter in der Hinterhand.
0: Sagt Thomas Thunfeld. Klar ist also, die Nachricht bekommt zu einem ziemlich ungünstigen Zeitpunkt, direkt also nach der WM-Nominierung, wie schwer jetzt die Wadenprobleme von Manuel Neuer tatsächlich sind und ob sie Einfluss auf die Weltmeisterschaft haben, das wird sich auch wohl erst in den nächsten Tagen zeigen. Und mehr Nachrichten aus Deutschland und der Welt gibt es dann gleich bei uns. In 4 Minuten um 5 hier in den OS Radio 104,8 Nachrichten. Und da geht es um die Apothekenreform. Denn die Apotheke um die Ecke könnte bald deutlich mehr sein als nur der Ort fürs Rezept einlösen. Mehr dazu gleich. Schönen Freitag.

0: Es ist 17 Uhr.
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2: Ich bin Tanja Wagner. Braucht es die NATO überhaupt noch, wenn sie beim Iran-Krieg nicht mitzieht? Diese Frage stellt sich aus Sicht der USA. Präsident Trump sieht die europäischen Bündnispartner deshalb unter Zugzwang. Das ist das Ergebnis eines NATO-Außenministertreffens in Schweden.
3: US-Außenminister Rubio machte seinen europäischen Kollegen eines ganz klar. Beim NATO-Gipfel in 6 Wochen in der Türkei müsse Präsident Trump vom Mehrwert der NATO überzeugt werden. Nachdem Spanien den USA die Nutzung eigener Stützpunkte für den Iran-Krieg verbot, stelle sich diese Frage ganz eindeutig. Und die Europäer sollen auch berichten, wie sie beim Aufbau der eigenen Verteidigung vorankommen. Dieter Ebeling, Brüssel.
2: In Apotheken sollen Patientinnen und Patienten künftig mehr Leistungen wie Impfungen, Vorsorge und Tests bekommen können. Das sieht ein Gesetz der schwarz-roten Koalition vor, das heute der Bundestag beschlossen hat. Gesundheitsministerin Wagen sagte, das Gesetz stärke die Apothekenlandschaft auch finanziell und sorge für weniger Bürokratie. Konkret sollen Apotheken neben Impfungen auch Leistungen zur Vorbeugung und Früherkennung anbieten. In Deutschland sind im vergangenen Jahr so wenige neue Wohnungen fertiggestellt worden wie seit mehr als 10 Jahren nicht. Nach Zahlen des Statistischen Bundesamtes waren es rund 206.000. Das ist der niedrigste Wert seit 2012.
4: Seit Jahren versucht die Politik, Neubau anzukurbeln im Kampf gegen Wohnungsmangel und steigende Mieten. Die Zahlen zeigen, das gelingt nicht. Allein im Vergleich zum Vorjahr sind noch mal 18% weniger Neubauten fertig geworden. Die Baubranche fordert weiter weniger Bürokratie und bessere Rahmenbedingungen. Bauministerin Huberts verspricht wieder einmal Gesetzesänderungen, die Bauen einfacher machen sollen, und verweist auf eine gestiegene Zahl von Baugenehmigungen, die Besserung verspreche. Jan-Henner Reitze, Berlin.
2: Bei dem Ebola-Ausbruch in der Demokratischen Republik Kongo steigen die Fallzahlen weiter an. Mittlerweile gibt es nach Angaben der Weltgesundheitsorganisation fast 750 Verdachtsfälle und 177 mutmaßliche Todesfälle. Es gebe zwar Fortschritte bei Überwachungsmaßnahmen und Labortests, schrieb WHO-Chef Tedros auf X, doch Gewalt und Unsicherheit behinderten die Bekämpfung der Epidemie.
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5: Sonnenbrille auf und ab geht's. Jetzt den Feierabend schick in der Sonne verbringen. Da könnt ihr einen leckeren Eiskaffee trinken, Eis schlecken oder auch das Feierabendgetränk, das Kühle. Genießen das alles heute bei Top-Temperaturen von 24 Grad. Und auch am Abend bleibt es noch sonnig und angenehm mild mit Temperaturen um die 20 Grad. Und dann, Freunde, wartet ein fantastisches Pfingstwochenende auf uns. Besser hätte es nicht sein können. Also absolut traumhaft wird's am Wochenende. Bis zu 27 Grad gibt's morgen aufs Thermometer, dazu bis zu 15 Sonnenstunden. Also perfekte Bedingungen für ein Freibad oder auf Seeausflug. Am Sonntag ziehen so ein paar Wolken auf vormittags. Die verziehen sich dann aber recht schnell ab Mittag. Da ist es dann richtig schön sonnig. Der Nachmittag am Sonntag dann auch. Das bei 24 Grad. Und auch am Pfingstmontag gibt es Sonne satt und Temperaturen bis zu 26 Grad. 24 Grad messen wir aktuell hier bei uns in Osnabrück. Bei euch im Bramstedt sind es 25, in Hagen und Dissen. Da messen wir auch 24 Grad.
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5: A33 Bielefeld Richtung Osnabrück im Bereich der Anschlussstelle Borglo-Kloster-Ösede. Da gibt es Gefahr immer noch durch ein defektes Fahrzeug. Dann A33 Bielefeld Richtung Osnabrück im Bereich der Anschlussstelle Dissen-Bad Rothenfelde steht auch ein defektes Fahrzeug. Da bitte aufpassen. Dann die A33 Osnabrück Richtung Bielefeld zwischen dem Kreuz Osnabrück Süd und der Anschlussstelle Hilter am Teutoburger Wald. Da staut es sich, da dauert es 20 Minuten länger. 23 Minuten Zeitverlust habt ihr auf der A33 Bielefeld Richtung Osnabrück, und zwar zwischen der Anschlussstelle Hilter am Teutoburger Wald und der Anschlussstelle Borglo-Kloster-Ösede. Dann die A30 Bad Oeynhausen Richtung Rheine zwischen dem Kreuz Osnabrück Süd und der Anschlussstelle Hasbergen-Gaste. Da gibt es auch noch mal Stau, da müsst ihr 11 Minuten draufrechnen. Und nach wie vor steht ein defekter LKW in Osnabrück am Kurt-Schumacher-Damm zwischen Blumenhaller Weg und der Einfahrt Osnabrück-Hellern Richtung A30. Also da weiterhin aufpassen. Und vorsichtig fahren ist heute auch in und um Dissen angesagt. Da wird nämlich geblitzt, sonst gibt es schicke Fotos nach Hause. Ne? Wenn ihr jetzt noch Verkehrsmeldungen für uns habt, Staus, Blitzer, irgendwelche Gefahrenmeldungen, gerne einfach mal Bescheid geben bei uns, 0541 750 400, oder schickt eine WhatsApp, dann bitte an 015788 533 187. Euch eine gute Fahrt.
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5: 4 nach 5 haben wir es am Freitagnachmittag. Gleich bei uns gibt es eine neue Lokalstory von Hinnerk. Und die ist ein bisschen ungewöhnlich, denn eine Kirche die eigentlich schon Geschichte ist. Darum geht es nämlich in dieser Lokalstory und die trotzdem aber nochmal richtig Leben bekommt. Denn in Wissing bei Bissendorf, da hat die Feuerwehr in einer entweihten Kirche geübt, bevor da bald die Abrissbagger anrücken. Warum man ausgerechnet in einem ehemaligen Gotteshaus einen Probeeinsatz macht, was das auch so mit dem THW zu tun hat.

0: Woche schaut Hinak auf Geschichten hier bei uns aus der Region, die viele vielleicht gar nicht so mitbekommen, bei denen sich aber ein genauerer Blick definitiv lohnt. Heute geht es um eine Kirche in der Gemeinde Bissendorf und um die Feuerwehr. Aber keine Sorge, richtig gebrannt hat es da zum Glück nicht.
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2: Heute geht es mal nach Wissingen, einem Ortsteil der Gemeinde Bissendorf. Da steht die Herz-Jesu-Kirche, beziehungsweise noch steht sie, denn das Gotteshaus soll abgerissen werden. Soweit erstmal nichts Ungewöhnliches. Spannend ist aber das, was noch davor passiert, denn bevor die Abrissbirnen anrücken, übernehmen erstmal Feuerwehr und THW das Kommando. Die haben sich nämlich gedacht, gut, wenn das Gebäude inzwischen entweiht ist, also offiziell gar keine Kirche mehr ist, dann kann man darin doch eigentlich auch ganz gut üben, oder? Gesagt, getan, Anfang Mai haben Einsatzkräfte in der ehemaligen Kirche trainiert. Und ehrlich gesagt, ich finde, das ist auch ziemlich gut, weil das ist sinnvoll. Nicht nur, weil ein leerstehendes Gebäude nochmal einen echten Nutzen bekommt, sondern auch, weil einfach diese Bilder richtig stark sind. Ich meine, da brennt im Szenario eine Kirche und die Feuerwehr löscht. Da frage ich mich jetzt, haben die Feuerwehrleute versucht, die Hölle zu löschen oder wollten sie verhindern, dass das Gotteshaus endgültig seinen Geist aufgibt? Ich meine, der Geist, der wurde ja schon offiziell aufgegeben, denn nach der Feuerwehr Schlederhausen und dem THW kommen ja die Abrissbagger. Naja, die Gemeindemitglieder in Wissingen, die müssen sich jedenfalls keine Sorgen machen. Die ziehen nämlich in ein anderes Gebäude um und stehen also weder ohne Altar noch ohne Taufbecken da. Das ist schon mal ganz gut. Aus dem Rathaus in Bissendorf kam vorsorglich übrigens der Hinweis, falls jemand Rauch sieht oder plötzlich Tatütata hört. Keine Panik, es ist wie gesagt nur eine Übung. Und ja, wenn so ein Einsatzfahrzeug unterwegs ist zu einer brennenden Kirche, fahren sie dann auf dem Stairway to Heaven oder ist es doch eher der Highway to Hell? Ein Probeeinsatz in einer entweihten Kirche, das erlebt man nicht alle Tage in Schlederhausen, hat man aber aus dem Himmel nochmal kurz die Hölle gemacht. 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

0: Wunderschönen Freitag wünsche ich euch, 20 nach 5, heute US Radio 104,8. Und das lange Pfingstwochenende nutzen sicherlich ganz viele für einen Kurztrip, ne, zur Erholung ans Meer oder vielleicht auch in die Berge. Andere wollen Freunde oder auch die Familie besuchen. Aber warum viele von uns gerade frei haben, das weiß ich. Irgendwie kaum einer, ne? Wir haben uns mal auf der Straße umgehört, was ihr denn so über die Hintergründe von Pfingsten wisst. Wir haben mal gefragt, was feiern wir eigentlich an Pfingsten? Habt ihr da eventuell eine Ahnung?
1: Eigentlich nicht, nein.
2: Pfingsten, ja, da war doch was mit Christi Himmelfahrt und danach war ja Pfingsten. Aber frag mal nicht genau was.
3: Jesus etwas.
4: Weiß ich nicht.
3: Keine Ahnung.
5: Also ist was Christliches, aber ich habe keine Ahnung.
6: Feiertag am Montag und dann hat man ein verlängertes Wochenende.
7: Heiliger Geist wird gefeiert.
8: Irgendwas mit Jesus.
6: Vatertag?
9: Also Ostern war auf jeden Fall irgendwas mit Jesus und Wiedergeburt, aber Pfingsten habe ich keine Ahnung. Tut mir leid.
10: Oh, das wusste ich mal. Warte, ich rufe mal meinen Papa an. Der weiß das. Der mag Pfingsten nämlich lieber als Himmelfahrt.
5: Ja, so ein christlicher Feiertag. Ich glaube, es geht darum, dass er... Nee, auferstanden ist er nicht, wa? Nee, das ist was anderes.
11: Für mich kommt der Heilige Geist in den Sinn. Also, dass der Heilige Geist sozusagen in die Welt getragen wird an Pfingsten?
12: Ich glaube, Aussendung des Heiligen Geistes irgendwie so.
13: Vom christlichen Hintergrund her ist das ja die Ausgießung des Heiligen Geistes und es ist ja ein besonderer Moment, dass Gott uns Menschen seinen Geist gegeben hat, damit wir ihn verstehen können.
0: Also eins ist nach der Umfrage auf jeden Fall klar geworden, viele freuen sich über das lange Wochenende, aber bei der eigentlichen Bedeutung von Pfingsten wird es dann doch schnell ganz still, ne? Dabei gilt das Fest im Christentum als Geburtstag der Kirche, ob jetzt mit Gottesdienst, Grillabend oder eventuell auch Kurztrip. Ne? Für die meisten steht erstmal so ein bisschen Erholung an. Jetzt am Pfingstwochenende. Wir wünschen euch auf jeden Fall ein tolles Wochenende.

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1: Mit Andreas Menke. Stadt und Landkreis Osnabrück werben für richtige Nutzung der Biotonne und mehr neue Ausbildungsverträge in Niedersachsen abgeschlossen. Die Stadt und der Landkreis Osnabrück werben zum bundesweiten Tag der Biotonne am kommenden Dienstag für eine bessere Mülltrennung. Hintergrund sind neue, strengere Vorgaben für Bioabfälle und Probleme durch Plastik in den Biotonnen. Nach Angaben der Entsorger können nur saubere Bioabfälle zu hochwertigem Kompost und Biogas verarbeitet werden. Besonders Plastiktüten, auch sogenannte kompostierbare Beutel, gelten dabei als Problem. Sowohl die Avigo als auch der Osnabrücker Servicebetrieb wollen deshalb verstärkt Biotonnen kontrollieren. Falsch befüllte Tonnen könnten dabei teilweise ungeleert stehen bleiben. In Niedersachsen sind im vergangenen Jahr etwas mehr neue Ausbildungsverträge abgeschlossen worden. Nach Angaben des Landesamts für Statistik wurden rund 50.000 neue Verträge registriert. Das waren knapp 200 mehr als im Jahr zuvor. Die meisten neuen Ausbildungsverträge gab es erneut in den Bereichen Industrie und Handel. Besonders beliebt waren bei Männern Berufe im Kfz-Bereich, während Frauen sich häufig für eine Ausbildung zu medizinischen Fachangestellten entschieden. Insgesamt blieb die Zahl aller Auszubildenden in Niedersachsen nahezu unverändert. Die Lufthansa wird auch im kommenden Winter weiter vom Flughafen Münster-Osnabrück nach München fliegen. Das teilte der FMO jetzt gemeinsam mit der Fluggesellschaft mit. Die Verbindung bleibt von Ende Oktober bis Ende März mit bis zu 4 Flügen pro Tag bestehen. Nach Angaben des Flughafens sollen zudem die Umsteigezeiten für internationale und innereuropäische Flüge verbessert werden. FMO-Geschäftsführer Andreas Heinemann sprach von einem wichtigen Signal für die Region und die Wirtschaft. Gleichzeitig rief er Unternehmen dazu auf, die Flugverbindung weiterhin intensiv zu nutzen. Niedersachsens Umweltminister Christian Meyer hat die Menschen zum Wassersparen aufgerufen. Hintergrund sind sinkende Grundwasserstände und trockene Gewässer in vielen Regionen des Landes. Trotz der Regenfälle im Mai liegen zahlreiche Messwerte laut Umweltministerium unter dem langjährigen Durchschnitt. Nach Angaben des Ministers könnte die Wasserknappheit Folgen für die Trinkwasserversorgung, die Landwirtschaft und Flüsse haben. Mit Blick auf das warme Pfingstwochenende riet Meyer dazu, auf das Befüllen von Schwimmbecken und die Bewässerung von Gärten möglichst zu verzichten. Der Grünpolitiker warnte außerdem vor zunehmenden Dürre- und Trockenphasen durch den Klimawandel.
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2: Sommerlich warm und sonnig ist es aktuell hier bei uns in Stadt und Landkreis Osnabrück. Wir können uns nicht beschweren, das bleibt auch den ganzen Abend so. Also die Sonne bleibt uns erhalten, bis sie untergeht. Das heute bei Top-Temperaturen von 24, 25 Grad. Die sind es auch aktuell, also hier bei uns in Osnabrück, da messen wir 25. Genauso sieht es bei euch in Bissendorf aus, in Bumte und Germhütte 24. Heute Abend bleibt es dann angenehm mild mit Temperaturen um die 20 Grad. Und dann ist das schöne sommerliche Wetter noch nicht vorbei. Also das gesamte Pfingstwochenende über scheint die Sonne. Morgen bei 27 Grad bis zu 15 Sonnenstunden sind da drin. Am Sonntag dann bei 24 Grad. Vormittags noch mit so ein paar harmlosen Wolken. Die tun aber überhaupt nichts. Die verziehen sich dann auch ab Mittag komplett. Also der Sonntagnachmittag ist richtig schön sonnig. Am Pfingstmontag gibt es auch Sonne satt und Temperaturen bis zu 26 Grad.
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2: A30, reine Richtung A30 Osnabrück Richtung Rheine zwischen der Einfahrt Osnabrück-Hellern und Hasbergen-Gaste. Da gibt es Gefahr durch einen defekten LKW. Da bitte aufpassen. Dann die A30 Bad Oeynhausen Richtung Osnabrück zwischen Riemsloh und Melle-Ost. Da steht auch ein defektes Fahrzeug. Da auch aufpassen. Dann die A30 Bad Oeynhausen Richtung Osnabrück im Bereich der Anschlussstelle Melle-West. Da gibt es auch nochmal Gefahr durch ein defektes Fahrzeug. Dann die A33 Bielefeld Richtung Osnabrück im Bereich der Anschlussstelle Dissen-Bad Rotenfelde. Da steht auch ein defektes Fahrzeug. A33 Osnabrück Richtung Bielefeld zwischen dem Kreuz Osnabrück Süd und der Anschlussstelle Hilter am Teutoburger Wald. Da staut es sich, da dauert 10 Minuten länger. 12 Minuten Zeitverlust habt ihr dann in der Gegenrichtung A33, also Bielefeld Richtung Osnabrück, und zwar zwischen der Anschlussstelle Hilter am Teutoburger Wald und dem Kreuz Osnabrück Süd. Dann wird geblitzt im Landkreis heute in und um Dissen. Und wenn ihr jetzt gerade unterwegs seid mit dem Auto, euch da irgendwie noch was aufgefallen ist an Verkehrsmeldungen, sagt es uns sehr gerne. Ihr könnt uns eine WhatsApp schreiben, dann bitte an 0157 88 533 187 oder ihr ruft an 0541 750 40 0. Ich wünsche euch eine gute und vor allem sichere Fahrt. Kommt gut an.
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2: Kurz nach 17:30 haben wir es und Pfingsten bringt uns echt das Sommerwetter. Ich habe es gerade gesagt, ne, mit Sonne satt, teilweise Temperaturen fast bis 30 Grad. Während viele schon den Grill rausholen oder Richtung Badesee starten, freuen sich aber auch Pflanzen und Tiere über so ein bisschen Hilfe bei der Hitze. Also was Garten, Balkon und auch heimische Tiere jetzt brauchen, das klären wir gleich mal. Das mache ich gleich mit meiner Kollegin Diana. Alle Einzelheiten dazu um kurz vor 6. Ich bin Verena Morris. Euch einen wunderschönen Freitag.

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1: 17.42 Uhr, hört OS Radio 104,8 am Freitagabend. Und zu Ostern war das Wetter ja noch ziemlich durchwachsen. Na, jetzt am langen Pfingstwochenende gibt es fast schon sommerliche Temperaturen. Und das für alle in Deutschland, also teilweise Temperaturen bis zu 30 Grad. Da sollte man vielleicht nicht nur an das eigene Vergnügen, sondern eventuell auch an Pflanzen im Garten oder auch auf dem Balkon denken, auch an Tiere. Und darüber spreche ich jetzt mit meiner Kollegin Diana Kramer. Diana, Sommer, Sonne, 30 Grad, da wird der Garten oder die Terrasse für alle, die über Pfingsten nicht verreisen, doch wahrscheinlich doch schon zur Oase, ne? Oder doch noch nicht?
2: Ja klar, Pfingsten heißt es raus an die Sonne, egal ob im Kurzurlaub am Meer oder auf Balkonien oder auch in Mamas Garten. Ich habe auch schon einiges vorbereitet, alle Gartenmöbel vom dicken Blütenstaub der letzten Wochen befreit zum Beispiel und Sonnensegel angebracht. Schatten wird ein Thema sein an Pfingsten. Hier sollte man auch an die liebe Verwandtschaft denken, die vielleicht zu Besuch kommt und es nicht komplett sonnig mag. Also Sonnenschirm aufstellen und auch für den Hund ein schattiges Plätzchen in der Nähe einrichten. Die wollen ja meist in unserer Nähe sein.
1: Ja, das stimmt. Also die liebe Verwandtschaft hast du gerade schon angesprochen, den Hund aber auch. Was kann ich denn sonst den Tieren Gutes tun bei diesem frühen Hochsommer?
2: Ja, Wasser ist das A und O, gilt für uns und auch für unsere Haustiere. Man kann im Garten aber auch an halbschattigen und geschützten Plätzen Wasserschalen für Vögel und Insekten aufstellen. Die freuen sich darüber. Und auch unsere Pflanzen werden Wasser brauchen, wenn es so warm wird. Hier gilt, wie im richtigen Hochsommer, gießen am besten ganz früh am Morgen und für alle, die lange ausschlafen wollen, am Abend, wenn die Sonne nicht mehr ganz so knallt. Und wer nicht zu Hause ist, Balkonpflanzen in den Kästen am besten aus der prallen Sonne nehmen und nochmal richtig gießen. So sollten sie ein paar Tage gut überstehen. Oder man fragt die Nachbarn, die nicht verreisen.
1: Und ansonsten gilt, ab auf die Sonnenliege und den Grill an, ne?
2: Ja, das werden wahrscheinlich die meisten tun. Bietet sich ja an. Kleiner Hinweis noch, wer nochmal alles schick machen will, also Rasenmähen oder Gartenmöbel abkärchern, das sollte bis Samstag erledigt sein. Am Pfingstsonntag und auch Pfingstmontag ist alles, was Krach macht, nämlich untersagt, feiertagsbedingt. Und die große Familienparty mit Kinderhüpfburg, Grill, Schwaden und Musik am besten beim Nachbarn schon mal ankündigen. So spart man sich im besten Fall Stress und vielleicht sind sie ja auch gar nicht da oder sie kommen einfach auch vorbei.
1: Sagt unsere Kollegin Diana Kramer mit den guten Tipps. Und bei aller Vorfreude auf Sonne, Grillen und lange Tage draußen gilt also auch, Pflanzen und Tiere brauchen bei diesen sommerlichen Temperaturen genauso ein bisschen Unterstützung. Ein Napf Wasser im Garten oder auch auf dem Balkon kann das schon den großen Unterschied machen. Vielen Dank, Diana, für die Infos.
2: Gerne.

0: Minuten vor sechs haben wir es. Ihr hört OS Radio 104,8. Am Freitagabend, gleich in 8 Minuten, gibt es Aktuelles aus Deutschland und der Welt in den Nachrichten. Und danach geht es hier weiter mit Siege Obergräfenkämper und Uwe Altschner. Und Sigi verrät uns jetzt hier, was es gleich bei euch gibt. Ne?
1: Ja, gerne. Ab 18.03 Uhr gibt es die zweite Ausgabe von Abyssal Geschichte. Und zwar setzen wir das fort, was wir vor 4 Wochen angefangen haben. Wir sprechen über Friedrich Schillers Antrittsvorlesung mit dem Titel Was heißt und zu welchem Ende studiert man Universalgeschichte? 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Das erfahren Sie um 18.03 Uhr mit Sigi Obergräfenkämper und Uwe Altschner.
0: Super, jetzt hast du alles gesagt, also mehr dazu dann gleich nach den Nachrichten. Und dann geht es am Dienstagmorgen hier wieder weiter. Und was euch da erwartet in Startklar, das verrät euch jetzt mal Markus Oberholthaus.
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3: So, bald geht es ab ins Wochenende. 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Digi-KI ist eine Initiative, die Grundschullehrerinnen und Grundschullehrer unterstützen soll. 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Das alles ab 6 Uhr nach dem langen Wochenende am Dienstag in Startklar mit. Ja, lasst euch überraschen. Erstmal schönes Wochenende.
0: Genau, das verrate ich jetzt auch nicht. Also unbedingt einschalten. Dienstag dann wieder um kurz nach 6 Startklar. Markus hat euch ja erzählt, auf was ihr euch da so freuen dürft. Ich bin Verena Morris. Ich wünsche euch noch ein wunderschönes Pfingstwochenende. Genießt die Sonne da draußen. Wir hören uns dann Mittwochmorgen ab 6 wieder. So viel

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1: Ich bin Tanja Wagner. In Apotheken gibt's schon jetzt nicht nur Medikamente. Künftig sollen sie Patienten aber noch weitere Leistungen anbieten können. Von Impfungen über Vorsorge bis zu mehr Medikamenten, auch ohne bisher nötiges Rezept. Das hat der Bundestag beschlossen.
2: Es sollen sämtliche Schutzimpfungen angeboten werden können, wie gegen Grippe, Tetanus oder gegen Zecken. Auch Blutabnehmen soll bei über 18-Jährigen bald in der Apotheke möglich sein, aber nur nach einer medizinischen Schulung des Personals. In Ausnahmefällen sollen auch verschreibungspflichtige Medikamente ohne Rezept abgegeben werden. Die Kassenärztliche Bundesvereinigung hatte schon vorab gewarnt. Die Diagnose von Krankheiten, die Anwendung von Medikamenten und die Therapie seien Aufgabe der Ärzte. Dem stehen aber immer weniger Hausärzte im ländlichen Raum sowie volle Arztpraxen gegenüber. Tine Klimach, Berlin.
1: US-Außenminister Rubio hat beim NATO-Außenministertreffen in Schweden für einen Plan B zur Öffnung der Straße von Hormuz geworben. Alle würden ein Abkommen mit dem Iran begrüßen, das die Öffnung der für den globalen Öl- und Gasmarkt zentralen Meerenge beinhalte, sagte Rubio in Helsingborg. Falls sich der Iran aber weigere, die Meerenge zu öffnen und beschließe, sie zu kontrollieren und Mautgebühren für die Durchfahrt zu erheben, brauche man einen Plan B. Rubio hob hervor, dass die USA dabei nicht auf die Hilfe von Verbündeten angewiesen seien. Hunde und Katzen in der EU müssen künftig durch Mikrochips identifizierbar sein. Die EU-Staaten haben dieser neuen Regel endgültig zugestimmt. Bis die Chips Pflicht sind, gelten aber Übergangsfristen.
3: Begründet wird die Registrierungspflicht mit dem Kampf gegen illegalen Tierhandel. Für Hunde sieht die EU-Regelung eine Übergangsfrist von 10 Jahren vor, für Katzen sind es 15 Jahre. Bauernhofkatzen sind übrigens von der Chippflicht ausgenommen. Nun müssen nationale Datenbanken geschaffen werden, die natürlich auch EU-weit geteilt werden können. Wie das alles genau geregelt wird, ist noch unklar. Dieter Ebeling, Brüssel.
1: Mit Bangaranga schaffte es erstmals seit 14 Jahren wieder ein Siegertitel des Eurovision Song Contest an die Spitze der deutschen Singlecharts. Der deutsche Beitrag der Kölnerin Sarah Engels landete auf Platz 27 in den Top 100 dieser Woche, hieß es von GfK Entertainment.
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5: Ja, herzlich willkommen, liebe Hörerinnen und Hörer, hier bei OS Radio 104,8 zur zweiten Ausgabe unserer Sendung Lernens ein bisschen Geschichte. Also ein bisschen Geschichte heißt die Sendung und wir beschäftigen uns mit dem Thema, was ist Geschichte und wozu braucht man das? Warum lohnt es überhaupt? Wir, das sind mein Kollege Sigi Obergräfenkämper und ich, Uwe Altschner. Und wir sind für Sie hier auf diesem Sendeplatz jeden ersten Freitag, nein, alle vier Wochen freitags sind wir hier. Sie hört im Hintergrund meinen Kollegen Sigi Obergräfenkämper. Hallo Sigi.
6: Ja, hallo Uwe.
5: Genau, und Sie hören auch die Erkennungsmelodie, das ist aus dem Kaiserquartett von Joseph Haydn. Und Sie hören da wahrscheinlich eine Ähnlichkeit zur deutschen Nationalhymne, aber es ist nur eine Ähnlichkeit, es ist nicht die Nationalhymne selbst. Bevor wir gleich einsteigen in das Thema von Schillers Antrittsvorlesung, die wir weiter fortsetzen aus unserer letzten ersten Sendung, machen wir noch ein bisschen Musik und da hören wir jetzt dann auch ein Stück von Antonín Dvořák aus der Neuen Welt, also passend zum Thema Geschichte, haben wir da auch eine historische Aufnahme. Diese Aufnahme wird, da sind sich die Experten nicht ganz sicher, aber sie wird Wilhelm Furtwängler zu gerechnet. In jedem Fall ist es Antonín Dvořák, die 9. Symphonie aus der Neuen Welt. Und da hören wir jetzt den ersten Satz.

0: Liebe Hörerinnen und Hörer von OS Radio 104,8, Abyssal Geschichte mit Uwe Altschner und mir, Sigurd Grevenkemper, setzt in unserem gleichnamigen Radioformat heute das fort, was wir vor genau 4 Wochen begannen. Wir sprechen über Friedrich Schillers Antrittsvorlesung mit dem Titel Was heißt und zu welchem Ende studiert man Universalgeschichte, die er 1789 im Zusammenhang mit seinem Lehrauftrag für Geschichte an der Universität Jena hielt. Text und Inhalt des historischen Dokuments vermitteln ein Geschichtsbild, das sich nicht nur auf Wissensanhäufungen beschränkt, sondern Aussagen enthält, die zwar auf den ersten Blick schwer zugänglich erscheinen, aber eine enorme Bedeutung zum Verstehen von Geschichte bzw. Universalgeschichte haben und somit ein wichtiges Fundament für unser neues Sendeformat Abyssal Geschichte sind. Mein Kollege Uwe Altschner beschäftigt sich seit über 2 Jahren intensiv mit Schillers Texten und ist als promovierter Historiker ein adäquater Ansprechpartner in diesem Bereich. Denn im Wesentlichen geht es unserem Team darum, 2 Fragen zu beantworten bzw. im Dialog zu erörtern. Was ist und wie erklärt man Geschichte und warum sollte man sich für Geschichte interessieren? Der österreichische Regisseur und Autor Leopold Lindberg vertonte 1954 Schillers Vorlesung und liefert uns damit die Gesprächsgrundlage zur 2. Ausgabe von Abyssal Geschichte. Daraus hören wir zunächst den 1. Ausschnitt.
1: Fruchtbar und weit umfassend ist das Gebiet der Geschichte. In ihrem Kreise liegt die ganze moralische Welt. Durch alle Zustände, die der Mensch erlebte, durch alle abwechselnde Gestalten der Meinung, durch seine Torheit und seine Weisheit, seine Verschlimmerung und seine Veredelung begleitet sie ihn. Von allem, was er sich nahm und gab, muss sie Rechenschaft ablegen. Ehe ich es aber unternehmen kann, ihre Erwartungen von diesem Gegenstand ihres Fleißes genauer zu bestimmen und die Verbindung anzugeben, worin derselbe mit dem eigentlichen Zweck ihrer so verschiedenen Studien steht, wird es nicht überflüssig sein, mich über diesen Zweck ihrer Studien selbst vorher mit ihnen einzuverstehen. Eine vorläufige Berichtigung dieser Frage, welche mir passend und würdig genug scheint, unsere künftige akademische Verbindung zu eröffnen, wird mich in den Stand setzen, ihre Aufmerksamkeit sogleich auf die würdigste Seite der Weltgeschichte hinzuweisen. Anders ist der Studierplan, den sich der Brotgelehrte, anders derjenige, den der philosophische Kopf sich vorzeichnet. Jener, dem es bei seinem Fleiß einzig und allein darum zu tun ist, die Bedingungen zu erfüllen, unter denen er zu einem Amte fähig und der Vorteile desselben teilhaftig werden kann, der nur darum die Kräfte seines Geistes in Bewegung setzt, um dadurch seinen sinnlichen Zustand zu verbessern und eine kleinliche Ruhmsucht zu befriedigen, ein solcher wird beim Eintritt in seine akademische Laufbahn keine wichtigere Angelegenheit haben, als die Wissenschaften, die er Brotstudium nennt, von allen übrigen, die den Geist nur als Geist vergnügen, auf das Sorgfältigste abzusondern. Jede Erweiterung seiner Brotwissenschaft beunruhigt ihn, weil sie ihm neue Arbeit zusendet oder die vergangene unnütz macht. Jede wichtige Neuerung schreckt ihn auf, denn sie zerbricht die alte Schulform, die er sich so mühsam zu eigen machte. Sie setzt ihn in Gefahr, die ganze Arbeit seines vorigen Lebens zu verlieren. Wie ganz anders verhält sich der philosophische Kopf. Ebenso sorgfältig, als der Brotgelehrte seine Wissenschaft von allen übrigen absondert, bestrebt sich jener, ihr Gebiet zu erweitern und ihren Bund mit den übrigen wiederherzustellen. Herzustellen, sage ich, denn nur der abstrahierende Verstand hat jene Grenzen gemacht, hat jene Wissenschaft voneinander geschieden. Wo der Brotgelehrte trennt,

0: vereinigt der philosophische Geist. Früher hat er sich überzeugt, dass im Gebiet des Verstandes, wie in der Sinnenwelt, alles ineinandergreife, und sein reger Trieb nach Übereinstimmung kann sich mit Bruchstücken nicht begnügen. Alle seine Bestrebungen sind auf Vollendung seines Wissens gerichtet. Seine edle Ungeduld kann nicht ruhen, bis alle seine Begriffe zu einem harmonischen Ganzen sich geordnet haben, bis er im Mittelpunkt seiner Kunst, seiner Wissenschaft steht und von hier aus ihr Gebiet mit befriedigtem Blick überschauet.
1: Fruchtbar und weit umfassend ist das Gebiet der Geschichte. In ihrem Preise liegt die ganze moralische Welt. Uwe, bereits der erste Satz aus dem eben gehörten Ausschnitt gibt sicher für den Großteil der Hörerschaft Rätsel auf. Um zu verstehen, was Schiller mit der moralischen Welt, die ja dann folglich mit moralischen Menschen besetzt sein müsste, meint, hilf uns doch bitte bei der Übersetzung des Begriffs Moral, da ich davon ausgehe, dass vieles, was an Textpassagen folgt, darauf aufbaut.
2: Also die Moral ist das, was den Menschen auszeichnet, insoweit, dass er überhaupt fähig ist, moralisches Handeln, also sprich das Gute, das Gebotene, das Richtige als solches zu erkennen. So, das kann der Mensch nicht von Anfang an in der gleichen Qualität, Anführungszeichen. Also er kann nicht sofort Moral erkennen, er muss diese Moral erkennen lernen. Er muss also herangeführt werden an das Gute, an das Schöne, an das Wahre, welches es selbstverständlich für Schiller, und da schließe ich mich an, natürlich gibt. Ja, also das heißt relativ, jeder hat seine eigene Moral, jeder hat seine eigene Wahrheit. Das sind Begriffe oder sind auch Ansichten, die sind ja zwischenzeitlich so ein bisschen modern, Anführungszeichen, geworden, aber sie sind extrem tückisch und trügerisch, weil wenn man die zu Ende denkt, dann herrscht letztendlich das Recht des Stärkeren und dann gilt anything goes. So, und das hatte Schiller auch erlebt in seiner, auch schon in seiner Jugend. Er ist ja 1759 geboren. Der Siebenjährige Krieg war da in vollem Gange. Sein Vater war Soldat. Und dann ist der Siebenjährige Krieg 1763 zu Ende gegangen. Und es schien eine Periode von Vernunft und von Aufbruch zu beginnen. So, und das ist der Kontext, in dem diese Vorlesung steht. Denn Schiller spricht 1789, noch bevor überhaupt die Exzesse der Französischen Revolution stattgefunden haben, die ihn erschreckt haben, die ihn angewidert haben, die ihn aber auch ernüchtert haben im Hinblick auf die Größe der Aufgabe, vor der wir Menschen, also die Gattung Mensch, so nennt er das auch, stehen. Und da kommt er dann letztendlich später zu dem Schluss, dass der Mensch tatsächlich erst gebildet werden muss. Hier ist das noch ein früherer Zeitpunkt, wo er eigentlich fast euphorisch ist und wo er selber als Professor dann berufen worden ist. Die Hintergründe sind auch in der letzten Sendung schon angesprochen worden. Ihm wurde damit auch geholfen, ein wenig aus der materiellen Not, in der er sich befand, weil er ein klarer Denker war, der keine Kompromisse machte, der aussprach, was er dachte. Und das war eben oftmals unangenehm und unerwünscht bei den Herrschenden. Und insofern ist er dann aus dieser Not durch die Professur gehoben worden, sollte gehoben werden, unter anderem eben auch durch Mithilfe von Goethe. Und so ist es dann auch zu verstehen, der gesamte Kontext dieser Vorlesung ist grundsätzlich noch einmal anders, als später Schiller dann zum Beispiel in den ästhetischen Briefen denkt und auch schreibt. Da macht er auch selber noch eine ganz andere Entwicklung durch. Aber das ist jetzt hier nicht das Thema.
1: An seine Hörerschaft in der Vorlesung gewandt, behauptet Schiller, dass es niemanden gäbe, dem Geschichte nicht etwas Wichtiges zu sagen hätte und dass alle eine Bestimmung teilen, nämlich diejenige, welche sie auf die Welt mitbrachten, sich als Menschen auszubilden, und zu dem Menschen eben redet die Geschichte. Uwe, wenn die Geschichte mit mir reden kann, wie lehre ich sie denn dann zu hören?
2: Ja, also das ist genau die Herausforderung, um die es dann letztendlich Schiller hierbei geht. Das will ich jetzt nicht grundsätzlich vorwegnehmen, sondern man muss sich zunächst einmal klar machen, und das tut er dann ja auch im weiteren Verlauf, definiert er zunächst einmal, warum man überhaupt studiert. Ja? Nämlich nicht für kleinlichen Ruhm, für den einen Brotgelehrter, der das nur macht, um seine eigene Stellung damit zu erheben und der das eigentlich auch nur macht, um sozusagen eine Qualifikation zu haben, die ihm einen guten Job verschafft, dann aber nicht mehr viel arbeiten will, sondern das Leben genießen will und von seinen Früchten sozusagen leben will. Und das ist was grundsätzlich anderes als das sogenannte Lernen fürs Leben, dass man tatsächlich auch das Leben lang lernt. Das ist nämlich die Umkehrung dessen, dass es nie aufhört, dass wir immer wieder neue Dinge kennenlernen und diese in Beziehung zu unserer bisherigen Bildung und Erfahrung setzen müssen. Und dazu braucht es dann eben auch ein Verhältnis zur Geschichte. Und deswegen redet die Geschichte zu dem Menschen, weil die Geschichte das ist, was überliefert wird. Das ist eben keine lückenlose Geschichte, sondern immer nur eine punktuelle Beleuchtung, mal mehr, mal weniger punktuell. Aber es ist eben etwas, was insofern zu den Menschen redet, gleichzeitig aber auch immer wieder neu, und darauf kommt er dann hinterher, immer wieder neu definiert werden muss, weil es kommt ständig auch in der Geschichte neue Erkenntnisse dazu.
1: Verstehe ich das richtig, Uwe, dass der Mensch letztendlich, wenn man das so sagen kann, das Ziel der Geschichte ist? Das heißt, brauche ich Geschichte, um mich weiterzuentwickeln?
2: Ja, also ich glaube, so kann man das durchaus sagen, dass es eben einen Bezug zur Herkunft benötigt. Und dazu gehört auch die Frage nach der Entstehung der Welt, beispielsweise nach der Schöpfung. Das, sagt Schiller, ist für uns nicht mehr, also da hilft uns die Geschichte nicht, weil da die Quellen fehlen, die Denkmäler, so nennt er das, ja, also die Punkte, an denen man das festmachen kann. Da sind wir auf Glauben und auf Intuition, um das mal so zu sagen, angewiesen. Intuition ist ja aber eigentlich auch nur ein anderes Wort für den Heiligen Geist. So, Schiller war jetzt kein frommer Christ in diesem Sinne, dass er angenommen hat, was von der Kanzel gepredigt wurde. Er hat sich seine eigenen Gedanken gemacht. Aber er war überzeugt davon, dass der Mensch ein besonderes Wesen ist, dass er mit göttlichen Gaben ausgestattet ist, und diese göttlichen Gaben gilt es zu aktivieren, gilt es auszubilden, und zwar für alle Menschen, nicht nur für eine kleine Oberschicht, die sich für was Besseres hält, sondern für alle Menschen. Und so ist dann auch die Geschichte notwendig, weil man eine Beziehung haben muss, man braucht die, um überhaupt zu verstehen, wie sind wir denn hierher gekommen. Ja, ich bin zwar geboren in die Familie meiner Eltern, aber auch die kam ja von irgendwoher. Und das zu verstehen, den Lauf der Geschichte, sprich den Fortschritt oder teilweise auch den Rückschritt, wenn nämlich zivilisatorisch ein Rückschritt gemacht wird durch eine Verwilderung, durch eine Verrohung der Sitten, durch eine Verkommen der des Bildungsstandards, wo die Menschen verdummen. Und insofern spricht Schiller da sehr aktuell eben auch. Das sind ja Themen, mit denen wir auch heute zu tun haben, wo wir uns fragen, was läuft eigentlich da? Wie wird den Kindern in der Schule das Denken abtrainiert? Es wird nur irgendein Faktenwissen reingepaukt. Ganz im Sinne eines Brotgelehrten, das müsst ihr wissen, dann seid ihr passend fürs Leben vorbereitet. Aber so ist es nicht. Man muss immer wieder sich mit neuen Erkenntnissen konfrontieren können. Dazu braucht es eine Ausbildung. Und ein Teil dieser Ausbildung ist eben, ein Bewusstsein für geschichtliche Zusammenhänge zu gewinnen.
1: Uwe, du hast mir eben noch das Stichwort zu meiner letzten Frage gegeben. In dem Abschnitt beschreibt Schiller den Unterschied zwischen Brotgelehrten und dem philosophischen Kopf mit folgendem Wortlaut deutlich. Der Erstgenannte erstarre in seiner Wissenschaft, vermeide den Blick auf Neuerungen, weil er Angst hat, dadurch die ganze Arbeit seines vorigen Lebens zu verlieren. Der philosophische Kopf hingegen ist bestrebt, sein Gebiet zu erweitern, begnügt sich nicht mit Bruchstücken und richtet seine Bestrebungen auf die Vollendung seines Wissens, dass alle seine Begriffe zu einem harmonischen Ganzen sich geordnet haben. Uwe, ich denke mir, Schiller beschreibt in diesem Absatz zwei unterschiedliche Menschentypen, und ich vermute ganz stark, dass diese Aussage eine seiner Kernaussagen aus seiner Rede ist. Wie geht man vor, sie zu deuten?
2: Ja, also tatsächlich ist es so, dass Schiller ja auch als Dichter der Freiheit gilt. So, und das wird oftmals missverstanden. Überhaupt der Begriff der Freiheit, da gilt ja fast scheinbar das Gleiche. Jeder hat seine eigene Vorstellung von Freiheit. Freiheit habe ich dann, wenn ich tun und lassen kann, was ich will und erlaubt ist, was nicht verboten ist. So, das ist eine sehr negative, eine sehr problematische Definition von Freiheit. Schiller schildert den Brotgelehrten als Personifikation der Unfreiheit. Mhm. Weil der Brotgelehrte ordnet sich sofort in seiner Ausrichtung seines eigenen Berufs und dann auch seines Lebensweges unter die Gegebenheiten, die ihm irgendein Herr, und ob es der Dienstherr ist, der jetzt irgendwann in einer Behörde oben steht, oder ob es ein König, ein Monarch oder eine Königin ist, spielt dabei keine Rolle. Aber das ist eben eine Unfreiheit, so sagt er das dann auch. Eine kleinliche Ruhmsicht will er befriedigen. Am Ende stellt eben Schiller das Thema dann dieser freiheitlichen Selbstbestimmung in den Raum. Der philosophische Kopf, der ist von seiner Einstellung her sich bewusst, dass er eine souveräne Seele hat, die er von seinem Schöpfer bekommen hat. Und ob man sich diesen Schöpfer nun als den Gott vorstellt, den die Christen anbeten oder den die Juden anbeten oder den die Moslems anbeten oder die Gottheit, die sozusagen das asiatisch-konfuzianische Weltbild bestimmt, das ist unerheblich. Da gilt das Gleiche. Diese Gaben hat jeder Mensch bekommen. Das ist ja auch so, dass tatsächlich hohe Übereinstimmung zwischen dem, was Schiller lehrt in seiner Essenz und dem zum Beispiel, was Konfuzius lehrt, gegeben ist. Auch da die Notwendigkeit der Ausbildung eines Charakters, einer moralischen Festigkeit. Und insofern ist es hier auch so, dass der Brotgelehrte das Gegenteil von Freiheit verkörpert, Unfreiheit, sklavisches Unterordnen unter irgendeinen vorgegebenen Karriereweg, wo es am scheinbar günstigsten für mich ist, dass ich gut verdiene und hinterher viel Freizeit habe, das Leben genießen kann und dabei völlig aus dem Auge verlieren, wozu ich eigentlich da bin, nämlich einen Beitrag zu leisten. Und die Schuld, das ist der Schluss dann mal in dieser Vorlesung, die Schuld, die man den vorherigen Generationen nicht mehr abtragen kann, an die kommende auszugleichen. Das heißt, indem wir uns tatsächlich moralisch, charakterlich selbst bilden, aber dazu eben auch eine Anleitung bekommen, eine Bildung, die nicht dogmatisch in diesem Sinne ist, sondern die Freiheit herausstreicht, wie man überhaupt frei denken lernt und sich begreifen lernt als dieses souveräne Wesen, diese souveräne Seele, die dann entscheiden kann und darf, was sie mit den Gaben macht und dann eben in der Regel und im Idealfall auch dazu der Schluss kommt, dass es einen Beitrag zu leisten gilt, damit das große Ganze weiterhin gelingt und dann zweifelsfall noch besser wird.
1: Uwe, danke für die erste Übersetzung dieser Textzeilen von Schiller. Wir unterbrechen unsere Sendung mit Musik und was hören wir als nächstes?
2: Ja, also wir setzen das fort. Wir gehen jetzt in den zweiten Satz von Dvořáks Sinfonie aus der Neuen Welt, also die Sinfonie Nummer 9, und hören jetzt das Largo.

0: Liebe Hörerinnen und Hörer von US Radio 104,8, zurück in Abyssal Geschichte sprechen Uwe Altschner und ich, Sigibor Grevengemper, weiter über die Bedeutung und Aussagekraft von Friedrich Schillers Rede mit dem Titel Was heißt und zu welchem Ende studiert man Universalgeschichte? Bevor wir damit beginnen, hören wir den nächsten vertonten Ausschnitt aus der Rede.
1: Neue Entdeckungen im Kreise seiner Tätigkeit, die den Brotgelehrten niederschlagen, entzücken den philosophischen Geist. Vielleicht füllen sie eine Lücke, die das werdende Ganze seiner Begriffe noch verunstaltet hatte, oder setzen den letzten noch fehlenden Stein an sein Ideengebäude, der es vollendet. Sollten sie es aber auch zertrümmern, sollte eine neue Gedankenreihe, eine neue Naturerscheinung, ein neu entdecktes Gesetz in der Körperwelt den ganzen Bau seiner Wissenschaft umstürzen, so hat er die Wahrheit immer mehr geliebt als sein System. Und gerne wird er die alte, mangelhafte Form mit einer neueren und schönen vertauschen. Von der Wahl, die Sie zwischen beiden getroffen haben, hängt es ab, ob Ihnen das Studium der Universalgeschichte empfohlen oder erlassen werden kann. Mit dem Zweiten allein habe ich es zu tun. Denn bei dem Bestreben, sich dem Ersten nützlich zu machen, möchte sich die Wissenschaft selbst allzu weit von ihrem höheren Endzweck entfernen und einen kleinen Gewinn mit einem zu großen Opfer erkaufen. Über den Gesichtspunkt mit Ihnen einig, aus welchem der Wert einer Wissenschaft zu bestimmen ist, kann ich mich dem Begriff der Universalgeschichte selbst, dem Gegenstand der heutigen Vorlesung, nähern. Die Entdeckungen, welche unsere europäischen Seefahrer in fernen Meeren und auf entlegenen Küsten gemacht haben, geben uns ein ebenso lehrreiches als unterhaltendes Schauspiel. Sie zeigen uns Völkerschaften, die auf den mannigfaltigsten Stufen der Bildung um uns herum gelagert sind, wie Kinder verschiedenen Alters um einen Erwachsenen herumstehen und durch ihr Beispiel ihm in Erinnerung bringen, was er selbst vormals gewesen und wovon er ausgegangen ist. Eine weise Hand scheint uns diese rohen Völkerstämme bis auf den Zeitpunkt aufgespart zu haben, wo wir in unserer eigenen Kultur weit genug würden fortgeschritten sein, um von dieser Entdeckung eine nützliche Anwendung auf uns selbst zu machen und den verlorenen Anfang unseres Geschlechts aus diesem Spiegel wiederherzustellen. Wie beschämend und traurig aber ist das Bild, das uns diese Völker von unserer Kindheit geben. Und doch ist es nicht einmal die erste Stufe mehr, auf der wir sie erblicken. Der Mensch fing noch verächtlicher an. Wir finden jene doch schon als Völker, als politische Körper. Aber der Mensch musste sich erst durch eine außerordentliche Anstrengung zur politischen Gesellschaft erheben. Was erzählen uns die Reisebeschreiber nun von diesen Wilden? Manche fanden sie ohne Bekanntschaft mit den unentbehrlichsten Künsten, ohne das Eisen, ohne den Pflug, einige sogar ohne den Besitz des Feuers. Manche rangen noch mit wilden Tieren um Speise und Wohnung. Bei vielen hatte sich die Sprache noch kaum von tierischen Tönen zu verständlichen Zeichen erhoben.
0: Uwe, ein Satz ist mir in diesem Abschnitt also richtig hängen geblieben, und zwar: wie beschämt und traurig aber ist das Bild, das uns diese Völker von unserer Kindheit geben. Welchen Spiegel will Schiller uns mit dieser Aussage vorhalten? Auf was will er uns aufmerksam machen?
2: Ich glaube, dass Schiller uns da Demut lehren will. Mhm. Und das erscheint im ersten Moment vielleicht kontraintuitiv, also man erwartet vielleicht genau das Gegenteil, wenn er sagt, das ist aber beschämend, wie sich da sozusagen diese Wilden uns zeigen und wie sie sich benehmen. Das ist ja eigentlich ja eben verächtlich, wild, das sind ja Begriffe, die er da verwendet. So, aber ich glaube, wenn man das sich mal in Ruhe vor zu Gemüte führt und vor Augen hält, was er da tatsächlich sagt und auch genau hinhört, dann erkennt man, dass er eben, so ist dann auch der Schluss dieses Absatzes, das ist jetzt hier sozusagen in der Hälfte unterbrochen, das wird ja noch fortgesetzt, aber dann sagt er eben auch, so waren wir auch, ja, so fand uns Tacitus, so fand uns Cäsar vor 1800 Jahren. Damit, dieser Text ist 1789 entstanden, gehalten worden, also Ende des 18. Jahrhunderts. Vor 1800 Jahren wurden die Germanen von den Römern so entdeckt, so wild, So, und dieses Wilde ist erst einmal menschlich. Jeder Mensch fängt, oder die Menschheit fing wild an. Und dann hat sie sich durch, ja, was auch immer, im Zweifelsfall durch die Fügung, durch die Talente, die der Mensch mitbekommen hat, hat er sich dann seiner Vernunft nach und nach besonnen, hat im Zweifelsfall auch erkannt, dass das Recht des Stärkeren keinen Sinn macht. Ja? Und so hat dann auch der Fortschritt, der zivilisatorische Fortschritt, angefangen und Einzug gehalten. Ich glaube, das ist in diesem Zusammenhang interessant zu schauen, dass er hier ja sagt, wie beschämend und traurig aber ist das Bild, das uns diese Völker von unserer Kindheit
0: genau.
2: geben.
0: Was meint er damit?
2: Ja, niemand käme auf den Gedanken, Kinder als etwas Verächtliches oder etwas Negatives zu betrachten, jedenfalls kein gesunder Mensch. Und da erkennt man dann, dass er eben die Demut predigt, dass er predigt und sagt, wie jedes Kind eine gute Erziehung, eine gute führende Hand benötigt, die nicht verhindert, dass das Kind, der Mensch, der da, die Seele, die da heranwächst und reift, ja, Reifung ist ja das Eigentliche, das auch beim Abitur hinterher die Reifeprüfung, das ist, darum geht es, den Menschen zu seiner vollen, edlen Schönheit in seinem Potenzial ausreifen zu lassen, und das braucht gute Bedingungen. Wenn es schlechte Bedingungen hat, wenn Krieg herrscht, wenn Traumatisierung im privaten Umfeld oder sonst wie eintritt, dann kann sich dieser Mensch, der davon betroffen ist, nur noch sehr unvollkommen bis gar nicht entwickeln. Aber das ist nicht die Schuld dieses Menschen, das ist nicht die Schuld der Menschheit, sondern es ist die Schuld der Umstände. So, und jeder, der Kinder hat, weiß auch, dass man sich selber sehr schnell vergisst, dass einem der Geduldsfaden reißt. Das sind eigene Schwächen, die da zutage treten und nicht die Schwächen der Kinder, über die man sich da entrüstet. Und genauso blickt Schiller auch auf die Überlieferungen von den Wilden. Mhm. Er sagt, es ist eine Gnade, dass wir hier uns soweit schon entwickeln durften und jetzt die Zeugnisse präsentiert bekommen, weil wir schon in einer Situation sind, und da macht er zum Beispiel auch eine Danksagung an die Philosophen, die ihm vorausgegangen waren seiner Zeit, unter anderem eben auch Kant, der viele wichtige Dinge gelehrt hat und den Menschen beigebracht hat, obwohl Schiller sich in dem zentralen Punkt von Kant hinterher massiv unterscheidet, und dazu kommen wir dann vielleicht auch nochmal. Aber jedenfalls, er ist ein absoluter Menschenfreund, der den Menschen als Gattung sieht, der den Menschen zur Gattung, zu seinem vollen Potenzial entwickeln will und der dazu eben dankbar ist, dass die Geschichte uns präsentiert, uns vor Augen führt, wie solche Sachen mal waren. Dann können wir uns fragen, wie haben wir es denn geschafft, dahin zu kommen? Was hat uns dahin gebracht? Und dazu brauchen wir die geschichtlichen Zeugnisse, dazu brauchen wir die Denkmäler, also die Quellen.
0: Ganz kurz von mir zusammengefasst, ist es ohne Beschäftigung mit fremden, anderen Kulturen nicht möglich, Geschichte zu verstehen bzw. den eigenen Entwicklungsprozess zu optimieren? Es ist das, was letztendlich auch da in diesem Abschnitt eine Aussage hat, oder habe ich das jetzt falsch formuliert?
2: Naja, sagen wir mal so, das ist was, wo man aufpassen muss, dass es jetzt nicht in irgendwie so einen ethnologischen Kontext reingerät. Das geht nicht darum, dass es auch andere Kulturen gibt. Das ist nicht das Entscheidende für die Entwicklung, sondern es geht Schiller darum, dass wir überhaupt selbst reflexiv sind, dass wir uns als Menschen, auch als Familie der Menschheit so betrachten und nicht unterscheiden in gelbe, schwarze, weiße, schon gar keine qualitativen Überhöhungen da machen, sondern zunächst einmal schauen, was ist in diesem Menschen für ein Potenzial Und wie kann man das entwickeln? Und zwar entwickeln zum gegenseitigen Nutzen, weil das die Zivilisation insgesamt bereichert und damit die Lebensumstände aller Menschen verbessert. Und das ist etwas, was Schiller da vor allen Dingen am Herzen liegt. Und dazu hilft natürlich die Geschichte, weil sie, hier geht es ja um die Seefahrer, die dann bestimmte Zeugnisse jetzt zurückbringen. Heute haben wir eine scheinbar globalisierte Welt und haben nicht mehr die Begegnung mit diesen krassen Unterschieden von Wilden. Ja, gibt es auch noch, aber entscheidend ist viel eher, dass wir trotz eben, dass wir differenzieren lernen zwischen uns und dem scheinbar Guten oder dem scheinbar Schlechten und dem, was andere uns vor Augen führen. Also sprich, uns selber dabei betrachten, nicht den anderen.
0: Uwe, bevor wir den nächsten O-Ton hören, lass uns noch ein bisschen Musik spielen.
2: Ja, okay, dann hören wir jetzt das Scherzo von Dvořák. Das heißt, also, wir springen jetzt durch die Sätze. Wir haben keinen dieser beiden ersten Sätze durchgehört, sondern wir springen da rein und gehen jetzt eben auch in den dritten Satz, das Scherzo.

0: Liebe Hörerinnen und Hörer von OS Radio 104,8, auch im dritten Block von Abyssol Geschichte hören wir zunächst einen Ausschnitt aus der Vertonung von Schillers Rede, was heißt und zu welchem Ende studiert man Universalgeschichte.
1: Selbst, dass wir uns in diesem Augenblick hier zusammenfanden, uns mit diesem Grade von Nationalkultur, mit dieser Sprache, diesen Sitten, diesen bürgerlichen Vorteilen, diesem Maß von Gewissensfreiheit zusammenfanden, ist das Resultat vielleicht aller vorhergegangenen Weltbegebenheiten. Die ganze Weltgeschichte würde wenigstens nötig sein, dieses einzige Moment zu erklären. Es zieht sich also eine lange Reihe von Begebenheiten von dem gegenwärtigen Augenblick bis zum Anfang des Menschengeschlechts hinauf, die wie Ursache und Wirkung ineinandergreifen. Ganz und vollzählig überschauen kann sie nur der unendliche Verstand. Den Menschen sind engere Grenzen gesetzt. Erstens. Unzählig viele dieser Ereignisse haben entweder keinen menschlichen Zeugen und Beobachter gefunden oder sie sind durch kein Zeichen festgehalten worden. Dahin gehören alle, die dem Menschengeschlechte selbst und der Erfindung der Zeichen vorhergegangen sind. Die Quelle aller Geschichte ist Tradition und das Organ der Tradition ist die Sprache. Die ganze Epoche vor der Sprache, so folgenreich sie auch für die Welt gewesen, ist für die Weltgeschichte verloren. Zweitens. Nachdem aber auch die Sprache erfunden und durch sie die Möglichkeit vorhanden war, geschehene Dinge auszudrücken und weiter mitzuteilen, so geschah diese Mitteilung anfangs durch den unsicheren und wandelbaren Weg der Sagen. Von Mund zu Munde pflanzte sich eine solche Begebenheit durch eine lange Folge von Geschlechtern fort, und da sie durch Media ging, die verändert werden und verändern, so musste sie diese Veränderungen miterleiden. Die lebendige Tradition oder die mündliche Sage ist daher eine sehr unzuverlässige Quelle für die Geschichte. Daher sind alle Begebenheiten vor dem Gebrauch der Schrift für die Weltgeschichte so gut als verloren. Drittens, die Schrift ist aber selbst nicht unvergänglich. Unzählig viele Denkmäler des Altertums haben Zeit und Zufälle zerstört, und nur wenige Trümmer haben sich aus der Vorwelt in die Zeiten der Buchdruckerkunst gerettet. Bei weitem der größere Teil ist mit den Aufschlüssen, die er uns geben sollte, für die Weltgeschichte verloren. Viertens. Unter den wenigen endlich, welche die Zeit verschonte, ist die größere Anzahl durch die Leidenschaft, durch den Unverstand und oft selbst durch das Genie ihrer Beschreiber verunstaltet und unkennbar gemacht. Das Misstrauen erwacht bei dem ältesten historischen Denkmal und es verlässt uns nicht einmal bei einer Chronik des heutigen Tages. Wenn wir über eine Begebenheit, die sich heute erst und unter Menschen, mit denen wir leben und in der Stadt, die wir bewohnen, ereignet, die Zeugen abhören und aus ihren widersprechenden Berichten Mühe haben, die Wahrheit zu enträtseln, welchen Mut können wir zu Nationen und Zeiten mitbringen, die durch Fremdartigkeit der Sitten weiter als durch ihre Jahrtausende von uns entlegen sind? Die kleine Summe von Begebenheiten, die nach allen bisher geschehenen Abzügen zurückbleibt, ist der Stoff der Geschichte in ihrem weitesten Verstande. Was und wie viel von diesem historischen Stoff gehört nun der Universalgeschichte?
0: Uwe, aus diesem Text stechen für mich drei Aussagen hervor. Die erste ist die: Die Quelle aller Geschichte ist Tradition und das Organ der Tradition ist die Sprache. Die ganze Epoche vor der Sprache, so folgenreich sie auch für die Welt gewesen ist, ist für die Weltgeschichte verloren. Was meint Schiller Uwe damit, dass es ohne Sprache keine Geschichte gibt?
2: Sigi, tu mir den Gefallen und behalte diese Frage nochmal im Hinterkopf, weil ich möchte noch kurz einen Rückgriff machen auf das, was wir vorhin besprochen haben, beziehungsweise das, was in dieser Aufnahme eben dann nicht mitgelesen wurde. Denn das, was wir hier einspielen, ist ja auch nur ein Ausschnitt aus einem längeren Text, den eben Schiller damals als Antrittsvorlesung gehalten hat. Dieser Schauspieler hat diesen Text eingekürzt, so dass es ein sehr guter Überblick ist über die eigentliche Rede, aber es fallen einige Passagen fallen raus. Und eine davon möchte ich jetzt einfach nochmal beleuchten, weil sie tatsächlich eben auch zeigt, wie hochaktuell Schiller ist heute. Was wir da mitnehmen können, wie wir uns selber anhand dieser alten Texte, scheinbar alten Texte, reflektieren können für unsere heutige Zeit. So, das heißt, er schreibt hier vorher noch, wo er über die Entwicklung spricht, so wie wir waren, wie wir uns entwickelt haben, im Hinblick auf die Zeugnisse, die die fremden Völker und die fremden Kulturen uns darbieten. Mhm. So, und da geht es dann auch um das Thema der Rohheit, der Kannibalismus und alle Sachen kommen da hinein, aber dann eben auch der Aspekt der Sucht nach Unterhaltung, nach Ablenkung, nach Freude. Er schreibt da, wie abenteuerlich und ungeheuer zeigt er sich vor unseren Augen. Also der Mensch, der Wilde, das, was wir scheinbar überkommen haben oder zu überkommen zu haben glauben. Sein roher Geschmack sucht Fröhlichkeit in der Betäubung, Schönheit in der Verzerrung, Ruhm in der Übertreibung. Entsetzen erweckt uns selbst seine Tugend. Und das, was er seine Glückseligkeit nennt, kann uns nur Ekel oder Mitleid erregen. So, das ist das Zitat von Schiller. Und ich finde, tatsächlich hat man beinahe den Eindruck, als würde er über die Gesellschaft im 21. Jahrhundert
0: in der Gegenwart
2: sprechen.
0: Sehe ich das auch.
2: Ne?
0: Ja.
2: Das tatsächlich.
0: Unsere Spaßgesellschaft.
2: Absolut. Ne? Es gibt, wie gesagt, Wokeness im Kindergarten haben wir schon indirekt angesprochen, ja. Dass so etwas in die Bildung hineingetragen wird, wo es in keiner Weise von den heranwachsenden, reifenden, gerade im Reifeprozess eingetretenen Wesen verarbeitet werden kann. Die kriegen mit voller Brachialität etwas vorgestellt, was im Einzelfall, habe ich da auch großes Mitgefühl und auch Verständnis für die Entscheidungen eines jeden Menschen per se, denn er ist frei, aber ob ich das als beispielhaft oder gar als Anführungszeichen normal in eine kindliche Erziehungssituation hineingeben möchte, da habe ich persönlich große Vorbehalte und Schwierigkeiten. Ja, und genauso ist es eben, dass die Sucht nach Brot, ja, also sprich billigem Bier und Spielen, also sprich WM und Olympia, was er jetzt gerade wieder dreht. Und wir haben Situationen in der Welt, die dramatisch sind, wo man nicht sofort ahnt, was man machen kann dagegen, was andere da anrichten. Aber der Zusammenhang ist doch der, wie konnte es überhaupt dazu kommen, dass ein Mensch solche Geschichten zulässt oder anrichtet. Das ist kein Argument für das Schlechte im Menschen per se, sondern es ist ein Argument für die mangelnde Konfrontation und Umgebung des Menschen mit dem Schönen, mit der positiven Botschaft, mit der Kultur. Und da ist eben Schiller ganz eindeutig und glasklar und eben auch hammerhart. Da mag man sich im ersten Moment von auch schroff behandelt fühlen, aber wenn man sich das nur betrachtet, dann ist es etwas, was sehr vernünftig ist, weil nichts Gutes kann aus etwas Schlechtem kommen, jedenfalls nicht ursächlich. Wir können Krisen überwinden und hinterher neu durchstarten, das ist möglich, aber auch da gibt es dann die Frage, wer ist denn überhaupt der entscheidende Part dabei. Und im Zweifelsfall ist es so etwas wie die Liebe Gottes oder so, die einen da dann selbst in diesem Schlamassel, in das wir uns selber hineingebracht haben, weil wir bestimmte Sachen unhinterfragt einfach haben geschehen lassen. Und genau darum geht es, uns selber mit der Schönheit, mit der Kultur, mit der schönen Kultur zu umfassen. Hört sich ein bisschen wie Moralpredigt an. Es ist nur ein Plädoyer für das Moralische, für die Beschäftigung, für das Studium dessen, wie kommt man denn dahin, das Schöne, Gute und Wahre überhaupt zu erkennen. Wie kann man das trennen? Wie kann man sich verhalten, wenn es darum geht, jemand sagt, ja, wieso, das ist deine Wahrheit, ich habe meine eigene Wahrheit. Nee, also das ist eine Meinung und die weichen ab. Ja, okay, das ist auch gut so, man kann darüber diskutieren, aber die Wahrheit ist in ihrer Essenz absolut. Und wir sind aufgerufen, Moses Mendelssohn, Gotthold Lessing, ja, die haben davon geschrieben, wir sind aufgerufen, diese Wahrheit immer zu suchen, nicht zu glauben, wir seien im Besitz dieser Wahrheit, also nicht unsere Ansicht zum Maßstab zu machen, sondern die Liebe zum Menschen, das Mitgefühl letztendlich da auch in uns wach zu rufen.
0: Aber Uwe, das ist ja letztendlich ein zeitloses Lehrstück, das, was du gerade gesprochen hast von Schiller. Wenn man das übertragen kann, und das merke ich ganz deutlich, in unsere Gegenwart, so nach dem Motto Stillstand durch Betäubung oder Ablenkung mit den falschen Göttern, wenn ich das mal krass ausdrücken will. Unsere vermeintliche Zivilisation mit allen Vorzügen hat wahrscheinlich, und so deute ich auch Schillers Worte, noch nicht gemerkt, dass diese Zivilisation oder die Beschäftigung mit allen Betäubungsmitteln nicht das Ende vom Lied ist, um sich weiterzuentwickeln.
2: Ja, vor allen Dingen hat sie, glaube ich, nicht gemerkt, dass dahinter eine Methode stecken könnte, dass es interessierte Kreise gibt, die zum Beispiel den Menschen nicht als per se mit gleicher Würde ausgestattet betrachten, sondern die einen Unterschied machen, ob man jetzt von königlichem Geblüt ist oder von Geldadel, wo der wirtschaftliche Erfolg doch ein klares göttliches Zeichen ist für Auserwähltheit. Solche Menschen gibt es ja nach wie vor. Das hat mit dem, was jetzt in diesem Fall zum Beispiel Jesus Christus oder auch Konfuzius vertreten, gar nichts zu tun, ja. Aber es gibt es sehr wohl. Und davon sich frei zu machen, beziehungsweise auch zu hypothetisieren, es könnte sein, wie würde jemand, der so etwas, diese Errungenschaften, die wir haben, rückgängig machen möchte, der zum Beispiel die Demokratie rückgängig machen möchte.
0: Ja.
2: Ja, wir hacken auf der AfD oder auf sonstigen Rechten rum oder Linken, keine Ahnung, und erkennen gar nicht, dass dieses ganze Rechts-Links-Schema im Zweifelsfall etwas ist, was so künstlich ist, weil es dazu dient, Schubladen aufzumachen, und da gehört jemand rein, anstatt sich mit den Ursachen zu beschäftigen, wie es überhaupt dazu kommen konnte, dass diese Meinungen, die da vertreten werden, überhaupt so eine Konjunktur haben. Das hat mit Ungerechtigkeit zu tun. Das hat damit zu tun, dass Steuererleichterungen für Konzerne in Milliardenhöhe gegeben werden, dass Bundeskanzler oder ehemalige Bundeskanzler Milliarden oder an der Veruntreuung von Milliarden beteiligt waren, sich nicht mehr erinnern können. Und dann werden die Menschen zur Kasse gebeten mit 2,30 Euro für Kraftstoff. Und das ist etwas, wo man im Zweifelsfall nicht nur glauben sollte, dass das Inkompetenz ist, sondern da könnte was dahinter stecken, dass da eine gezielte Rückdrehung der geschichtlichen Uhr im Gange sein könnte. Und die hat damit zu tun, dass Bildung vorenthalten wird, dass die Reife, der Reifeprozess von Menschen unterbrochen wird, gar nicht erst zum Tragen kommt unter der Berufung auf Freiheit. Lass die Leute doch eine gute Zeit haben. Ja, ich glaube auch, dass jeder eine gute Zeit haben sollte. Die Frage ist nur, was erkenne ich selber darunter, was eine gute Zeit ist? Ja, habe ich die Kraft zu erkennen, dass es einen Morgen gibt, bei dem ich nicht mehr sein werde, wo aber die Generationen, die nach mir kommen sollen, im Zweifelsfall darauf angewiesen sind, dass ich heute moralisch gute Entscheidungen treffe. Was auch immer das letztendlich in einer konkreten Ausprägung bedeutet. Und darüber kann man dann wiederum ringen. Aber man ringt darüber, darum zivilisiert. Und man ringt darüber, darum, indem man aufeinander auf die Argumente eingeht, indem man unterscheiden lernt und nicht Schubladen aufmacht.
0: Uwe, mit Blick auf die Uhr, glaube ich, wir verschieben unseren O-Ton, den wir eingangs gehört haben, auf die nächste Sendung. Und ich sage, Fortsetzung folgt. Denn genau. Die Verabschiedung steht kurz bevor. Ja,
2: wir setzen zunächst einmal noch ein bisschen Musik jetzt dazwischen. Und dann melden wir uns gleich nochmal eben zum Schluss zur Verabschiedung und eben auch zur Fortsetzung der Diskussion in der nächsten Folge.
0: So machen wir es.

0: Ja, und das war sie, die zweite Ausgabe von Abyssal Geschichte mit den Sendeverantwortlichen Sigi Obergräfenkämper und Uwe Altschner. Wir hoffen, es hat Ihnen gefallen, unser Einstieg in scheinbar hartes Brot, aber das kann doch, wie wir meinen, sehr bildend, erhebend und auch dann erbaulich sein. Das werden wir jedenfalls fortsetzen in der nächsten Ausgabe. Und diese können Sie hören am 19. Juni 2026. Wir danken für diese Ausgabe Frank Paul, unserem Kollegen, für die Zusammenstellung der O-Töne. Lieber Frankie, vielen herzlichen Dank für alles, was du für uns tust. Wir danken den Kolleginnen und Kollegen von OS Radio 104,8 für die Bereitstellung des Sendeplatzes im Rahmen der Richtlinien des Niedersächsischen Landesmediengesetzes. Und Sie können diese Sendung auch ab Montag dann nachhören in der 7-Tage-Mediathek bei osradio.de im Internet. Alles Weitere werden wir noch klären, wo wir dann die Inhalte auch noch dauerhaft verfügbar machen. Vielen Dank, sagen Sigi Obergräfenkämper und Uwe Altschner.
1: Bundeskanzler, wir sind die Ereignisse der Ersten Republik bewusst, aber wir sind ja jetzt in der Zweiten Republik.
2: Das ist ja kein Grund, das ist eine sehr primitive Formulierung. Da müssen Sie überhaupt keine Geschichte mehr lernen, dann hat sie überhaupt keinen Sinn.

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1: Ich bin Tanja Wagner. Braucht es die NATO überhaupt noch, wenn sie beim Iran-Krieg nicht mitzieht? Diese Frage stellt sich aus Sicht der USA. Präsident Trump sieht die europäischen Bündnispartner deshalb unter Zugzwang. Das ist das Ergebnis eines NATO-Außenministertreffens in Schweden.
2: US-Außenminister Rubio machte seinen europäischen Kollegen eines ganz klar. Beim NATO-Gipfel in 6 Wochen in der Türkei müsse Präsident Trump vom Mehrwert der NATO überzeugt werden. Nachdem Spanien den USA die Nutzung eigener Stützpunkte für den Iran-Krieg verbot, stelle sich diese Frage ganz eindeutig. Und die Europäer sollen auch berichten, wie sie beim Aufbau der eigenen Verteidigung vorankommen. Dieter Ebeling, Brüssel.
1: In Apotheken sollen Patientinnen und Patienten künftig mehr Leistungen wie Impfungen, Vorsorge und Tests bekommen können. Das sieht ein Gesetz der schwarz-roten Koalition vor, das heute der Bundestag beschlossen hat. Gesundheitsministerin Wagen sagte, das Gesetz stärke die Apothekenlandschaft auch finanziell und sorge für weniger Bürokratie. Konkret sollen Apotheken neben Impfungen auch Leistungen zur Vorbeugung und Früherkennung anbieten. In Deutschland sind im vergangenen Jahr so wenige neue Wohnungen fertiggestellt worden wie seit mehr als 10 Jahren nicht. Nach Zahlen des Statistischen Bundesamtes waren es rund 206.000. Das ist der niedrigste Wert seit 2012.
3: Seit Jahren versucht die Politik, Neubau anzukurbeln im Kampf gegen Wohnungsmangel und steigende Mieten. Die Zahlen zeigen, das gelingt nicht. Allein im Vergleich zum Vorjahr sind nochmal 18% weniger Neubauten fertig geworden. Die Baubranche fordert weiter weniger Bürokratie und bessere Rahmenbedingungen. Bauministerin Huberts verspricht wieder einmal Gesetzesänderungen, die Bauen einfacher machen sollen, und verweist auf eine gestiegene Zahl von Baugenehmigungen, die Besserung verspreche. Jan-Henner Reitze, Berlin.
1: Bei dem Ebola-Ausbruch in der Demokratischen Republik Kongo steigen die Fallzahlen weiter an. Mittlerweile gibt es nach Angaben der Weltgesundheitsorganisation fast 750 Verdachtsfälle und 177 mutmaßliche Todesfälle. Es gebe zwar Fortschritte bei Überwachungsmaßnahmen und Labortests, schrieb WHO-Chef Tedros auf X, doch Gewalt und Unsicherheit behinderten die Bekämpfung der Epidemie.
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5: Hallo und herzlich willkommen beim Unifunk hier auf OS Radio 104,8. Heute im Studio wieder Vera und Caro.
6: Hallo.
5: Eure beiden Freitagabend-Muntermacher. Wir hoffen, ihr hattet eine tolle Woche. Kleiner Funfact, heute ist Tag der Zahnpastatube in den USA. Also Leute, alle mal unsere Zahnpastatuben wertschätzen. Ansonsten hier ein kleiner Spruch. Also Menschen, die 2 Stufen auf der Treppe gleichzeitig nehmen, sind aktiv und faul zugleich. Dazu gibt es gleich mehr interessante Fakten, weil ich habe dazu ein paar Themen vorbereitet. Ansonsten seid wieder gespannt, denn es gibt ganz viele Themen wieder von KI über Witze und andere Sprachthemen. Also ich würde sagen, da ist für jeden was dabei. Für Olle, jetzt von Out of Order. Viel Spaß beim ersten Song.
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0: komme ja nicht hierher, aber es gibt hier jedes Jahr noch so eine Veranstaltung mit einem Steckenpferd reiten. Das soll an die Friedensboten im Jahr 1648 erinnern. Und eben zu diesem Weltrekord waren dort 1803 Steckenpferdreiter versammelt. Das ist wirklich Wahnsinn. Ja, leider musste Osnabrück den Weltrekord für die meisten als Pippi Langstrumpf verkleidete Menschen nach Hameln abgeben im Jahr 2007.
1: Schade.
0: Da waren die sonst auch ganz stark dabei. Und jetzt kommt mein absoluter Favorit. Das checke ich gar nicht. Aber es gibt einen Weltrekord, den hat auch aus Osnabrück jemand aufgestellt. Also beziehungsweise vier Leute. Und zwar geht es darum, die meisten Leute unter einer Badekappe. Und das waren halt dann vier Menschen, die für fünf Sekunden im ZDF-Fernsehkarten unter einer Badekappe gestanden haben. Das finde ich total komisch. Wie kommt man auf sowas? Aber also ja, Glückwunsch an all diese tollen Menschen und Weltrekorde. Ja, Caro, hast du irgendwelche Kommentare dazu?
1: Ich stelle mir das sehr schmerzhaft vor, wenn man mit vier Köpfen in einer Badekappe drin steckt. Das muss ziemlich eng sein.
0: Ja, ich glaube auch. Hast du irgendwelche Weltrekorde, die du gern erfüllt sehen wollen würdest?
1: Oh, ich weiß nicht, vielleicht irgendwie sowas, so die meisten Leute, die bei einer Veranstaltung einen Kuchen gegessen haben oder sowas.
0: Ja, hört sich gut an. Also ich wäre ja dafür, dass wir so einen Rekord aufstellen, die meisten Menschen, die gerade Unifunk hören. Das wäre ja auch ganz eine tolle Sache. Naja, jetzt geht erstmal weiter mit Cherry on Top.

0: Ja, das war Beauty and a Beat von Justin Bieber und Nicki Minaj. Ein neuer Song. Vielleicht gefällt er ja euch ja auch so gut wie mir. So, jetzt, wir könnten eigentlich auch mal so eine Rubrik aufmachen, weil eigentlich kommt jede Woche von mir ein Thema zum Gebiet Sprache. Auch diesmal habe ich wieder was Sprachliches mitgebracht. Und zwar, wusstet ihr, was ein Treppenwitz ist? Das ist nämlich kein Witz, sondern ein geistreicher Gedanke, der jemanden einen Moment zu spät einfällt. Also wenn man irgendwo eine Diskussion hat und dann geht man raus und danach fällt einem auf, oh Mist, das Argument hätte ich bringen können, dieser Gedanke wäre wichtig gewesen. Genau, und das konnte halt im Gespräch dann nicht mehr eingebracht werden. Es kommt einem eben, wenn man aus dem Weg raus ist und die Treppe runtergeht, dann kommt einem eben dieser geistreiche Gedanke. Okay. Friedrich Nietzsche hat dazu auch was gesagt, und zwar: Wie der Witz mancher Menschen nicht mit der Gelegenheit gleich Schritt hält, sodass die Gelegenheit schon durch die Tür hindurch ist, während der Witz noch auf der Treppe steht. Also irgendwie schwer zu verstehen, der Satz, aber ich glaube, man versteht, was gemeint ist generell. Und ich finde das Wort Treppenwitz und die Bedeutung dahinter eigentlich gut, weil sowas kommt ja schon oft im Alltag vor. Also ich kenne das auf jeden Fall. Und ja, ansonsten, weil das Wort so schön ist, habe ich auch gedacht, was sind denn unsere Lieblingswörter, Wörter, die wir gerne benutzen, die wir ästhetisch finden. Mhm. Da sind mir ein paar eingefallen, zum Beispiel Magermilchjoghurt, da kommen alle Vokale in der richtigen Reihenfolge vor. Oh. A-E-I-O-U, okay. Magermilchjoghurt. Ansonsten Brückentag, letzte Woche war ja ein Brückentag. Ja. Und Fun Fact am Rande, in Österreich nennt man das Fenstertag.
1: Ach echt?
0: Das finde ich auch krass. Und ich finde auch beide Worte schön. Brückentag, ja. Fenstertag, egal wie. Ansonsten habe ich noch Ortskern, finde ich auch einen schönen Namen. So, heute ist ein Fest im alten Ortskern, finde ich schön. Oder so Lavalampe, Rummel, irgendwie so, solche Wörter. Mhm. Was wären denn bei dir so schöne Wörter, Caro?
1: Also ich habe mir mal so eine Liste gemacht mit Wörtern, die bei Dostojewski vorkamen. Mhm. Aber das waren nicht unbedingt schöne Wörter, es waren einfach irgendwie Worte, die ich gut fand, die waren auch so ein bisschen altertümlich. Das waren so Widerling und ist jetzt irgendwie, oder ich glaube, eins war auch irgendwie Flachbrot. Also das wurde aber als Beleidigung benutzt. Und ich fand es halt einfach interessant, so die Wörter so ein bisschen aus einem anderen Kontext zu sehen.
0: Ja, hört sich auch gut an. Könnt ihr ja auch mal eure Lieblingswörter euch überlegen. Finde ich eine interessante Sache, die man machen kann. Genauso wie jetzt, enjoy the silence. Kann man auch die Stille genießen. Bis gleich.

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1: Ja, ich würde sagen, nach dem Lied haben wir alle Bock auf Schnitzel. Ja, also schlag zu, Leute. Aber jetzt soll es nicht um Schnitzel gehen, sondern um Faulheit. Es gibt nämlich so einen Online-Trend und da geht es darum herauszufinden, was ist das Faulste, was du jemals gemacht hast. Also nicht so, okay, da war ich mal faul, sondern so richtig faul. Mhm. Ich habe da mal so ein paar Top-Kommentare online gefunden, die ich total amüsant fand. Und zwar hat sich jemand einen Nachttisch bei Ikea gekauft und war dann zu faul, den aufzubauen, hat dann einfach den Karton als Nachttisch genommen. Oder jemand hat ein Video auf Amazon geliehen, obwohl die Blu-ray im Regal lag, aber der war halt zu faul, zum Regal zu gehen. Oh Mann. Oder so ein Pärchen lag eingekuschelt beim Fernsehen, die Fernbedienung lag daneben, aber die waren zu faul, die zu greifen, haben einfach auf dem Handy dann die Fernbedienungs-App installiert und dann so den Fernseher bedient. Oder jemand hatte für 2 Jahre einen unechten Weihnachtsbaum im Wohnzimmer stehen, weil er zu voll war, den 5 Stöcke runterzutragen.
2: Oh nein.
1: Oder jemand hat im Internet die Maße seiner Möbel rausgesucht, weil er zu voll war, die einfach zu messen. Hm. Also so ein Zeug halt. Ja. Hast du auch irgendwie sowas?
2: Das Faulste, was ich jemals gemacht habe. Also ich glaube, ich habe auch dieses typische, ich bin zu faul aufzustehen, um die Fernbedienung zu holen und dann verrenke ich mich irgendwie auf dem Sofa, um nicht aufzustehen und mache da irgendwelche komischen Gymnastikübungen, um da dran zu kommen.
1: Ja, kennt man doch.
2: Ja.
1: Also ich könnte auch ein paar lustige Storys erzählen, aber ich würde mal sagen, ich bin zu faul.
2: Okay.
1: Also jetzt kommt Dreaming von Blondie.

0: Das war Break My Stride von Matthew Wilder. Ich weiß ja nicht, wie es bei euch ist, liebe Hörer, wie oft ihr vielleicht so GPT, ChatGPT im Alltag benutzt. Ich muss sagen, ich nutze es manchmal ein bisschen mehr, als mir lieb ist. Aber ich habe heute Morgen mal die Nachrichten gelesen und da stand in der Zeitung, dass tatsächlich jetzt an Grundschulen im Landkreis Osnabrück ein Projekt gestartet werden soll, das heißt DigiKI, und es soll den Einsatz künstlicher Intelligenz im Unterricht ermöglichen. Das Projekt wird von 4 Stiftungen und einem privaten Förderer mit insgesamt 240.000 Euro unterstützt. Und es soll halt innerhalb von 18 Monaten 300 Lehrkräften kostenlos den Umgang mit KI beibringen. Und der Schwerpunkt liegt bei der Sprachförderung von Kindern, die vor allem bilingual aufwachsen oder Deutsch als Zweitsprache haben. Und ja, wir beide so als Cognitive Science Studenten haben jetzt ja auch schon ein paar Einblicke in KI erhalten. Und ja, was ist bisher so deine Meinung zu der sich sehr schnell verbreitenden KI gerade?
1: Also ich finde es fürs persönliche Amüsieren mag ich es total. Mhm. Also ich rede gern mit ChatGPT über mein Leben und lustige Dinge.
0: Ja.
1: Aber ich finde es schade, wenn das so andere Bereiche des Lebens, wo eigentlich das Menschliche wichtig ist, übernimmt.
0: Ja, auf jeden Fall. Hast du da schon Bereiche erlebt, wo das passiert?
1: Zum Beispiel gibt es ja auch tatsächlich im Radio manchmal, dass Verkehrsservice, Wetter und so von einer KI übernommen wird. Oder ich habe letztens auch im Radio gehört, dass auch jetzt KI-Songs immer mehr kommen.
0: Krass, ja.
1: Und abgespielt werden. Und dann merkt man teilweise gar nicht, dass das von KI ist.
0: Ja.
1: Und sowas finde ich einfach nicht so schön.
0: Ja, das finde ich auch nicht so gut. Ich finde gerade Kunst ist etwas, das sollte menschlich gemacht bleiben. Und ja, KI nimmt da einfach den Menschen auch viel ihre Kreativität. Ja, ich finde es jetzt auch ein bisschen kritisch, dass das halt schon für Grundschulkinder eingesetzt werden soll. Ja, hast du persönlich schon mal KI als Lernmethode benutzt? Jetzt so im Studium vielleicht auch?
1: Ja, also man fragt natürlich schon mal, kannst du mir das so zusammenfassen oder in Stichworten oder so oder irgendwie anders oder bildlich erklären? Aber ich glaube, ansonsten muss man es ja eh, man muss es ja eh selbst lernen. Also KI kann es einem auch nicht ins Gehirn eintrichtern.
0: Ja, genau.
1: So, man muss es ja schon selbst sich beibringen. Deswegen weiß ich nicht, wie hilfreich das wirklich ist dann.
0: Ja, genau. Es gibt ja auch diese Studie, dass so, halt Studenten, die eine Hausarbeit mit KI geschrieben haben, wirklich am wenigsten Gehirnaktivität hatten. Und das fand ich echt ein bisschen creepy. Ja, ich muss aber auch sagen, persönlich, ich habe es auch schon genutzt zum Lernen. Natürlich auch zum Zusammenfassen, teils halt auch manchmal, um mir zum Lernen so kleine Quizzes erstellen zu lassen. Das ist wahrscheinlich noch am nützlichsten. Ja, genau. Und ich finde, gerade wir leben, habe ich das Gefühl, manchmal in so einer Übergangszeit zu so einem Science-Fiction-Roman irgendwie. Man weiß gar nicht genau so, wo es hingeht. Wir wollen gleich noch mal ein bisschen genauer darüber reden, wie wir so KI und Grundschule finden. Aber jetzt hören wir erstmal einen sehr futuristischen neuen Song von Muse. Der heißt Hexagon.

0: Hexagon von Muse. Ich hoffe, ihr seid jetzt nicht mit diesem Song in der sechsten Dimension verschwunden. Und wenn doch, dann erzählt mir gerne, wie es dort ist. genau, wir haben jetzt ja eben über KI-Tools gesprochen. Und wie findest du, dass das sowas schon an Grundschulkinder herangetragen wird?
1: Nee, finde ich nicht gut. Also kommt drauf an, wie man es zeigt, aber eigentlich denke ich mir so, es wäre manchmal auch hilfreich, wenn man das Gegenteil macht, wenn man einfach so mehr Menschlichkeit in die Grundschule reinträgt und eigentlich auch so Technik noch nicht so viel anwendet.
0: Ja, finde ich auch gut. Vor allem, ich habe ganz oft das Gefühl jetzt in letzter Zeit, dass durch KI halt eigentlich so versucht wird, gesellschaftliche Probleme zu lösen. Also zum Beispiel, eigentlich bräuchten wir mehr Lehrer, mehr Personen, die pflegen, oder halt vielleicht mehr Sprachtherapeuten etc., mehr Sprachlehrer. Und dann wird halt einfach KI draufgeschmissen. Und ich kann mir ehrlich gesagt auch gar nicht vorstellen, als Kind so viel am PC zu lernen oder halt so viel mit KI zu machen. Das Einzige, was wir in der Grundschule hatten, war, dass wir mal so ein Mathe-Spiel auf so einem richtig alten, dicken Desktop-Computer machen durften. Wie war das bei dir in der Schulzeit? Hattet ihr da schon viel mit Digitalisierung zu tun?
1: Auch eher wenig. Wir hatten auch so Computerräume, wo wir dann oft waren und auch so Mathe-Spiele gespielt haben. Aber ansonsten kann ich mich auch nicht so erinnern. Aber ich glaube, so ab jetzt ist ja auch viel so mit iPads, dass auch fast jeder so ein Laptop-Tablet hat.
0: Ja.
1: Aber das hatte ich noch nicht so.
0: Okay, das ist ja auch schon mal gut. Ich muss auch ehrlich sagen, ich mache so in meinem Berufsalltag als Erzieher, mache ich auch eher die Erfahrung, dass Kinder halt zu viel Technik nicht gut tut, also dass sie dadurch Verhaltensauffälligkeiten bekommen. Und ich will halt auch echt nicht wissen, wie es ist, wenn sich so KI noch tiefgreifender in die kognitiven Strukturen von Kindern einpflanzt oder eingreift, weil jetzt hat man schon TikTok und man sieht halt, dass Kinder mehr ADHS haben dadurch. Und bei KI, da kriegst du es ja richtig vorgesetzt. Du musst fast gar nicht mehr selber denken. Deswegen, ich sehe das alles sehr kritisch. Und wenn wir jetzt so vielleicht mal an irgendeinen so futuristischen Roman denken, könntest du dir vorstellen, irgendwie so einen Cyborg-Lehrer oder Cyborg-Erzieher oder so einen Roboter-Erzieher gehabt zu haben in der Grundschule?
1: Nee, ich glaube nicht. Ich glaube, dann wäre das Leben auch ziemlich langweilig, weil dann gibt es ja keine... Kannst du nicht mehr spontan über irgendein Thema reden und lachen und Interaktionen haben, die lustig sind. Also irgendwas so ein bisschen... Action ist ja dann irgendwie komplett weg.
0: Ja.
1: Also so eine emotionale Ebene wird dann irgendwie wegradiert, oder?
0: Ja, genau. Finde ich total. Auf jeden Fall. Wir machen ja auch ganz viel über unsere Gesichtsmimik. Und ja, so ein Roboter, der hat natürlich vielleicht immer so ein Smiley-Gesicht oder so ein Frowny-Gesicht, aber so viel Mimik ist der nicht. Und es gibt ja auch diesen Canny Valley-Effekt, dass wenn ein Roboter einem Mensch zu ähnlich sieht, dass wir das als gruselig empfinden. Ja. Genau. Und ich dachte mal, ist es vielleicht ganz interessant, wenn wir uns beide mal unseren Roboternamen überlegen. Also wie wir so als Cyborg oder als physische KI heißen würden. Ich erkläre dir kurz die Regeln.
1: Oh, schade.
0: Genau, du nimmst die Marke deines Handys. Dann nimmst du deine bevorzugte Fortbewegungsform in Englisch, also Walking, Biking, Hiking, Driving, was auch immer. Und dein Alter in Englisch. Bei mir wäre es dann, ich wäre als Roboter Apple Drive 30.
1: Ich wäre Samsung Bike 19.
0: Okay.
1: Aber wenn ich mir jetzt irgendwie frei einen Namen überlegen müsste, dann würde ich sowas nehmen wie Vera Antennen Robi oder so.
0: Vera Antenna, okay.
1: Habt ihr jetzt Angst vor mir, Leute?
0: Wer weiß, okay. Also falls wir irgendwann mal alle in die KI hochgeladen werden sollten, dann nehmt euch in Acht vor Vera Antennen-Robby und Apple Drive 30. Ja, okay. Das nächste Lied ist jetzt Another Brick in the Wall von Pink Floyd.

0: Das war Another Brick in the Wall von Pink Floyd. Und ja, nachdem wir jetzt einen etwas ernsteren Beitrag über KI hatten, wollen wir uns jetzt nochmal ein paar gute Nachrichten anhören. Dazu nutze ich gerne die App oder die Website Good News. Und da gibt es immer ein paar, ja, wie es schon sagt, gute Nachrichten. Und das finde ich ist auch immer eine schöne Abwechslung zu den ja oftmals eher negativ geprägten Nachrichten im Moment. Ja, Vera, was wäre denn für dich gerade eine positive Nachricht, die du gerne hören würdest?
1: Boah, da müsst ihr jetzt überlegen. Habe ich spontan nichts.
0: Okay. ja, vielleicht für mich wäre gerade irgendwie eine positive Nachricht, glaube ich, dass es meiner Katze gut geht. Die war jetzt ja letztens ein bisschen krank und ich hoffe, sie wird bald wieder ganz schnell gesund.
1: Okay. Ja. Ich kann irgendwie, weiß ich nicht, ich kann mir gerade nichts vorstellen.
0: Alles gut, kein Stress. Okay. Ja, zum Beispiel gab es jetzt in der App auch letztens etwas Positives über KI. Es ist ja nicht alles schlecht an KI. Nämlich können durch Modelle, die KI erstellt, auch wahrscheinlich Tierversuche ersetzt werden. Nämlich ein paar Forscher aus Frankfurt haben eine KI entwickelt, die Tierversuche deutlich reduzieren könnte. Und ja, die Anwendung simuliert und Versuchsdaten so präzise analysiert, dass bald vielleicht 30-50% weniger Labormäuse für Medikamententests benötigt werden. Eine andere positive Nachricht war, dass sich Kunst positiv aufs Altern auswirkt. Und dazu gehört auch Musik, Lesen und Museen. Also wer Radio hört, lebt länger.
1: Ich glaube, ich werde 300 Jahre alt.
0: Genau. Wir haben hier den Stein der Weisen. Das beste Longevity-Mittel. Wer jetzt vielleicht noch ein bisschen aktiv werden möchte und sich nicht nur mit ChatGPT unterhalten möchte oder ja einfach ein bisschen vom Handy wegkommen möchte, habe ich hier noch ein paar schöne Empfehlungen aus den Museen hier im Moment. Und zwar gibt es für Kunstinteressierte bis zum 24. Juni die Ausstellung Greetings from Afar von Martin Coleman in der Hase 29 in der Halle. Und seine Bilder stellen surreale Bildwelten aus organischen Strukturen dar.
1: Okay. Hört sich kompliziert an.
0: Ja, ich habe mir im Internet ein bisschen was angeguckt, es sah sehr verworren aus. Und wer sich geschichtlich interessiert, da gibt es im Kulturgeschichtlichen Museum bis zum 30. August eine Ausstellung über die Geschichte der jüdischen Gemeinde in Osnabrück von etwa 1260 bis 1430. Ja, ich hoffe, ihr habt alle ein schönes Wochenende, unternehmt vielleicht was Schönes. Und es kommt das nächste Lied, das heißt Kaum erwarten von Vincent Weiss.

0: Ja, das war es schon wieder von uns für heute, von Unifunk auf OS Radio 104,8. Wir hoffen, ihr hattet eine Menge Spaß. Ja, die nächsten Tage soll es ja richtig schön draußen werden, oder leiwand, wie man in Österreich sagen würde. Also ganz viel, den ganzen Tag Sonne und fast bis zu 30 Grad. Und dann könnt ihr euch die Pfingsttage richtig gemütlich machen. Da geht dann auch der letzte Winternebel so ein bisschen weg. Nebel rückwärts heißt Leben. Also Leute, jetzt blüht ihr alle mal so richtig auf und habt ein tolles Wochenende, würde ich sagen.
1: Ja, auf jeden Fall. Unternehmt was Schönes.
0: Tschüssi, jetzt kommt I Like Chopping.

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1: Ich bin Tanja Wagner. In Apotheken gibt's schon jetzt nicht nur Medikamente. Künftig sollen sie Patienten aber noch weitere Leistungen anbieten können. Von Impfungen über Vorsorge bis zu mehr Medikamenten, auch ohne bisher nötiges Rezept. Das hat der Bundestag beschlossen.
2: Es sollen sämtliche Schutzimpfungen angeboten werden können, wie gegen Grippe, Tetanus oder gegen Zecken. Auch Blutabnehmen soll bei über 18-Jährigen bald in der Apotheke möglich sein, aber nur nach einer medizinischen Schulung des Personals. In Ausnahmefällen sollen auch verschreibungspflichtige Medikamente ohne Rezept abgegeben werden. Die Kassenärztliche Bundesvereinigung hatte schon vorab gewarnt. Die Diagnose von Krankheiten, die Anwendung von Medikamenten und die Therapie seien Aufgabe der Ärzte. Dem stehen aber immer weniger Hausärzte im ländlichen Raum sowie volle Arztpraxen gegenüber. Tine Klimach, Berlin.
1: US-Außenminister Rubio hat beim NATO-Außenministertreffen in Schweden für einen Plan B zur Öffnung der Straße von Hormuz geworben. Alle würden ein Abkommen mit dem Iran begrüßen, das die Öffnung der für den globalen Öl- und Gasmarkt zentralen Meerenge beinhalte, sagte Rubio in Helsingborg. Falls sich der Iran aber weigere, die Meerenge zu öffnen und beschließe, sie zu kontrollieren und Mautgebühren für die Durchfahrt zu erheben, brauche man einen Plan B. Rubio hob hervor, dass die USA dabei nicht auf die Hilfe von Verbündeten angewiesen seien. Hunde und Katzen in der EU müssen künftig durch Mikrochips identifizierbar sein. Die EU-Staaten haben dieser neuen Regel endgültig zugestimmt. Bis die Chips Pflicht sind, gelten aber Übergangsfristen.
3: Begründet wird die Registrierungspflicht mit dem Kampf gegen illegalen Tierhandel. Für Hunde sieht die EU-Regelung eine Übergangsfrist von 10 Jahren vor, für Katzen sind es 15 Jahre. Bauernhofkatzen sind übrigens von der Chippflicht ausgenommen. Nun müssen nationale Datenbanken geschaffen werden, die natürlich auch EU-weit geteilt werden können. Wie das alles genau geregelt wird, ist noch unklar. Dieter Ebeling, Brüssel.
1: Lukas Podolski beendet seine Karriere als Profifußballer. Der Weltmeister von 2014, der seit 2021 in Polen spielt, hört in diesem Sommer auf. Ein Kapitel endet, eine neue Ära beginnt, teilte Podolski auf Instagram mit.
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1: Ich bin Tanja Wagner. Außenminister Wadefuhl ist optimistisch, was eine gemeinsame Zukunft der NATO mit den USA angeht, trotz der Kritik von US-Präsident Trump. US-Außenminister Rubio habe sehr das Gemeinsame der NATO betont, sagte Wadefuhl nach einem Treffen der NATO-Außenminister in der schwedischen Hafenstadt Helsingborg. Bei dem Gipfel der NATO-Staats- und Regierungschefs in der Türkei in 6 Wochen ginge es darum, ein Zeichen der Geschlossenheit abzugeben, sagte Wadefuhl. Es sei auch klar geworden, dass gemeinsam jetzt konstruktiv daran zu arbeiten sei, die Aufgaben der Zukunft zu lösen. In Apotheken gibt es schon jetzt nicht nur Medikamente. Künftig sollen sie Patienten noch weitere Dienstleistungen anbieten können. Von Impfungen über Vorsorge bis zu mehr Medikamente auch ohne bisher nötiges Rezept. Das hat der Bundestag beschlossen.
2: Es sollen sämtliche Schutzimpfungen angeboten werden können, wie gegen Grippe, Tetanus oder gegen Zecken. Auch Blutabnehmen soll bei über 18-Jährigen bald in der Apotheke möglich sein, aber nur nach einer medizinischen Schulung des Personals. In Ausnahmefällen sollen auch verschreibungspflichtige Medikamente ohne Rezept abgegeben werden. Die Kassenärztliche Bundesvereinigung hatte schon vorab gewarnt. Die Diagnose von Krankheiten, die Anwendung von Medikamenten und die Therapie seien Aufgabe der Ärzte. Dem stehen aber immer weniger Hausärzte im ländlichen Raum sowie volle Arztpraxen gegenüber. Tine Klimach, Berlin.
1: Bei einem Cyberangriff auf einen externen Dienstleister von Krankenhäusern in Deutschland sind zehntausende Patientendaten gestohlen worden. Betroffen waren Kliniken in Baden-Württemberg, Nordrhein-Westfalen, Rheinland-Pfalz und dem Saarland.
3: Das gehackte Unternehmen ist für Abrechnungen zuständig, aber nur von Privatpatienten und Selbstzahlern. Es wird vermutet, dass die Hacker das Abrechnungssystem verschlüsseln wollten. Mit solchen Angriffen wird Lösegeld erpresst. Das klappte aber nicht. Die Attacke wurde vorher abgewehrt. Der Zugriff auf die Daten von unterm Strich zehntausenden Patienten konnte aber nicht verhindert werden. Jan-Henner Reitze, Nachrichtenredaktion.
1: Lukas Podolski beendet seine Karriere als Profifußballer. Der Weltmeister von 2014, der seit 2021 in Polen spielt, hört in diesem Sommer auf. Ein Kapitel endet, eine neue Ära beginnt, teilte Podolski auf Instagram mit.
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5: Moin zusammen, Soundtrack of Life hier. Endlich, nach einer ganzen Woche sind wir wieder da. Yippie! Heute kommen wir dann tatsächlich mit dem versprochenen Leslie Mandoki und er hat wirklich echt wilde und unglaubliche Geschichten dabei, aber alles wahr. Wie immer in den Geschichten, die das Leben schrieb. Lass uns gleich loslegen. Ach ja, ich bin Andreas Zimmer. Klar. Und ich habe diesen Song hier gefunden. Der zukünftige Ex-Prinz Sebastian Krumbiegel, Egoist. Sollten wir auch mal einladen irgendwie.

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1: Da sind wir wieder. Ich bin Jerome Brunel, außerdem mit dabei Andreas Zimmer. Grüß dich, Andi. Hi.
2: Dusch, ich bin da, jawohl.
1: Bist du unter die Boxer gegangen oder was ist los?
2: Ja, ein bisschen Selbstverteidigung.
1: Okay, dann haben wir mit dabei Markus Henkel. Grüß dich, Max.
3: Hi, ich bin noch ganz fasziniert hier von Andi, wie Rocky die Treppe hochrennt.
1: Ja, ja. Absolut.
2: Und ja, das ging vor 30 Jahren besser.
1: Und wir haben ja schon gesagt, dass wir Leslie Mandoki nochmal einladen und schwuppsiwupps, da ist er. Grüß dich, Leslie. Hi.
4: Ich grüße euch alle miteinander.
1: Schön, dass du dabei bist und wieder dabei bist. Und wir haben ja vor allem über deine Vergangenheit gesprochen. Und ich weiß, Musiker sprechen auch gerne oder viel lieber über das, was sie aktuell tun oder über ihre Zukunft, was sie gerade planen.

arbeiten dürfen. Und die Art und Weise, wie es in unser Studio das entstehen kann, da, wenn wir mal Lust haben auf ein analoges Album, eben hatte ein analoges Album zu machen. Und das ist alles so ein wunderbarer Moment, wo eigentlich der Form und Inhalt in eine perfekte Balance kommt. Und wenn dann liest du, dass ein American Songwriter sagt, okay, der Kerl ist jetzt der Songwriter, oder in American Rock and Roll Hall of Fame, dann dieses aktuelle Album geehrt wird, und dann dort also in den ausverkauften Theatersaal, also dem Musikkritiker von Rock and Roll Hall of Fame, also das Album analysieren und so, das ist dann so viel Ansporn und so viel Zuspruch. Und eigentlich unsere Stimme als Musiker ist immer nur so laut, wie eigentlich die Liebe von unserem Publikum zu unserer Musik es uns gestattet. Und es ist ein unfassbarer Privileg, dass die Menschen unsere Musik in ihr Leben lassen, also das mitten in den Herzen mitnehmen. Und das inspiriert und ich glaube, dass ich sehe, wenn ich irgendeine Einstellung hätte, dann würde ich das nicht weitermachen. Aber das habe ich nicht. Und somit habe ich die Verpflichtung, demütigst unser Publikum zu dienen. Warum? Weil Kunst hat also nicht nur den Zweck zu unterhalten, sondern jeder von uns, der jetzt spürt, dass es irgendwas in unserer Gesellschaft ausgerutscht ist, dass wir so in einer Labyrinth der Krisen sind. Also 1989, als in Berlin der Mauer fiel, dann regnete Glück vom Himmel. Und wir hätten also eigentlich ein Paradies auf Erden bauen müssen in Europa. Das ist uns nicht gelungen. Und ich glaube, Kunst hat schon die Aufgabe, hier sich auf der Suche zu begeben, nach diesem Kompass, raus aus der Labyrinth der Krisen. Und wo finden wir die Balance? Und dafür ist es notwendig, dass man sich mit der Lebensrealität unserer Publikum auseinandersetzen. Das erfordert Demut und Respekt. Und das inspiriert dann auch weiterzumachen. Also eben nicht hier in meinem Badehütte zu sitzen und auf der See zu gucken, sondern einfach mal wieder zu spüren, da sind die Songs, die eigentlich einen Beitrag leisten, dieser Kompass wieder zu finden und die Lebensrealitäten unser Publikum zu begegnen und das zu reflektieren und vielleicht auch ein klein wenig der Licht am Ende des Tunnels zu sein. Also dass wir sagen, okay, zum Beispiel, dass wir die Gier in unserer Gesellschaft damals zurückdrängen und Menschlichkeit also in den Vordergrund stellen, dass also für Frieden und nicht für Krieg unsere Stimme erheben. Das klingt jetzt super altmodisch, werden jetzt viele sofort widersprechen, aber mich belastet das unendlich, dass in Ukraine Tausende von Jungs täglich sterben. Also das bin ich nicht sonderlich bereit, also das auszublenden. Und ich bin auch nicht bereit, also die Fehlentwicklung dieser Gesellschaft komplett zu ignorieren, sondern darüber schreibe ich Lieder. Beispiel soziale Medien. Devil's Psychopedia ist zum Beispiel ein Song von mir auf dem aktuellen Album, der sich genau damit beschäftigt. Was ist denn da los, also eigentlich? Oder viele andere aktuelle Songs von uns, aber auch der Vorgängeralbum Living in the Gap oder alleine, dass wir ein Béla Bartók-Stück Hunger in Pictures aufgenommen haben, in dem vorletzten Album. Und das sind das alles bewegende Momente, weil gibt es was Schöneres im Musikerleben, also in dem Fall konkret zu werden. Wir waren unterwegs in der Besetzung bei der Madoki Soulmates Band. Peter Frampton war an der Gitarre, Jack Bruce von Cream war am Bass, Ian Anderson spielte Flöte und sang und Bobby Kimball von Toto sang und Chris Thompson von Manfred und Earthman und Greg Lake war am Akustikgitarre, hat gesungen und John Lord war am Hammond. Und in dieser Besetzung, einen Abend, sagt dann der Greg Lake zu mir, mit John Lord, lass uns doch nach der Show, also am Ende des Tisches, uns zusammensetzen, wir wollen mit dir was bereden. Und wenn du so eine komplexe Show hast, mit so komplexer Besetzung, dann denkst du, okay, da gibt's ja ein Riesenproblem, die du heute Abend lösen musst, das Lieder. Und, aber das ging so um was anderes. Also, ich teile mit euch ein Rock'n'Roll-Geheimnis, was dann an diesem Abend herauskam. Da sagte Greg Lake, weißt du, letztlich der Punkt ist, jeder meint, dass wir unser Repertoire so entwickeln wollten und Pictures of an Exhibition aufnehmen wollten. Aber das ist nicht so. Wir wollten Hungarian Pictures von Béla Bartók aufnehmen, wir bekamen aber die Rechte nicht. Nach Allegro Barbaro haben wir so ein

0: jetzt auf der Mütze gekriegt und dann, wir dürfen das nicht. Aber du bist ein gebürtiger Ungar, du wirst sicherlich die Rechte besorgen können. Und da könnte man logisch vor das aufnehmen. Und ich natürlich in meinem totalen Übermut und oder Hochmut, dann dachte ich, damit, wenn ich mal die Enkelkinder von Béla Bartók in New York anrufe, dann wird das schon dann eine Genehmigung erteilt und basta. Und da sind wir nach diesen Konzerten bei Jack Bruce in London mit Greg Lake und mit John Lord, also von Deep Purple und von Emerson, Lake & Palmer, zusammengekommen und haben wir der Struktur für diese Stücke erarbeitet. Und das, ich bekam aber diese Rechte nicht. Also wir dürften das nicht. Und dann haben wir halt das zur Seite legen müssen. Und dann bedauerlicherweise, tragischerweise, John Lord und Greg Lake und Jack Bruce, alle drei spielen schon längst im Himmel mit Jimi Hendrix und aber dann sind die 70 Jahre rum gewesen, wo die Rechte dann frei wurden und dann haben wir einfach uns zusammengerufen und kam Eddie Mohler rüber und Corey Henry und Richard Bohner, der von Quincy Jones dann in der Band gebracht wurde, als Jack Bruce starb und wir haben das aufgenommen. Also wenn du das alles so machen darfst, dann stellt sich die Frage gar nicht, ob du weitermachst. Und das gibt es auch einen anderen Aspekt. Bei uns im Studio viele junge Mitarbeiter, also Jungs, die dann heiraten, Familie gründen und die hängen dann auch an dieses Studio. Und da kann man nicht einfach sagen, okay, ich habe keinen Bock mehr. Weil dann hat man diese Verantwortung und das habe ich immer sehr, sehr ernst genommen, weil man ist ja nicht nur Bandleader und Komponist und Musikmacher und Produzent, sondern auch Arbeitgeber. Und das habe ich auch immer versucht, mit größtmöglicher sozialer Verantwortung zu handhaben. Und dadurch, dass wir immer junge Leute haben, muss herum, also ich versorge immer den Altersdurchschnitt, dann entsprechend ist es auch, wenn dann geheiratet wird und Kinder kommen und alles ist irgendwie so ein bisschen so auch meine, in Anführungszeichen, Kinder, wo ich halt dafür Verantwortung spüre. Und das gibt es also mannigfaltige Ansporn, also das zu machen. Und das schlussendlich das Allerwichtigste ist unser Publikum. Und dadurch, dass wir so viel Zuspruch erfahren, dann ist es natürlich, das ist völlig alternativlos, also dass diese Musik, die Menschen mit in den Herzen nehmen, demütig weitermachen zu dürfen.
1: Vielleicht ist das ein super Moment, um mal darauf hinzuweisen, dass du ein Migrant bist, der zum Arbeitgeber geworden ist und der was so Erfolgreiches aufgebaut hat. Und das in einer Zeit auch mal zu betonen, wo viele irgendwie sich so daran stoßen und stören. Nein, du bist ein wunderbares Beispiel dafür, dass das nämlich auch ganz anders geht. Und als Arbeitgeber muss man sich ja nicht blöd kommen lassen in Deutschland, auch wenn man eine Migrationsvergangenheit hat. Im Gegenteil, das ist eben genau diese Bereicherung, die eine Gesellschaft wie unsere braucht.
2: Absolut. Du hast gerade die Mandoki Soulmates angesprochen. Wie wird man denn so ein Soulmates? Also hätte ich eine Chance, ich singe seit ich klein bin im Chor, ich spiele die Ukulele, hätte ich denn da eine Chance bei dir, einer dieser Soulmates zu werden? Vermute mal eher nicht. Wenn ich schon mit deinem Gesichtsausdruck anschaue.
0: Das ist schon erstes Mal, es gab ein Gründungstruppe und seitdem hat sich auch keiner abgemeldet und keiner ist ausgestiegen. Aber leider Gottes, dadurch, dass es diesen ikonischen Legenden der Biologie hat ein bisschen zugeschlagen und wenn wir jemanden verloren haben, weil zu Miles Davis oder Jack oder zu Jimi Hendrix in den Himmel wechselte, dann haben wir natürlich die Position immer wieder ersetzen müssen. Und da mein inzwischen leider auch verstorbener Freund von mir, Quincy Jones, war sehr, sehr hilfreich, weil er hat immer zum Beispiel gesagt, dass, okay, da klingelt mein Handy, der leise gestellt war, dann eigentlich am Ende der Leichenschmaus von Jack Bruce und sagte, und dann gucke ich drauf und da war Quincy Jones und sagte, du bist jetzt in London bei der Leichenschmaus von Jack Bruce, oder? Und sagt, ja, da war Eric Clapton da und dann sagte er, da fliege ich ja gar nicht heim nach München, sondern komme gleich rüber nach New York. Ich werde deinen zukünftigen Bassisten Richard Bohner vorstellen. Also so läuft das. Also, Jeremy, sorry, aber du hast nicht so ein Empfehlungsschreiben.
3: Das hast du jetzt nett gesagt. Wollte sagen, das hast du sehr nett gesagt. Du hättest auch einfach sagen können, Jerome, ich nehme dich nur mit langen Haaren, dann wäre schon raus
2: genau,
3: gewesen.
2: Absolut. Dann spiele ich halt mit meiner Ukulele allein im Schlafzimmer. So. Und du, Leslie, bist schuld.
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1: Und zu Gast ist Leslie Mandoki. Und wir haben ja gerade über dein aktuelles Projekt gesprochen. Du hast ja wirklich, wirklich viele Weltstars in diesem Projekt drin. Ist es da nicht furchtbar schwierig, die alle so unter einem Hut zu behalten? Ich kann mir vorstellen, die haben so alle ihre eigene Meinung und du musst da irgendwie auch vermitteln. Ist das schwierig manchmal?
2: Schwierig ist nur der Logistiker, aber das macht der Lukas bei uns und das ist also, er hat diese Blut, Schweiß und Tränen, also Job, also die Kalender von allen diesen Legendenbildern, der Ikonen irgendwie so zu synchronisieren. Aber da alle mit sehr guter Wille unterwegs sind, also das ist dann, das gelingt auch, aber da sind wir irgendwie Blutsbrüder, weil wir haben ganz am Anfang gesagt, also wir schalten alle aus, die sowas beschwerlicher machen können, also Anwälte, Manager, Agenten, Record Company, also Verlag oder sowas. Das ist also, wir sind immer sehr, sehr direkt miteinander in der Kommunikation und da gibt es so bei mir einen Spruch, also das steht auch auf der Studiotür, check your ego before you enter this door. Das heißt also, der Ego bleibt draußen. Also und dadurch, dass es eine Band von Bandleader, also diese Ikonen-Bands, also von Manfred Mann, Emerson, Lake & Palmer, Deep Purple, Jet Total, Cream, Toto, so alle, Palazzo Dantias, so aufzählst. Also und natürlich der große Jazzrocker, und Eddie Mohler bis die Brecker Brothers am Anfang, jetzt nur noch Randy Brecker. Und dann die bringen natürlich auch an, zum Beispiel Randy Brecker mit seinen 16 Grammys hat dann Till Brönner reingebracht, weil es war, Till Brönner war halt der Student und sagte, das ist, Till Brönner ist ein großartiger Spieler und das ist eine unfassbare Bereicherung dadurch wuchs das Ganze. Also, und wenn du drei Gitarristen hast, Eddie Mohler, Steve Lukather und Mike Stern, und das wächst dann alles miteinander und das ist schon so, dass natürlich durch diese legendebildende, ikonenhaftige Erfahrungsschatz, diese Empirik, was die Jungs mitbringen, hast du kein Ego-Problem. Also weil die kommen zusammen, meine Songs zu spielen. Und gerade dadurch, dass alle Bandleader sind, sie wissen ganz genau, wie zerstörerisch, also wie destruktiv Egos sein können. Und deshalb, wir machen das jetzt weit über 35 Jahre und ganz ehrlich gesagt, es gab nie ein Ego-Problem, weil möglicherweise dann in einer eigenen Band schon, aber nicht bei uns, weil hier sind nur die Bandleader zusammen und die haben so einen Respekt füreinander und der respektvolle Umgang miteinander, das ist einfach fabelhaft. Also das ist, da sind wir alle demütigst im Dienste von Musik. Also das ist alles wunderbar so.
3: Man muss ja den Begriff Soulmates vielleicht mal übersetzen. Ich würde es als Seelenverwandte übersetzen. Trifft es das ungefähr, Leslie?
2: Also das ist ein bisschen sogar mehr, weil Seelenverwandte sind wir, ja, absolut. Und das sagen alle immer, ja, wir sind echte Soulmates und das sind Freunde. Auch die Kinder kennen sich und also da gibt es also immer sehr persönliche Kreuz- und Querbeziehungen. Und ein Miteinander, das ist sehr, sehr wichtig, also in diesem Kontext sogar super wichtig. Und neben dieser Soulmates Aspekt, was du angesprochen hast, gibt es noch zwei weitere. Eine der inhaltliche, also wie schreiben wir Musik und wie schreiben wir Texte, und andererseits der formelle, und dass wir alle totale Freaks sind, was Perfektion betrifft, also handwerkliche Perfektion, also das Dedicated to Perfection, also bis zuletzt auszureizen. Aber das sind halt, wenn du mit Persönlichkeiten, wenn mit ihnen anders und von total zu tun hast, also das ist, da gibt es also nicht irgendetwas auf der Aufnahmegerät, also für Analogbänder, dann Digitalbänder, jetzt ist schon längst Hardis, aber mittlerweile bei den letzten Album sind wir zurückgekehrt, also auf diese wunderbare analoge Welt. Warum? Weil wir gesagt haben, wir haben eigentlich viele Frauen gefragt, also wie hättet ihr am liebsten einen Liebesbrief, also per SMS, digital oder mit der Fülle handgeschrieben, und haben alle gesagt, mit der Fülle handgeschrieben. Und analoge Aufnahme Soundtechnik hat eine ganz andere Bewandtnis, nämlich ja, die Soundqualität ist auch besser, aber das ist jetzt selbstverständlich aus der gegebenen Tatsache, messbar Tatsache. Aber das hat in zwei drei Aspekte ist anders als digitale Aufnahme. Weil analoge Aufnahme, da bist du beschränkt auf ein 2-Zoll-Tape, der 24 Spuren hat. Und diese Limitierung ist eine Inspiration, weil du hast nicht 18 Spuren für Gitarrensolo und das Stück ist das später zusammen, sondern du hast ein Spur für das Gitarrensolo und das muss dann sitzen. Also ein wahnsinniger Inspirator in der Geschichte, weil du wieder zusammen bist im Studio. Also das und zusammen Pause machst und dann eben an der Kaffeemaschine, also diese Spüren, der Schweiß zusammen, das im Zusammenposition, das macht auch mit aus, dass das Soulmates so lebendig ist.
3: Du hast, die Soulmates sind eine Supergroup, wie man sagte, ein Zusammenschluss von Legenden, wenn du so möchtest, und hat es gerade bei Max gesehen, wir sehen uns ja, du hast die drei legendären Gitarristen aufgezählt und Max musste so ein bisschen mit den Tränen der Rührung kämpfen, habe ich gesehen, ja.
4: Also wenn man einen davon im Studio hat, ist schon was Besonderes, aber wenn man drei davon irgendwie ins Studio kriegt, das ist, ja.
1: Absolut. Wenn ich nachher meinem Sohn erzähle, ich habe jetzt gerade mit jemandem gesprochen, der mit Phil Collins gearbeitet hat, der wird völlig außer sich sein. Er spielt auch Schlagzeug und Trompete und Posaune und liebt Phil Collins. Und ich muss ehrlich gestehen, ich liebe Phil Collins auch einfach von seiner Art her, jetzt nicht von seiner Musik und Schlagzeug und alles, sondern von der Art, wie der ist, weil wenn er im Fernsehen auftritt, ich lache mich immer kaputt mit ihm. Ne? Ist er privat auch so?
2: Also ist sehr locker und sehr witzig. Also wir haben auch, will ich sagen, sehr viel gelacht, oder das ist und über die Welt auch diskutiert. Mit zwei Schlagzeugern natürlich, zwei Songwriter zwei Produzenten und zwei Sänger, die eigentlich Schlagzeuger sind und mehr oder minder nur deshalb Sänger sind, weil sie der Sänger das vorsingen wollten, was sie zu singen haben. Wir haben viele Gemeinsamkeiten und das muss ich ehrlich sagen, mit ihm ist es immer eine Freude. Und das ist natürlich jetzt, wo er so krank ist, das ist jetzt anders. Und das ist nicht mal, diese Fröhlichkeit ist ein bisschen abhanden gekommen. Aber das ist halt im Leben so, wenn man nicht mehr gesund ist, dann wünscht man sich nur noch eines, wieder gesund zu werden. Und bis dahin hat man tausend Wünsche. Aber Phil Collins ist einer ganz, ganz außergewöhnlich großartiger Urtalent. Also das gibt's also so Menschen und gerade beim Soulmates treffen sich einige zusammen. Also Ian Anderson ist definitiv so einer, was ist einfach, das Schicksal hat ihm geadelt mit einer unglaublichen, unfassbaren intellektuellen, musikalischen, künstlerischen Begabung. Aber da gibt's auch also die Persönlichkeiten wie Chaka Khan oder Bobby Kimmel bei uns. Also zwei, die Autodidakten sind, also von Ursprung her, und eine begnadete Talent. Also zum Beispiel Bobby ist einer der ganz wenigen nicht studierter Musiker und setzt sich ans Klavier und dann spielt, welches Stück ist von Mozart? Ich kenne das nicht. Und er hört halt gerne Mozart und er spielt halt irgendwie so wie Mozart. Also das hat sich so selbst so beigebracht. Also das oder Chaka Khan, da habe ich ein Erlebnis gehabt, als ich erst mal mit ihr aufgenommen habe. Sie hat also eine sehr, sehr komplexe Madhuki-Soulmates-Song dann gesungen und es war First Take, also das ist das erste Mal und das saß und das ist auch der veröffentlichte Version. Sie hat es nur zweimal angehört, der Demo, neben mir sitzend, also am Mischpult rausgegangen, einfach gesagt. Und dann hat sie gesagt, also ich möchte ganz gerne die Background Vocals so zu meiner Liedstimme singen. Und dann normalerweise als Produzent machst du da so einen angenehmen Mix, dass jemand dann sich so gut hören kann, was zu der eigenen Stimme dazu singt. Und Chaka sagte mir, also letztlich, pass auf, linke Seite nur ein Hi-Hat und rechte Seite, was ich gesungen habe, und ich singe in der Mitte. Und sieben verschiedene Spuren, ein nach dem anderen draufgestapelt, und dann habe ich erst die Harmonien aufgemacht. Und das war ein Wahnsinn. Aber jetzt, was unsere Zuhörerinnen und Zuhörer vielleicht noch spaßiger ist, wie kommt Chaka Khan in der Band rein? Also, oder warum ist Robbie Williams nicht in der Band? Also, beide sind so wirklich legendäre Stories. Also mit Chaka Khan war das so, dass das Studio ist also thront über der Starnberger See mit so wunderbaren der See- und Bergblick und hier herrliche Restaurant unten, also näher von wo mein Haus ist. Und da waren wir immer jeden Tag so runtergegangen, so zum Mittagessen, nur Nachmittag um 5 ungefähr, weil ja, also so der Tagesrhythmus, also weil wir 14 Stunden arbeiten, war das halt so. Und dann hatten wir alle so diese Bierdeckel auf dem Tisch, also das ist ein bayerisches Lokal und so. Und dann jeder hat so eine Edding, also wie deutscher Edding, und aber ich bin ja der Einzige. Und die restlichen haben eine Sharpies, also das ist so die englische oder amerikanische Variante davon. Und haben angefangen zu wissen, dass wir in der Boygruppe sind. Und da brauchen wir eigentlich ein Mädchen. Und dann haben wir gesagt, okay, machen wir Spaß. Also jeder schreibt so, dass der Nachbar nichts sieht. Also ein Wunschname drauf und dann zähle ich ein und 3, 4 und dann decken wir es auf. Und dann waren 7 Choco Khan auf dieser Bierdeckel gestanden. Da sind wir zurück ins Studio und dann habe ich Choco angerufen. Also ich habe sie dann geweckt, weil wir waren mittags in Los Angeles, also Vormittag. Und dann habe ich gesagt, Choco, sie ist jetzt Bobby Kimball und Aldi Mole und wie alle anderen. Und wir haben einfach 7x7 wollten dich als Soul Sister haben. Und dann habe ich gesagt, okay, dann komme ich morgen. Und dann ist sie von Los Angeles da. Und so haben wir die Aufnahme gemacht. Okay. Also, aber vielleicht noch irgendwie spannender, also ist, wie Robbie Williams nicht Soulmates wurde. Also es war eine Zeit, als Record Company, die Bosse noch, also die Halbgötter waren, weil die natürlich also eine sehr bestimmende Funktion hatten in unserem Leben, was heute. Und das war eine Zeit, als Robbie Williams, man kann es kaum glauben, aber jeder kann ja nachgoogeln, also von Take That entfernt wurde und das erste Album von ihm floppte. Und ruft mich der RCA-Boss an, also Record Company-Boss, und wo wir auch unter Vertrag waren, und sagt, der lässt sich das, und das ist der junge Bursche von Take That draus und so. Das erste Album hat nicht funktioniert, ja, und so, und aber ist ein guter Sänger und es würde euch also ein junger Mann gut tun und also ihm würde es so gut tun, dass man ein bisschen so in diese Ikonen und der Legenden oder der, also dann, was macht man da so in so einer Situation als Musikproduzent, sage ich, das ist der Record Company Boss, also der Boss von RCA, haben gesagt, schick mal halt eine Kassette, Demo-Kassette. Jetzt sitze ich nächsten Tag im Studio am Mischpult und höre ich verschiedene Takes an mit Jack Bruce, also der Legende von Cream, mit Eric Black, Clapton und Sunshine of Your Love und was auch. Und Jack sitzt neben mir und dann kommt mein Sekretärin rein und bringt einen kleinen Briefumschlag mit der Kassette. Und drauf steht, X Take That Robbie Williams. Und Jack sagte, was ist das für ein Quark? Und dann sagt er, ja, ich habe gestern, also der folgende Telefonat, also mit der Record Company Boss, sag mal, ist Take That, also das, was meine Kinder hören, die Jungs, die so tänzeln und so. Ne? Und dann habe ich gesagt, ja, aber so gute Sänger sein, lass uns doch der Demo hören. Leslie, reicht nicht, dass du auch schon mal so Scheiß gemacht hast mit Tanzen. und nimmt die Kassette mir aus dem Hand und zerbricht in 2 Stücke und schmeißt unter der Mischput gleich in der Abfall. So, und das habe ich dann Jahre später Robbie Williams die Geschichte erzählt. Also haben wir viel gelacht. Also so ist Robbie Williams nicht Mitglied geworden.
1: Du hast uns Musik mitgebracht. Lass hören, was es diesmal ist.
2: Also da ihr mir als zur Auflage gemacht habt, dass ich keine eigenen Songs mitbringen darf.
1: Nein!
2: Dann habe ich jetzt mein... Also letztes Mal, als ich bei euch sein dürfte, habe ich gesagt, es gibt 2 große Musiker, die für mich also absolute Vorbilder sind. Eine hat mir letztes Mal gespielt, also vom Passion Play Album von Charlotte von Ian Anderson. Und jetzt das nächste, das ist ein anderer großer Flüsterer von mir, Frank Zappa. Und es gibt ein Album, das erste Album, die ich in Ungarn mal auch in der Hand haben dürfte. Also das war das erste Album, wo ich in der ersten Generation Monotape Kopie hatte. Bei Chatuta Passion Play war ich der 7. Generation Monotape-Kopie und da war ich schon der König. Und diese One Size Fits All, es ist meine billig, also schon der Cover war ein One Size Fits All Album, ist eine herausragende Album und ihr hört jetzt Can't Afford No Shoes, weil Frank Zappa ist nicht nur ein unglaublicher Musiker und ein unfassbarer Arrangeur und Produzent und Gitarrist und Sänger. So durch seine musikalische Genialität ist etwas untergegangen, seine poetische Qualität. Also und das der wahrscheinlich einer der morbidste, zynischste, dunkelste, ironischste Humor, das überhaupt gibt, ist von Frank Zappa. Deshalb von der One Size Fits All Album Can't Afford No Shoes.
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1: Leslie Mandoki ist zu Gast und ich hatte mir eigentlich überlegt, dass ich eine Kassette aufnehme, wie ich singe und meine Ukulele spiele, aber ich glaube, das lasse ich jetzt doch mal, die wird sowieso nur zerbrochen. So ist es halt, ich werde keine große musikalische Karriere mehr machen, aber ich freue mich, dass Leslie Mandoki heute bei uns zu Gast ist und ich habe lange Zeit, ehrlich gesagt, von dir früher nichts gehört und dann habe ich irgendwann mal spiegel.de angeschaut und dann gab es einen großen Artikel über dich, einen ganz, ganz großen Artikel, auch zum Thema Musik, aber in eine ganz andere Richtung, als ich das erwartet habe, nämlich da ging es um Volkswagen. Es ist ja so, wenn wir Auto fahren, dann macht dieses Auto ja gerade Elektroautos nicht mehr so wahnsinnig viele Geräusche, aber im Innenraum natürlich schon, weil irgendwelche Dinge ihre Aufmerksamkeit wollen. Also es gibt Töne und da steckst du dahinter. Wie kam es um Gottes Willen denn dazu?
2: Mich rief Vico an, also für euch ist Professor Dr. Martin Winterkorn und sagt, Leslie, kannst du mal bitte mal übermorgen nach Ingolstadt kommen, da komme ich noch von Wolfsburg. Bitaki, also für euch ist Professor Dr. Ulrich Hakenberg, genialer Autobauer, Entwicklungschef von alle Marken bei Volkswagen, also Bentley, Bugatti, Audi, Porsche, VW und so weiter. Und wir wollen dir mal unsere aktuelle A8 von Audi, der Innenleben zeigen. Und das ist in der Sitzkiste. Sitzkiste ist ein Automobil, der kein Automobil ist, nur der Innenleben ist in der Kiste drin. Also du steigst in der Kiste und also hast du das eigentlich genauso wie ein Auto später, nur das ist kein Auto. Also ich komme in diese total abgesperrte, also ich sag's jetzt mal etwas ironisch übertrieben, mit Waffen geschützte Entwicklungszentrum und da ist eben halt Haki und Vico und mir wird es gezeigt, also das wie das und meine Meinung wurde gefragt, als Hauskünstler sozusagen, als Hausmusiker. Und es ging es um Qualitätsanmutung und Haptik und so. Und dann habe ich also mein Kritik ein bisschen geäußert, wie ich das also sehe und daraus entstand, dass wir beschlossen haben, dass wir für die Audi eine Willkommen-Inszenierung, also ein Sound kreieren, wo wenn man so den Auto der Knopf drückt, also startet, dann kommt da so ein Sound-Inszenierung. Wie wir es besprochen haben und bevor ich losfuhr, also sah ich dort ein Auto in dieser völlig abgesperrte, geschützte, das war eine Ford Lotus, aber stand weder Lotus noch Ford drauf, sondern stand auf Tesla. Und fragte ich, also was ist das für ein Kram? Also das ist der Ford Lotus, steht auf Tesla. Ich als Ostblock-Mensch, also das ist Tesla ist ja der große Entwickler oder Wissenschaftler aus der Tschechei also, und ein Erfinder. Und dann sagte einer, naja, da irgendein verrückter Südafrikaner in Kalifornien bildet sich ein, dass man mit so Elektroautos, das wäre nie was. Also. Dann habe ich gesagt, kann ich das bitte haben? Ja, natürlich, das ist so eine Blödsinn. Gut, also ich nahm dieser erste Tesla, der noch keine eigene Karosserie hatte. Das war ein Ford Lotus. Und ich nahm das halt mit und stellte ich also auf nach Hause Fahrt. Ich ließ mein A8 dort. Das ist ein verrücktes Auto. Also der braucht Sounds. Also zwei Tage später wollte ich meine A8 wieder abholen und fuhr ich zurück und dann habe ich mir telefonisch gemeldet. Hab gesagt, du, ich glaube, das wird was. Also diese Elektromobilität, das hat irgendwie, also die Gesellschaft, die Entwicklung, ich denke, das ist der nächste. Also wir haben flapsig auf Englisch, also next shit, also next big thing. Und wie halt iPhone damals oder wie auch. Also da kommt irgendwas, was die Welt verändert und das wird Elektromobilität werden. Und die braucht da Sounds. Und dann hieß es, also Leslie muss jetzt noch nicht so spinnen wie dieser Südafrikaner da in Kalifornien. Also von Elon Musk war die Rede. Und auf jeden Fall, das ist halt das eigene Unternehmer, also mein eigenes Team, also hier Studio, und habe ich dann angefangen daran zu arbeiten, weil ich gesagt habe, also Elektromobilität wird Sounds brauchen, weil sonst werden die Menschen überfahren, also weil wir sind ein multisensorisches Wesen als Menschen, wir spüren das, wir müssen das auch hören und Und das müssen wir, wenn wir auf dem Pedal drücken, da müssen wir jetzt ein bisschen spüren, dass es das Auto jetzt hochdreht sozusagen, weil eben wir sind alle multisensorische Geschöpfe. Und wenn wir auf den Knopf drücken und startet, dann müssen wir irgendeine Response haben, dass es auch tatsächlich gestartet ist. Also wir müssen. Und dann bei allen Widerspruch, die ich bekommen habe, das ist irgendwann mal, war das so weit, die Welt hat mich eingeholt und dann war ich ready to go, also war ich total am Start und weil ich wusste schon, wie das zu sein hat. Und dann haben wir angefangen, uns mit Stereoanlagen im Auto, also mit Car Audios und mit Head-Up Units zu beschäftigen. Und das wurde eine schöne kleine Nebenbeschäftigung oder Hobby, musikalisch das so zu gestalten, dass das Auto dann gut klingt. Und da sind wir auch stolz drauf, also dass jetzt weltweit also die Klänge davon uns da zeigt.
1: Und du fährst jetzt selber elektrisch?
2: Mal ja, mal nein. Also mal kommt drauf an, also weil ich bin da schon irgendwie so ein Car-Guy mit ein bisschen Benzin im Blut und deshalb ganz will ich nicht verzichten.
1: Also ich sag dir jetzt mal nicht, was bei mir in der Garage steht. Du wärst seit 2017 übrigens, du wärst überrascht, aber das erzähle ich dir nach der Sendung. Jetzt erzählt uns erstmal der Andi, was er an Musik für uns mitgebracht hat.
3: Ich weiß das zu schätzen, dass du mich hier ins Spiel bringen möchtest, aber ich möchte tatsächlich zuerst den Max ins Spiel bringen.
1: Okay.
3: Weil ich weiß, was er mitgebracht hat. Ich sag's nicht.
4: Du hast schon gespickelt.
3: Ja.
4: Ich habe mich von zwei Sachen inspirieren lassen. Nämlich erstens, ich war früher immer sehr Gitarrenmusiklastig und zwar eher auf der härteren Schiene unterwegs. Und dann habe ich irgendwann festgestellt, dann kam Crossover. Das heißt, dann haben die Jungs, die Gitarren gemacht haben, mit den Jungs, die gerappt haben, zusammen Musik gemacht. Und das fand ich irgendwie spannend, weil ich gedacht habe, das ist so ein Grenzüberschreiten. Gab's vorher nicht. Aerosmith und Run DMC haben das gemacht. Später gab's da noch mehr Experimente. Dann habe ich angefangen, Hip-Hop zu hören und festgestellt, oh, die machen mit Jazz zusammen Sachen. Die haben Jazz-Sachen gesampelt von Blue Note und haben dann damit irgendwie Hip-Hop und Jazz, das fand ich spannend. Also ging es da weiter. Und irgendwann habe ich festgestellt, ach so, warte mal, da gibt es ja auch noch Jazz und Rock. Jazz und Rock und Fusion und das ist wieder eine ganz eigene Kombi und die klingt ja auch spannend. Und Prog-Rock kannte ich schon durch meinen Bruder, der hat mich mit Marillion vertraut gemacht und das war auch schon so eine Nummer, wo ich gedacht habe, Mensch, die verbraten in einem Song mehr Melodien als andere Künstler auf einem ganzen Album. Wahnsinn, wie opulent die damit umgehen. Sensationell. Und das fällt in so eine Zeit, wo ich sage, wenn man das heute anhört, Musik aus einer bestimmten Zeit, aus einem bestimmten Jahr, fühlt man sich irgendwie zurückversetzt und denkt so, das spricht was in mir an. Das ist jetzt nicht mehr nur die Musik, das ist so was Nostalgisches, wo man sagt, ja wow, genau sowas brauche ich jetzt. Und ich fand das interessant, als Leslie vorhin gesagt hat, bei uns ist gerade so irgendwie gesellschaftlich was verrutscht und wir brauchen eigentlich so ein Licht am Ende des Tunnels. Wir brauchen irgendwie wieder ein bisschen mehr Menschlichkeit. Und da ist mir was eingefallen, da gab es doch was von Mandoki Soulmates, Light in the Dark, vom 92er Album Out of Key with the Time. Und dann habe ich so gedacht, das ist ja eigentlich so die Quintessenz von allem. Wir brauchen dieses Licht im Dunkeln, was uns irgendwie auch leitet, wo man sagt, okay, ich habe auch so eine Botschaft im Song drin und das aber gleichzeitig mit dem Anspruch, dass das von Musikern umgesetzt wird, die diesen Titel auch wirklich zurecht tragen und nicht irgendwas am Computer zusammengeklickt ist, sondern das sind wirklich Künstler im besten Sinne des Wortes, die ihr Instrument beherrschen und das zusammen irgendwie in einen Song packen. Und jetzt kann ich mal ganz ehrlich fragen, wo wir doch unter uns sind, Leslie. Wer hat da mitgemacht bei diesem Song, Light in the Dark?
2: Oh, das war der Übersetzung. Das ist Anthony Jackson am Bass. Das ist da Bobby Kimball und Ian Anderson sowieso. Dann ist David Clinton Thomas ist dabei, von Bloods and Tears. The Brecker Brothers damals, noch, Michael lebt auch noch. Und es ist Mike Stern an der Gitarre. Da hörst du ihn, was man im Hintergrund, den Akustikgitarre, das ist Eldie Meola. Und man hört auch noch ein anderes Gitarrenpart, was Greg Lake spielt.
4: Also es ist ja wirklich hochkarätig. Es ist fast schon, wenn man sagt, okay, du hast immer solche Musiker um dich herum versammelt, du hast immer solche Hochkaräter am Start. Und das ist halt jetzt ein Titel, wo ich einfach mal jedem, und wer es noch nicht kennt, unbedingt mal empfehlen würde, reinzuhören. Light in the Dark vom 92er Album Out of Key with the Time von Mandoki Soulmates. Mein Tipp für heute, mein Song für heute.
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1: Und Leslie Mandoki immer noch zu Gast. Und Andi, du hast uns auch Musik mitgebracht. Zweiter Versuch, dass du uns jetzt verrätst, was du dir mitgebracht hast.
2: Ja, und ich habe ein Auge auf die Zeit, deswegen ist mir,
1: genau, das ist gut.
2: Ist mir eingefallen, wir machen was ganz Besonderes. Ich hätte gerne gegenübergestellt, Max hat einen Song mitgebracht, der ist, glaube ich, vom ersten Soulmates-Album, wenn ich mich täusche. Ich hätte gerne, um das gegenüberzustellen, auch die Entwicklung hörbar zu machen für unsere Hörer da draußen, ich hätte gerne einen Song vom letzten Album mitgebracht, und zwar Matchbox Racing. Aber wir können ihn heute nicht spielen aus Zeitgründen. Wir sind schon wirklich sehr lang geworden, erfrischend lang, aber wir müssen die Songs leider kürzen. Ich würde sagen, wir schreiben diesen Song als Bonustrack in die Playlisten, sodass die Hörer unseres Podcasts den in den Playlisten gerne anhören können. Und zwar direkt nach Max' Wunschtitel, den er mitgebracht hat. Was haltet ihr von der Idee?
3: Sehr gut.
1: Naja, gut. Machen wir es so. Und du hast es schon angesprochen, wir sind schon weit in der Zeit. Deswegen müssen wir an dieser Stelle leider einen Punkt setzen. Aber ich möchte mich, bevor wir gehen, nochmal ganz herzlich bei Leslie Mandoki sehr herzlich bedanken, dass er so viel Zeit uns mitgebracht hat und sich Zeit genommen hat, sich mit uns zu unterhalten und uns seine Erfahrungen mitzuteilen. Vielen Dank, dass du da warst, und für dich wünsche ich mir vor allem eins, dass du gesund und munter bleibst in der Zukunft, damit du noch möglichst lange arbeiten kannst an den Dingen, die dir wirklich Spaß machen.
2: Ja, und noch mehr Soulmates, bitte.
3: Also jetzt, ich möchte mich verabschieden mit der Gedanke, weil Matchbox Racing jetzt von Andy eingebracht worden ist. Ich hatte das Song fertig gehabt, weil das ist meine Lebensgeschichte drin in dieser Song. Jetzt aus den Gründen hört ihr das einfach rein, weil der Text ist ein real. So habe ich das erlebt, als ich noch in der kommunistischen Zeit also ein Paket bekommen habe mit 3 Matchbox-Autos. Und das hatte ich fertig, und ich kam aus London wieder in unser eigenes Studio und sagte meine Tochter Julia, Vater, das ist so ein Song, das hat mich so berührt, aber die Musik finde ich überhaupt nicht passend. Und ich habe es komplett neu geschrieben. Also was ihr dann hört in diesen, das ist ein Text von mir und eine Komposition von meiner Tochter.
2: Oh, okay.
1: Okay, da müssen wir dann erst recht reinhören. Danke, dass du da warst.
2: Also nee. Ich bin nochmal in mich gegangen und habe genau gerechnet. Hier bei uns, bei OS Radio, können wir meinen Song durchaus doch spielen. Es bleibt genug Zeit dafür. Ha, also doch. Gleich gibt's hier noch Leslie Mandokis Soulmates mit dem Titel Matchbox Racing. So viel Zeit muss sein. Stichwort Zeit. Wir waren heute echt lang mit viel Wortanteil, daher mache ich es jetzt kurz. Danke auch von mir an Leslie, außergewöhnliche Stories, unglaublich. Danke auch an Jerome und Max, klar. Wir sind der Soundtrack of Life mit den Geschichten, die das Leben schrieb, und sind auch nächsten Sonntag wieder da, selbe Stelle, selbe Welle. Wer bis dahin nicht warten kann, wir haben eine ganze Menge Podcast-Folgen online unter soundtrackoflife.de. Da gibt es auch Kontaktinfos und so Zeug halt, ja. So, jetzt Deckel drauf. Ich wünsche einen schönen Restsonntag. Wie immer bin ich Andreas Zimmer. So long.
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1: Ich bin Uli Reitinger. Zum Impfen oder zum Teil auch zum Blutabnehmen sollen wir in Zukunft auch in die Apotheke gehen können. Außerdem sollen chronisch Kranke dort Medikamente auch ohne neues Rezept bekommen können. Das hat der Bundestag beschlossen. Die Bundesregierung will damit Apotheken auf dem Land erhalten und Arztpraxen entlasten. Der Verband der Hausärztinnen und Hausärzte sieht die geplanten Änderungen kritisch. Verbandschef Markus Blumenthal-Bayer sagte im ZDF:
2: Ich halte von der Apothekenreform gar nichts. Es ist weder eine Entlastung der Praxen noch eine Verbesserung von Versorgung, sondern es ist ein Dammbruch und es ist auch eine Gefahr für eine Patientensicherheit.
1: Der Vorsitzende des Verbands der Hausärztinnen und Hausärzte, Markus Blumenthal-Bayer. Die wegen gestiegener Spritpreise eingesetzte Taskforce der Bundesregierung bewertet die aktuelle Versorgungslage als stabil. Der Sommerurlaub sei sicher, auch in Sachen Kerosin, heißt es. Vertreter der Taskforce haben sich darüber mit der Logistik-, Chemie- und Luftverkehrsbranche ausgetauscht.
3: Sorgen gab es zuletzt wegen einer möglichen Kerosinknappheit. Aktuell geht es nicht um die Menge, sondern um die Preise. So ein Vertreter der Luftverkehrsbranche. Trotzdem ist die Lage weiter dynamisch und schlecht vorherzusehen. Für die Industrie geht es vor allem darum, Lieferketten langfristig zu sichern. Vor dem Start der Reisewelle zum langen Pfingstwochenende ist Tanken wieder billiger geworden. Im bundesweiten Tagesdurchschnitt kostete gestern ein Liter E10 knapp unter 2 Euro. Ähnlich auch der Liter Diesel. Wie es mit dem Tankrabatt weitergeht, ist noch nicht raus. Er besteht bis Ende Juni. Aus Berlin, Tine Klimach.
1: Außenminister Wadefuhl ist optimistisch, was eine gemeinsame Zukunft der NATO mit den USA angeht und das trotz der Kritik von US-Präsident Trump. US-Außenminister Rubio habe sehr das Gemeinsame der NATO betont, sagte Wadefuhl nach einem Treffen der NATO-Außenminister in der schwedischen Hafenstadt Helsingborg. In 6 Wochen kommen die Staats- und Regierungschefs der NATO in der Türkei zu ihrem Gipfel zusammen. Dabei gehe es dann darum, ein Zeichen der Geschlossenheit abzugeben, sagte Wadefuhl. Und noch zum Sport. Die deutsche Eishockey-Nationalmannschaft hat bei der Weltmeisterschaft in der Schweiz zum ersten Mal gewonnen. Gegen Außenseiter Ungarn siegte das Team von Bundestrainer Harold Kreis in Zürich mit 6:2. Damit kann die Mannschaft weiter aufs Viertelfinale hoffen, muss dafür aber die nächsten beiden Spiele gewinnen gegen Österreich und Großbritannien.
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1: Ich bin Uli Reitinger. Der Bundestag hat ein Gesetz der schwarz-roten Koalition beschlossen, das Apotheken künftig mehr Leistungen ermöglicht. Dazu gehören Impfungen, Vorsorge- und Schnelltests, aber auch Blutentnahmen und die Abgabe verschreibungspflichtiger Medikamente ohne Rezept. Gesundheitsministerin Wagen sagt, die Versorgung erfordere Aufgaben auf mehr Schultern zu verteilen. Bei Ärztevertretern stößt die Reform auf scharfe Kritik. Außenminister Wadefuhl hat sich optimistisch geäußert, beim NATO-Gipfel im Juli in der Türkei eine Verständigung mit den USA zu finden. Wadefuhl setzt auf eine NATO mit den USA. US-Außenminister Rubio habe das Gemeinsame der NATO betont, sagte Wadefuhl nach einem Treffen im schwedischen Helsingborg.
2: US-Außenminister Rubio machte seinen europäischen Kollegen eines ganz klar. Beim NATO-Gipfel in 6 Wochen in der Türkei müsse Präsident Trump vom Mehrwert der NATO überzeugt werden. Nachdem Spanien den USA die Nutzung eigener Stützpunkte für den Irankrieg verbot, stelle sich diese Frage ganz eindeutig. Und die Europäer sollen auch berichten, wie sie beim Aufbau der eigenen Verteidigung vorankommen. England und Frankreich haben angekündigt, bei der Sicherung der Straße von Hormuz mitzumachen. Auch Deutschland ist grundsätzlich bereit. Eine NATO-Mission wird das aber wohl nicht. Aus Brüssel, Edith Ebeling.
1: Bei einem Cyberangriff auf einen externen Dienstleister von Krankenhäusern sind zehntausende Patientendaten gestohlen worden. Betroffen sind Kliniken in Baden-Württemberg, Nordrhein-Westfalen, Rheinland-Pfalz und im Saarland.
3: Das gehackte Unternehmen ist für Abrechnungen zuständig, aber nur von Privatpatienten und Selbstzahlern. Es wird vermutet, dass die Hacker das Abrechnungssystem verschlüsseln wollten. Mit solchen Angriffen wird Lösegeld erpresst. Das klappte aber nicht. Die Attacke wurde vorher abgewehrt. Der Zugriff auf die Daten von unterm Strich zehntausenden Patienten konnte aber nicht verhindert werden. Der Cyberangriff passierte schon im April. Betroffene Kliniken haben angekündigt, alle Patienten zu informieren, von denen Daten gestohlen wurden. Jan-Henner Reitze, Nachrichtenredaktion.
1: Und noch zum Sport. Drittligist Rot-Weiß Essen hat den ersten Schritt Richtung Aufstieg gemacht. RWE gewann das Relegationshinspiel gegen Zweitligist Greuther Fürth mit 1:0. Das Tor des Abends schoss Müsel nach einer guten Stunde. Das Rückspiel ist am Dienstag in Fürth.
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0: Es ist 0 Uhr.
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2: Ich bin Uli Reitinger. In Apotheken gibt es schon jetzt nicht nur Medikamente. Künftig sollen Apothekenpatienten aber noch weitere Leistungen anbieten können. Von Impfungen über Vorsorge bis hin zu mehr Medikamenten auch ohne bisher nötiges Rezept. Das hat der Bundestag beschlossen.
3: Es sollen sämtliche Schutzimpfungen angeboten werden können, wie gegen Grippe, Tetanus oder gegen Zecken. Auch Blutabnehmen soll bei über 18-Jährigen bald in der Apotheke möglich sein, aber nur nach einer medizinischen Schulung des Personals. In Ausnahmefällen sollen auch verschreibungspflichtige Medikamente ohne Rezept abgegeben werden. Die Kassenärztliche Bundesvereinigung hatte schon vorab gewarnt. Die Diagnose von Krankheiten, die Anwendung von Medikamenten und die Therapie seien Aufgabe der Ärzte. Dem stehen aber immer weniger Hausärzte im ländlichen Raum sowie volle Arztpraxen gegenüber. Aus Berlin, Tine Klimach.
2: Die EU und Mexiko haben nach 10-jährigen Verhandlungen eine modernisierte Fassung ihres Handels- und Partnerschaftsabkommens unterzeichnet. Das passierte bei einem bilateralen Gipfel in Mexiko-Stadt. EU-Kommissionspräsidentin von der Leyen und EU-Ratspräsident Costa waren mit einer größeren Delegation nach Mexiko gereist. Mit dem Handelsabkommen reagieren Mexiko und die EU auch auf die protektionistische Handelspolitik der USA. In Deutschland sind im vergangenen Jahr so wenige neue Wohnungen fertiggestellt worden wie seit 10 Jahren nicht. Nach Zahlen des Statistischen Bundesamts waren es rund 206.000. Das ist der niedrigste Wert seit 2012.
4: Seit Jahren versucht die Politik, Neubau anzukurbeln im Kampf gegen Wohnungsmangel und steigende Mieten. Die Zahlen zeigen, das gelingt nicht. Allein im Vergleich zum Vorjahr sind nochmal 18% weniger Neubauten fertig geworden. Die Baubranche fordert weiter weniger Bürokratie und bessere Rahmenbedingungen. Bauministerin Huberts verspricht wieder einmal Gesetzesänderungen, die Bauen einfacher machen sollen, und verweist auf eine gestiegene Zahl von Baugenehmigungen, die Besserung verspreche. Aus Berlin, Jan-Henner Reitze.
2: Und noch zum Sport. Drittligist Rot-Weiß Essen will nach 19 Jahren wieder in die zweite Fußball-Bundesliga aufsteigen. Und der Traum lebt weiter. RWE gewann das Relegationshinspiel gegen Zweitligist Greuther Fürth mit 1:0. Den einzigen Treffer erzielte Torben Müsel nach einer guten Stunde. Das Rückspiel findet am Dienstag in Fürth statt.
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1: Ich bin Uli Reitinger. Unionsfraktionschef Jens Spahn sieht aktuell keine finanziellen Spielräume für eine BAföG-Erhöhung, obwohl diese in der Koalition bereits fest vereinbart ist. Staatliche Leistungen wie Bürgergeld, Wohngeld, Elterngeld und BAföG werden wir absehbar nicht erhöhen können, sagte der CDU-Politiker dem Münchner Merkur. Erst vor wenigen Wochen hatten sich Koalitionspolitiker nach langen Diskussionen auf eine BAföG-Reform verständigt. Die sieht vor, zum kommenden Wintersemester die Wohnkostenpauschale von 380 auf 440 Euro im Monat zu erhöhen. Dann soll das BAföG schrittweise auf das Niveau der Grundsicherung angehoben werden. Zum Impfen oder zum Teil auch Blut abnehmen sollen wir in Zukunft auch in die Apotheke gehen können. Außerdem sollen chronisch Kranke dort Medikamente auch ohne neues Rezept bekommen können. Das hat der Bundestag beschlossen. Die Bundesregierung will damit Apotheken auf dem Land erhalten und Arztpraxen entlasten. Der Verband der Hausärztinnen und Hausärzte sieht die geplanten Änderungen allerdings kritisch. Verbandschef Markus Blumenthal-Bayer sagte im Zweiten:
2: Ich halte von der Apothekenreform gar nichts. Es ist weder eine Entlastung der Praxen noch eine Verbesserung von Versorgung, sondern es ist ein Dammbruch und es ist auch eine Gefahr von Patientensicherheit.
1: Der Vorsitzende des Verbands der Hausärztinnen und Hausärzte Markus Blumenthal-Bayer. Die wichtigsten europäischen Verbündeten der Ukraine haben mit Präsident Zelensky darüber beraten, wie die stockenden Bemühungen um ein Ende des russischen Angriffskriegs wieder in Gang gebracht werden können. Bei der Videoschalte waren unter anderem Bundeskanzler Merz und der französische Präsident Macron dabei.
3: Im Abwehrkampf gegen den russischen Angriffskrieg spricht Zelensky nun von einer so starken Position seiner Streitkräfte wie seit Jahren nicht mehr. Zelensky sieht vor allem auch die jüngsten Drohnenangriffe weit im russischen Hinterland als Erfolg. Er hofft deshalb auf noch mehr Unterstützung und Geld der Europäer für die Ukraine. Hier in Moskau werden die Erfolge Kiews heruntergespielt. Kreml-Chef Putin gibt sich weiter siegessicher. Aus Moskau, Ulf Mauder.
1: Und noch zum Sport. Rot-Weiß Essen hat sich in einem packenden Relegationshinspiel gegen die Spielvereinigung Greuther Fürth eine gute Ausgangsposition erarbeitet und darf weiter von der zweiten Bundesliga träumen. Drittligist Essen besiegte den Zweitligisten Fürth mit 1:0. Das Rückspiel ist am Dienstag in Fürth.
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1: Ich bin Uli Reitinger. Finanzminister und SPD-Chef Klingbeil hat die Kompromissbereitschaft seiner Partei in den anstehenden Koalitionsrunden zu grundlegenden Reformen signalisiert. Die notwendigen Reformen voranzutreiben erfordere Kompromisse in der politischen Mitte, sagte Klingbeil der Rheinischen Post. Wir sind bereit, aufeinander zuzugehen und die Blockaden in unserem Land zu überwinden, so Klingbeil weiter. Unionsfraktionschef Spahn hat die bereits fest verabredete BAföG-Reform jetzt offenbar einkassiert. Staatliche Leistungen wie Bürgergeld, Wohngeld, Elterngeld und eben BAföG werden